0: Die sogenannte Brandmauer der CDU zur AfD bekommt Risse. Der hessische Ministerpräsident Rhein fordert jetzt, die AfD bei der Besetzung von Ausschussvorsitzenden im Bundestag nicht länger zu blockieren. Georg Wolf.
1: Dem Magazin Stern sagte der CDU-Politiker, die AfD sei gewählt und so solle man auch mit ihr umgehen. Konkret meint Rhein, die AfD sollte im Bundestag Ausschussvorsitze übernehmen können, so wie es in Hessen und anderen Ländern üblich sei. Im Bundestag hat die AfD zwar das Vorschlagsrecht für mehrere Ausschüsse, ihre Kandidaten fallen bei den Wahlen aber regelmäßig durch. Mit seinem Vorstoß stellt sich Rhein gegen den Kurs von CDU-Chef Merz. Der hält bislang eisern am strikten Abgrenzungskurs zur AfD fest.
0: Berlin sucht weiter nach geeigneten Gebäuden für die Kältehilfe. Ein Sprecher sagte dem RBB, neben dem angespannten Wohnungsmarkt erschwerten baurechtliche Vorgaben und Widerstände aus der Nachbarschaft die Suche nach Schlafplätzen für Obdachlose. Außerdem seien die wirtschaftlichen Rahmenbedingungen wenig attraktiv für viele Vermieter. Die Berliner Kältehilfe startete in der vergangenen Woche ihr jährliches Angebot mit 720 Notübernachtungsplätzen. In der Basketball-Bundesliga verlor Alba Berlin gegen Bamberg mit 83-98. In der Handball-Bundesliga gewannen die Füchse Berlin in Bietigheim mit 32-31. Soweit die Nachrichten. 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Das Wetter: bis zum frühen Morgen gibt es teils Nebel oder Hochnebel, teils etwas Regen bei 12 bis 7 Grad, tagsüber sonnig, teils wolkig bis 21 Grad.
2: Und damit ein Gruß an alle, die gerade unterwegs sein müssen in dieser Nacht. Und wir schauen auf die Straßen mit dem Verkehrsservice in der ARD-Hitnacht. Die A1 Münster Richtung Dortmund ist zwischen Kamenzentrum und Kreuz Dortmund-Unna wegen einer Fahrbahnerneuerung bis morgen früh gesperrt. Die A40 Duisburg-Essen ist zwischen Kreuz Duisburg und Kreuz Kaiserberg wegen Bauarbeiten in beiden Richtungen bis morgen gesperrt. Die A42 Kamp-Lindfort-Dortmund ist zwischen Herne-Krange und Herne-Baukau in beiden Richtungen noch bis Dienstag früh gesperrt. Hier wird an Hochspannungsleitungen gearbeitet. Die A59 Köln Richtung Düsseldorf ist zwischen Monheim und Dreieck Düsseldorf-Süd wegen Bauarbeiten gesperrt. Die A61 Mönchengladbach Richtung Venlo ist zwischen Kaltenkirchen und Grenzwald wegen Bauarbeiten bis morgen gesperrt. Und A81 Stuttgart-Heilbronn, da ist der Engelberg-Tunnel wegen Wartungsarbeiten in beiden Richtungen noch bis um 10 vormittags gesperrt. Allen unterwegs, gute Fahrt. Das waren Sie, die Verkehrsmeldung, und wir wünschen allen gute Fahrt, damit Sie gut an Ihr Ziel kommen.
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2: Picken wir uns weiter die großen Hits vergangener Jahrzehnte heraus. Danke an dieser Stelle für die vielen Zuschriften, auch in dieser Nacht. Ich sehe, wir liegen weiter auf Ihrer Wellenlänge. Und so bleibt es auch in dieser Stunde. Hier hören Sie schon Jennifer Rush, auch Supertramp, Celine Dion, Ace of Base, Johnny Logan und. Also es lohnt sich doch weiter dabei zu bleiben. Die Hitnacht aus Dresden, ich bin Heiko Rasch. Ich grüße Sie.

Joris hier in der ARD-Hitnacht, Herz über Kopf, seine Debütsingle war das, vor reichlich 10 Jahren erschienen. Und schon dafür gab es gleich mal mehrfach Gold und ist bis heute auch sein erfolgreichster Song. Und jetzt Celine Dion. Sie feiert ja auch ein sensationelles Comeback ihrer Konzerte. 16 Konzerte in Paris, noch bis Mitte Oktober. Und dann im kommenden Jahr ist ja auch schon wieder viel geplant. Da soll es weitergehen mit den Konzerten. Und damit nicht genug. In dieser Woche, am vergangenen Montag, überraschte Celine mit einem Auftritt bei der Pariser Fashion Week. Unter dem Jubel der Zuschauer betrat die Sängerin den Laufsteg unter dem Eiffelturm und bezauberte einmal mehr ihr Publikum. Und natürlich habe ich sie dabei mit Think Twice. Ja.

2.30 Uhr, hier der aktuelle Verkehrsservice in der ARD-Hitnacht. Die A1 Münster Richtung Dortmund ist zwischen Kamen Zentrum und Kreuz Dortmund-Unna wegen einer Fahrbahnerneuerung bis morgen früh gesperrt. Die A40 Duisburg-Essen ist zwischen Kreuz Duisburg und Kreuz Kaiserberg wegen Bauarbeiten in beiden Richtungen bis morgen gesperrt. Die A42 Kamp-Lindfort-Dortmund ist zwischen Herne-Krange und Herne-Baukau in beiden Richtungen noch bis Dienstag früh gesperrt. Hier wird an Hochspannungsleitungen gearbeitet. Die A59 Köln Richtung Düsseldorf ist zwischen Monheim und Dreieck Düsseldorf Süd wegen Bauarbeiten gesperrt. Die A61 Mönchengladbach Richtung Venlo ist zwischen Kaltenkirchen und Grenzwald wegen Bauarbeiten bis morgen gesperrt. Und A81 Stuttgart Heilbronn. Der Engelbergtunnel ist wegen Wartungsarbeiten in beiden Richtungen noch bis etwa 10 Uhr am Vormittag gesperrt. Das waren die Verkehrsmeldungen. Wir wünschen Ihnen eine gute Fahrt.

0: Johnny Logan hier in der ARD-Hitnacht. Das war doch der erste Schritt zum Mr. Grand Prix-Titel. Ja, so wurde der Ire in den 80er Jahren wegen seiner Erfolge beim Eurovision Song Contest genannt. Und das ging ja schon 1980 gut los mit What's Another Year. Da glänzte er in Den Haag und stand das erste Mal auf dem Siegertreppchen. 7 Jahre später konnte er das dann noch einmal wiederholen mit einem selbstgeschriebenen Song in Brüssel. Und auch mit 72 Jahren ist er noch gut im Geschäft, gibt eine Menge Konzerte, in diesem Jahr vor allem auch in Dänemark. Aber auch in Deutschland sind wieder Konzerte geplant. Das nächste wird dann im Juni im kommenden Jahr sein. In Penich. Und wir gehen in die 70er Jahre. Anfang der 70er Jahre gelang Gordon Lightfoot dieser Hit. If you could read my mind. Wenn du meine Gedanken lesen könntest.
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Vor 40 Jahren hatte Nick Carmen diesen Hit. Ist ja nun leider auch schon über 5 Jahre nicht mehr unter uns. Ihn hat übrigens Madonna entdeckt, nachdem er in einem Werbespot für eine Jeansmarke bekannt wurde und zum Sexsymbol aufstieg. Und schließlich hat er sich auch musikalisch verewigt. Bis zu den Nachrichten noch Paul Young aus den 80ern und zuvor gehen wir in die 60er Jahre mit den Boxtops, der Titelsong ihres ersten Albums und auch die einzige Nummer 1 in den amerikanischen Singlecharts, The Letter.

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1: Um 3 Uhr mit Katja Kindermann. Die Deutsche Bahn bietet das Familienticket ab 1. November offenbar dauerhaft an. Entsprechend äußerte sich Bahnchefin Paller in der Bild am Sonntag. Aus der Nachrichtenredaktion Ulrike Ufer.
2: Die deutschlandweite Hin- und Rückfahrt für eine Familie kostet demnach knapp 100 Euro inklusive ICE-Reservierung. Der Konzern habe sich entschieden, das zunächst zeitweise für die Sommerferien eingeführte Ticket dauerhaft ins Sortiment zu nehmen. Die Bahn habe in den Ferien 100.000 Familien mehr als im vergangenen Jahr an Bord begrüßen können, so Paller. Der Verkauf beginne am 26. Oktober. Mit Blick auf die Pünktlichkeit der Bahn warnte Paller jedoch vor zu großen Erwartungen.
1: Die sogenannte Brandmauer der CDU zur AfD bekommt Risse. Der hessische Ministerpräsident Rhein fordert jetzt, die AfD bei der Besetzung von Ausschussvorsitzenden im Bundestag nicht länger zu blockieren. Aus der Nachrichtenredaktion Georg Wolf.
3: Dem Magazin Stern sagte der CDU-Politiker, die AfD sei gewählt und so solle man auch mit ihr umgehen. Konkret meint Rhein, die AfD sollte im Bundestag Ausschussvorsitze übernehmen können, so wie es in Hessen und anderen Ländern üblich sei. Im Bundestag hat die AfD zwar das Vorschlagsrecht für mehrere Ausschüsse, ihre Kandidaten fallen bei den Wahlen aber regelmäßig durch. Mit seinem Vorstoß stellt sich Rhein gegen den Kurs von CDU-Chef Merz. Der hält bislang eisern am strikten Abgrenzungskurs zur AfD fest.
1: In München geht heute das 191. Oktoberfest zu Ende. Mit Spannung wird erwartet, ob es für einen neuen Besucherrekord reicht. Denn zur Wiesnhalbzeit hatten in diesem Jahr bereits 3,8 Millionen Menschen das Volksfest besucht. Die deutsche Fußballnationalmannschaft der Männer spielt heute Abend in der Nations League gegen Griechenland. Das Hinspiel vor einer Woche hatte die DFB-Elf verloren. Thomas Kunze in Thessaloniki erzählt, was Bundestrainer Klopp von der heutigen Partie erwartet.
4: Erstens natürlich die Vollendung des Personaltests innerhalb dieses 44-Mann-Kaders und zweitens auch ein ordentliches Ergebnis verbunden mit einer guten Leistung, damit in dieser Nations League-Gruppe nicht schon nach dem ersten Block alle Züge abgefahren sind. Und Punkt zwei ist eben das große Personalpuzzle. Da wird wohl ein neuer Keeper zwischen den Pfosten stehen, Atubolo oder Damen, die Außenverteidiger Raum und Baku aus Leipzig dürften links wie rechts vielleicht auch eine Chance bekommen. Dann haben wir da noch Finn Jeltsch in der Innenverteidigung und ich glaube, der Bundestrainer und sein Trainerteam, die ziehen dieses Casting auch knallhart durch und werden gegen Griechenland wieder eine ziemlich umgestellte Mannschaft aufstellen.
1: Das waren die Nachrichten. Das Wetter in Deutschland. Gebietsweise Nebel, in Nordseenähe vereinzelt Schauer. Tiefstwerte 15 bis 2 Grad. Am Tag bewölkt, im Nordwesten und Südwesten etwas Regen. Höchstens 17 Grad in Lübeck bis 24 Grad im Breisgau. Am Montag oft freundlich, im Norden bewölkt, an den Alpen Schauer 17 bis 25 Grad. Die Zeit? Es ist jetzt 3.03 Uhr.
5: Und hier der Verkehrsservice in der ARD-Hitnacht. Die A1 Münster Richtung Dortmund ist zwischen Kamenzentrum und Kreuz Dortmund-Unna wegen einer Fahrbahnerneuerung bis morgen früh gesperrt. Die A40 Duisburg-Essen ist zwischen Kreuz Duisburg und Kreuz Kaiserberg wegen Bauarbeiten in beiden Richtungen auch bis morgen gesperrt. Die A42 Kamp-Lindfort-Dortmund ist zwischen Herne-Krange und Herne-Baukau. In beiden Richtungen noch bis Dienstag früh gesperrt. Hier wird an Hochspannungsleitungen gearbeitet. Die A59 Köln Richtung Düsseldorf ist zwischen Monheim und Dreieck Düsseldorf-Süd wegen Bauarbeiten gesperrt. Die A61 Mönchengladbach Richtung Venlo ist zwischen Kaltenkirchen und Grenzwald wegen Bauarbeiten bis morgen gesperrt. Und A81 Stuttgart-Heilbronn. Der Engelberg-Tunnel ist wegen Wartungsarbeiten in beiden Richtungen noch bis etwa 10 Uhr am Vormittag gesperrt. Das waren die Verkehrsmeldungen. Wir wünschen Ihnen eine gute Fahrt.
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5: Wollen wir vor allem alle Nachtschichtler weiter gut bei Laune halten, damit sie auch gut durchhalten. Und die Letzten dürften jetzt auch von ihrer Party heimgekommen sein. Wo auch immer wir sie erreichen, kommen sie gut in diesen Sonntag. Ich bin Heiko Rasch aus dem Dresdner MDR-Studio. Schönen guten Morgen.

0: Hello. Mitte der 70er Jahre konnte die Band damit ihren größten Hit landen. Ja, und es ist ja keine Seltenheit, dass Musik vom anderen Teil der Erde, aus Australien, auch in Europa und Amerika erfolgreich wurde. Denken wir da zum Beispiel an die Bee Gees, Men and Work oder auch John Farnham hat das geschafft. Sänger John Farnham hat es 1987 mit You Are The Voice sogar bis an die Spitze der Charts in Deutschland geschafft. Und das auch noch mit einem Dudelsack, der ist als Solo in diesem Song zu hören. Und John Farnham selbst ist ja in diesem Jahr 77 geworden. Bis heute ist er in Australien einer der bekanntesten und erfolgreichsten Sänger überhaupt. Und sein Song aus den 80ern, You Are The Voice, ist in seiner Heimat eine Art Kulturerbe. Und natürlich habe ich ihn dabei.
1: Die

Und schon macht uns die Verkehrsredaktion wieder einen Strich durch die Rechnung. Aber den Titel, den hören wir natürlich gleich nochmal von Anfang an. Aber eins nach dem anderen. 3.16 Uhr, hier der Verkehrsservice mit einer Gefahrenmeldung. Achtung, ein Falschfahrer auf der A81 Heilbronn-Stuttgart. Zwischen Stuttgart-Zuffenhausen und Stuttgart-Feuerbach kommt Ihnen ein Falschfahrer entgegen. Fahren Sie bitte äußerst rechts und überholen Sie nicht. Auf der A81 Heilbronn-Stuttgart zwischen Stuttgart-Zuffenhausen und Stuttgart-Feuerbach. Ein Falschfahrer. Vorsicht bitte in beiden Richtungen.

3.25 Uhr. Hier nochmal der Verkehrsservice. Immer noch aktuell der Falschfahrer auf der A81 Heilbronn-Stuttgart. Zwischen Stuttgart-Zuffenhausen und Stuttgart-Feuerbach kommt Ihnen ein Falschfahrer entgegen. Fahren Sie bitte äußerst rechts und überholen Sie nicht. Zwischen Stuttgart-Zuffenhausen und Stuttgart-Feuerbach bitte Vorsicht. Ein Falschfahrer. Vorsicht in beiden Richtungen. Und jetzt bei uns Herbert Grönemeyer. Mit Mambo, einer seiner ersten Erfolge, war auch auf seinem ersten Nummer-1-Album 4630 Bochum der Anfang einer ganzen Erfolgsserie, die er bis heute anhält. In diesem Jahr ist er 70 geworden und seit den 80er Jahren auf Erfolgsspur. Dabei haben ihn viele zuerst als Schauspieler wahrgenommen, damals Anfang der 80er Jahre mit seiner Rolle als Leutnant Werner im Kinofilm »Das Boot«. Aber vor allem gehört er als Sänger zu den erfolgreichsten der deutschen Musikgeschichte. Noch heute füllt er ja die größten Hallen und Arenen mit seinen Konzerten. Spektakulär wird das sicher auch seine Konzerttour im kommenden Jahr. Da geht's am 27. Mai los in Kiel und dann auch durch die größten Hallen Deutschlands. Die meisten Konzerte sind auch schon ausverkauft und auch in Österreich sind zwei Konzerte geplant. Herbert Grönemeyer.

0: Kurz nach halb vier, schönen guten Morgen, hier der aktuelle Verkehrsservice in der ARD-Hitnacht. Die gute Nachricht zuerst, eine Entwarnung auf der A81 Heilbronn-Stuttgart. Zwischen Stuttgart-Zuffenhausen und Stuttgart-Feuerbach ist kein Falschfahrer mehr unterwegs. Aber es klemmt auf der A1 Münster Richtung Dortmund. Die A1 ist zwischen Kamenzentrum und Kreuz Dortmund-Unna wegen einer Fahrbahnerneuerung noch bis morgen früh gesperrt. Die A40 Duisburg-Essen ist zwischen Kreuz Duisburg und Kreuz Kaiserberg wegen Bauarbeiten in beiden Richtungen auch bis morgen gesperrt. Die A42 Kamp-Lindfort-Dortmund ist zwischen Herne-Krange und Herne-Baukau in beiden Richtungen noch bis Dienstag früh gesperrt. Hier wird an Hochspannungsleitungen gearbeitet. Die A59 Köln Richtung Düsseldorf ist zwischen Monheim und Dreieck Düsseldorf-Süd wegen Bauarbeiten gesperrt. Die A61 Mönchengladbach Richtung Venlo ist zwischen Kaltenkirchen und Grenzwald wegen Bauarbeiten bis morgen gesperrt. Und A81 Stuttgart-Heilbronn, der Engelberg-Tunnel ist wegen Wartungsarbeiten in beiden Richtungen noch bis etwa 10 Uhr am Vormittag gesperrt. Das waren die Verkehrsmeldungen. Wir wünschen Ihnen eine gute Fahrt.
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immer wieder schön, aber auch mit dabei zu haben. So viele Hits und über Jahrzehnte einfach zeitlos geblieben. Und das haben aber auch Simon & Garfunkel geschafft. Damals schon in den 60er Jahren. Sie veröffentlichte ja sogar schon 1957 ihre erste Single, damals noch unter dem Namen Tom & Jerry. Und da wurden auch schon über 150 Platten verkauft. Hey Schoolgirl, so hieß diese erste Single und klang so. Hey.

War doch auch schon hitverdächtig, oder? Tom and Jerry und als Simon and Garfunkel haben sie ja dann eine Weltkarriere machen können. Hier ihr Klassiker von 1968, Mrs. Robinson.

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1: Um 4 Uhr mit Katja Kindermann. Die Deutsche Bahn bietet das Familienticket ab 1. November offenbar dauerhaft an. Entsprechend äußerte sich Bahnchefin Paller in der Welt am Sonntag. Aus der Nachrichtenredaktion Ulrike Ufer.
2: Die deutschlandweite Hin- und Rückfahrt für eine Familie kostet demnach knapp 100 Euro inklusive ICE-Reservierung. Der Konzern habe sich entschieden, das zunächst zeitweise für die Sommerferien eingeführte Ticket dauerhaft ins Sortiment zu nehmen. Die Bahn habe in den Ferien 100.000 Familien mehr als im vergangenen Jahr an Bord begrüßen können, so Paller. Der Verkauf beginne am 26. Oktober. Mit Blick auf die Pünktlichkeit der Bahn warnte Paller jedoch vor zu großen Erwartungen.
1: Die sogenannte Brandmauer der CDU zur AfD bekommt Risse. Der hessische Ministerpräsident Rhein fordert jetzt, die AfD bei der Besetzung von Ausschussvorsitzen im Bundestag nicht länger zu blockieren. Aus der Nachrichtenredaktion Georg Wolf.
3: Dem Magazin Stern sagte der CDU-Politiker, die AfD sei gewählt und so solle man auch mit ihr umgehen. Konkret meint Rhein, die AfD sollte im Bundestag Ausschussvorsitze übernehmen können, so wie es in Hessen und anderen Ländern üblich sei. Im Bundestag hat die AfD zwar das Vorschlagsrecht für mehrere Ausschüsse, ihre Kandidaten fallen bei den Wahlen aber regelmäßig durch. Mit seinem Vorstoß stellt sich Rhein gegen den Kurs von CDU-Chef Merz. Der hält bislang eisern am strikten Abgrenzungskurs zur AfD fest.
1: Die proeuropäische Partei des lettischen Ministerpräsidenten Kulbergs hat die Parlamentswahl laut Teilergebnissen überraschend deutlich gewonnen. Weit abgeschlagen folgt die populistische pro-russische Partei Lettlands zuerst. Die Wahl in dem NATO-Staat stand im Schatten des Krieges in der Ukraine und der Sorge vor einer Aggression Moskaus. Die deutsche Fußballnationalmannschaft der Männer spielt heute Abend in der Nations League gegen Griechenland. Das Hinspiel vor einer Woche hatte die DFB-11 verloren. Thomas Kunze in Thessaloniki erzählt, was Bundestrainer Klopp von der heutigen Partie erwartet.
4: Erstens natürlich die Vollendung des Personaltests innerhalb dieses 44-Mann-Kaders und zweitens auch ein ordentliches Ergebnis verbunden mit einer guten Leistung, damit in dieser Nations League-Gruppe nicht schon nach dem ersten Block alle Züge abgefahren sind. Und Punkt zwei ist eben das große Personalpuzzle. Da wird wohl ein neuer Keeper zwischen den Pfosten stehen, Atubolo oder Damen, die Außenverteidiger Raum und Baku aus Leipzig dürften links wie rechts vielleicht auch eine Chance bekommen. Dann haben wir da noch Finn Jeltsch in der Innenverteidigung. Und ich glaube, der Bundestrainer und sein Trainerteam, die ziehen dieses Casting auch knallhart durch und werden gegen Griechenland wieder eine ziemlich umgestellte Mannschaft aufstellen.
1: Das waren die Nachrichten. Das Wetter in Deutschland. Am Tag bewölkt, im Nordwesten und Südwesten etwas Regen möglich. Höchstens 17 Grad in Lübeck bis 24 Grad im Breisgau. Am Montag oft freundlich, im Norden bewölkt, an den Alpen Schauer. 17 bis 25 Grad. Es ist jetzt 4:03 Uhr.
5: Und hier der Verkehrsservice in der ARD-Hitnacht. Die A1 Münster Richtung Dortmund ist zwischen Kamen Zentrum und Kreuz Dortmund-Unna wegen einer Fahrbahnerneuerung bis morgen früh gesperrt. Die A40 Duisburg-Essen ist zwischen Kreuz Duisburg und Kreuz Kaiserberg wegen Bauarbeiten in beiden Richtungen auch bis morgen gesperrt. Die A42 Kamp-Lintfort-Dortmund ist zwischen Herne-Krange und Herne-Baukau in beiden Richtungen bis Dienstag früh gesperrt. Hier wird an Hochspannungsleitungen gearbeitet. Die A59 Köln Richtung Düsseldorf ist zwischen Monheim und Dreieck Düsseldorf-Süd wegen Bauarbeiten gesperrt. Die A61 Mönchengladbach Richtung Venlo ist zwischen Kaltenkirchen und Grenzwald auch wegen Bauarbeiten noch bis morgen gesperrt. Und A81 Stuttgart-Heilbronn, der Engelberg-Tunnel, ist wegen Wartungsarbeiten in beiden Richtungen noch bis etwa 10 Uhr am Vormittag gesperrt. Das waren die Verkehrsmeldungen. Wir wünschen Ihnen eine gute Fahrt.
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5: Die ersten Frühaufsteher sind auch schon wieder auf den Beinen und ich grüße auch mal wieder alle, die uns auch weit über die deutschen Landesgrenzen hinaus empfangen. Da sitzen schon einige am Frühstückstisch und lassen sich von der Sonne verwöhnen. Tja, wir müssen auf den Sonnenaufgang hier noch ein bisschen warten, aber musikalisch lassen wir die Sonne schon mal aufgehen mit Cher. Ja.

Cher hier in der ARD-Hitnacht. In diesem Jahr ist sie 80 geworden, auch wenn sie im Spiegelbild einen mächtigen Rabatt ausgehandelt hat. Schönen guten Morgen hier aus dem Dresdner Hitnachtstudio. Ich bin Heiko Rasch und wünsche schönen guten Morgen. Schön, dass wir zusammen in diesen Sonntag starten. Und hier ist Chicago.

Annie Lennox und Dave Stewart hier in der ARD Hitnacht. Als die Eurythmics haben sie ja auch eine Weltkarriere machen können. Sie haben sich ja auch schon einen guten Platz in der Rock'n'Roll Hall of Fame gesichert. In den 80ern haben sie ja auch einen Hit nach dem anderen auf Platte gebracht. It's Alright, gerade gehört. Der entstand 1985 und aus dem Jahr kommt auch gleich der Song von Tears for Fears. Everybody wants to rule the world. Übersetzt, jeder will die Welt beherrschen. Das ist ja das Schlimme, dass die Menschen einfach nichts dazulernen. Und da hat doch Ronan Keating zuvor eine weitaus bessere Idee. Loving each day. Sein Song jeden Tag genießen. Das ist die Kunst des Lebens. Und da wünsche ich Ihnen schon mal einen schönen Sonntag.

4.30 Uhr, schönen guten Morgen, hier der aktuelle Verkehrsservice in der ARD-Hitnacht. Die A1 Münster Richtung Dortmund ist zwischen Kamen Zentrum und Kreuz Dortmund-Unna wegen einer Fahrbahnerneuerung noch bis morgen früh gesperrt. Die A40 Duisburg-Essen ist zwischen Kreuz Duisburg und Kreuz Kaiserberg wegen Bauarbeiten in beiden Richtungen auch bis morgen gesperrt. Die A42 Kamp-Lindfort-Dortmund ist zwischen Herne-Krange und Herne-Baukau in beiden Richtungen noch bis Dienstag früh gesperrt. Hier wird an Hochspannungsleitungen gearbeitet. Die A59 Köln Richtung Düsseldorf ist zwischen Monheim und Dreieck Düsseldorf-Süd wegen Bauarbeiten gesperrt. Die A61 Mönchengladbach Richtung Venlo ist zwischen Kaltenkirchen und Grenzwald wegen Bauarbeiten noch bis morgen gesperrt. Und A81 Stuttgart-Heilbronn, der Engelberg-Tunnel ist wegen Wartungsarbeiten in beiden Richtungen noch bis 10 Uhr am Vormittag gesperrt. Das waren die Verkehrsmeldungen. Wir wünschen Ihnen eine gute Fahrt.

0: I love you always, forever. Was für eine schöne Liebeserklärung. Für immer und ewig. Donna Lewis gerade gehört hier in der ARD-Hitnacht. Vor 30 Jahren konnte sie diesen Hit landen. Gleich bei uns Katie Melua und ihr Hit 9 Million Bicycles. Der Titel entstand ja vor 20 Jahren nach einem Besuch in Peking. Da erfuhren sie und ihr Manager bei einer Stadtführung, dass es dort 9 Millionen Fahrräder gibt, die das Stadtbild wesentlich prägen. Und das fand sie so beeindruckend, dass sie daraus einen Song machten. Zuvor aber noch die Bee Gees und hier ist Two of Us aus der Mitte der 80er, Blue Night Shadow.
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0: Ich und ich, Annette Humpe und Adel Tawil. Auch so ein geniales Musikprojekt, das leider auch schon seit 16 Jahren auf Eis liegt. Aber in ihrer aktiven Zeit verkauften sich ja ihre Platten wie geschnitten Brot. Und derzeit kommen ja alle Fans von den Backstreet Boys voll auf ihre Kosten in Deutschland. Sie sind mittendrin in ihrer Konzertreihe in Düsseldorf. Da haben ja viele drauf hingefiebert und sicher kommen auch die Fans aus anderen Ländern nach Düsseldorf, um vielleicht auch ein paar Erinnerungen wieder aufleben zu lassen. Denn schließlich mischten sie ja die Backstreet Boys schon in den 90er Jahren die Hitlisten mächtig auf. Drei Konzerte stehen noch aus, heute am Dienstag und am Mittwoch in Düsseldorf.
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1: Um 5 Uhr mit Katja Kindermann. Die Deutsche Bahn bietet das Familienticket ab 1. November offenbar dauerhaft an. Entsprechend äußerte sich Bahnchefin Paller in der Bild am Sonntag. Aus der Nachrichtenredaktion Ulrike Ufer.
2: Die deutschlandweite Hin- und Rückfahrt für eine Familie kostet demnach knapp 100 Euro inklusive ICE-Reservierung. Der Konzern habe sich entschieden, das zunächst zeitweise für die Sommerferien eingeführte Ticket dauerhaft ins Sortiment zu nehmen. Die Bahn habe in den Ferien 100.000 Familien mehr als im vergangenen Jahr an Bord begrüßen können, so Paller. Der Verkauf beginne am 26. Oktober. Mit Blick auf die Pünktlichkeit der Bahn warnte Paller jedoch vor zu großen Erwartungen.
1: Die sogenannte Brandmauer der CDU zur AfD bekommt Risse. Der hessische Ministerpräsident Rhein fordert jetzt, die AfD bei der Besetzung von Ausschussvorsitzen im Bundestag nicht länger zu blockieren. Aus der Nachrichtenredaktion Georg Wolf.
3: Dem Magazin Stern sagte der CDU-Politiker, die AfD sei gewählt und so solle man auch mit ihr umgehen. Konkret meint Rhein, die AfD sollte im Bundestag Ausschussvorsitze übernehmen können, so wie es in Hessen und anderen Ländern üblich sei. Im Bundestag hat die AfD zwar das Vorschlagsrecht für mehrere Ausschüsse, ihre Kandidaten fallen bei den Wahlen aber regelmäßig durch. Mit seinem Vorstoß stellt sich Rhein gegen den Kurs von CDU-Chef Merz. Der hält bislang eisern am strikten Abgrenzungskurs zur AfD fest.
1: Bundesumweltminister Schneider hat ein Umdenken im Umgang mit Wasser in Deutschland angemahnt. Grund ist die Trockenheit in diesem Jahr. Aus der Nachrichtenredaktion Sebastian Ottowitz.
4: Die Zeiten, in denen wir uns in Deutschland über Wasser keine Gedanken machen mussten, sind endgültig vorbei, so Schneider im Kölner Stadtanzeiger. Allein die niedrigen Pegelstände in Flüssen wie dem Rhein hatten in diesem Sommer die Binnenschifffahrt erheblich eingeschränkt. Wasser möglichst schnell abzuleiten und nasse Flächen trocken zu legen, sei Politik der letzten Jahrhunderte gewesen. Heute ist es aus Sicht des Ministers die Aufgabe, Wasser so gut wie möglich in der Landschaft zu halten.
1: Die proeuropäische Partei des lettischen Ministerpräsidenten Kullbergs hat die Parlamentswahl laut Teilergebnissen überraschend deutlich gewonnen. Weit abgeschlagen folgt die populistische pro-russische Partei Lettland zuerst. Die Wahl in dem NATO-Staat stand im Schatten des Krieges in der Ukraine und der Sorge vor einer Aggression Moskaus. Das waren die Nachrichten. Das Wetter in Deutschland. Am Tag bewölkt, im Nordwesten und Südwesten etwas Regen. Höchstens 17 Grad in Lübeck bis 24 Grad im Breisgau. Am Montag oft freundlich, im Norden bewölkt, an den Alpen Schauer. 17 bis 25 Grad. Und am Dienstag heiter bis wolkig, Richtung Norden etwas Regen. Die Temperaturen liegen dann bei 18 bis 25 Grad. Die Zeit, es ist jetzt 5.03 Uhr.
5: Und hier der Verkehrsservice in der ARD-Hitnacht. Die A1 Münster Richtung Dortmund ist zwischen Kamenzentrum und Kreuz Dortmund-Unna wegen einer Fahrbahnerneuerung noch bis morgen früh gesperrt. Die A40 Duisburg-Essen ist zwischen Kreuz Duisburg und Kreuz Kaiserberg wegen Bauarbeiten in beiden Richtungen auch noch bis morgen gesperrt. Die A42 Kamm-Blindfort-Dortmund ist zwischen Herne-Krange und Herne-Baukau in beiden Richtungen noch bis Dienstag früh gesperrt. Hier wird an Hochspannungsleitungen gearbeitet. Die A59 Köln Richtung Düsseldorf ist zwischen Monheim und Dreieck Düsseldorf-Süd wegen Bauarbeiten gesperrt. Die A61 Mönchengladbach Richtung Venlo ist zwischen Kaltenkirchen und Grenzwald wegen Bauarbeiten bis morgen gesperrt. Und A81 Stuttgart Heilbronn, der Engelbergtunnel ist wegen Wartungsarbeiten in beiden Richtungen noch bis etwa 10 Uhr heute Vormittag gesperrt. Das waren die Verkehrsmeldungen. Wir wünschen Ihnen eine gute Fahrt.
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5: Und Elton John gibt gleich den Startschuss für diese letzte Hitnachtstunde hier aus Dresden im MDR-Studio. Heiko Asch, ich grüße Sie. Schönen guten Morgen.

0: Madonna, gerade gehört hier in der ARD Hitnachts. Ja, eine der schillerndsten Pop-Ikonen der vergangenen Jahrzehnte. Und man muss ja schon sagen, bis heute. Sie stand ja auch mehrfach im Guinness-Buch der Rekorde als erfolgreichste Künstlerin der Welt. Immerhin hat sie 50 Nummer-1-Hits platzieren können. Und ja, die Chancen stehen ja auch ganz gut, dass sie im kommenden Jahr auch wieder groß auf Tour geht. Schließlich kam ja ihre vergangene Tour vor 3 Jahren super an. Ausverkaufte Arenen, soweit das Auge reicht, auf ihrer gesamten Welttournee. Und ihr aktuelles Album, das Anfang Juli in diesem Jahr erschien, konnte sich ja auch wieder in mehreren Ländern an der Chartspitze platzieren. Und vor 10 Jahren feierte Max Giesinger diesen Erfolg, 80 Millionen. Und gestern feiert er persönlich seinen 38. Geburtstag. Längst gehört er auch schon zu den bestbezahlten Künstlern in Deutschland überhaupt. Max Giesinger mit seinem größten Hit.
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0: 5.30 Uhr, hier der aktuelle Verkehrsservice in der ARD-Hitnacht. Die A1 Münster Richtung Dortmund ist zwischen Kamenzentrum und Kreuz Dortmund-Unna wegen einer Fahrbahnerneuerung noch bis morgen früh gesperrt. Die A40 Duisburg-Essen ist zwischen Kreuz Duisburg und Kreuz Kaiserberg wegen Bauarbeiten in beiden Richtungen auch noch bis morgen gesperrt. Die A42 Kamp-Lindfort-Dortmund ist zwischen Herne-Krange und Herne-Baukau in beiden Richtungen noch bis Dienstag früh gesperrt. Hier wird an Hochspannungsleitungen gearbeitet. Die A59 Köln Richtung Düsseldorf ist zwischen Monheim und Dreieck Düsseldorf Süd wegen Bauarbeiten gesperrt. Die A61 Mönchengladbach Richtung Venlo ist zwischen Kaltenkirchen und Grenzwald wegen Bauarbeiten auch noch bis morgen gesperrt. Und A81 Stuttgart-Heilbronn, der Engelberg-Tunnel, ist wegen Wartungsarbeiten in beiden Richtungen noch bis etwa 10 Uhr am Vormittag gesperrt. Das waren die Verkehrsmeldungen. Wir wünschen Ihnen eine gute Fahrt.
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0: Jetzt mit Bryan Adams und Mel C. Schönen guten Morgen.

Johnny Hates Jazz hier in der ARD-Hitnacht. Das war schon ihr zweiter Single-Erfolg, damals in Folge, 1987 auf Platte gebracht. 5:39 Uhr, schönen guten Morgen. Jetzt Musik von Calvin Jones und zuvor Toto.

Gleich 5:50. Schönen guten Morgen. Ja, das Wochenende steht ja ganz im Zeichen des Erntedankfestes. Da wurde schon gestern viel gefeiert. Aber das geht heute weiter. 7 bis 14 Grad, so kommen wir ja aus dieser Nacht. Und zwischen 17 und 23 Grad erwarten wir also. Das verspricht doch ein schöner Sonntag zu werden. Das war sie, die ARD-Hitnacht. Heute Abend geht's dann los wieder in Sachsen-Anhalt, in Magdeburg von den Kollegen. Ab heute wieder für eine Woche. Gleich startet Ihr Frühprogramm. Kommen Sie vor allem entspannt durch diesen Sonntag.

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1: Im Studio Ronald Schleif. Guten Morgen. Jedes Jahr feiert die Evangelische Landeskirche Berlin-Brandenburg-Schlesische Oberlausitz an einem anderen Ort ihr Erntedankfest. Heute beginnt das Fest um 10 in Drebkau im Spree-Neiße-Kreis. Die Pfarrerin der Evangelischen Gesamtkirchengemeinde Region Drebkau-Steinitz-Kausche, Elisabeth Schulze, sagte uns:
2: Der Bischof Dr. Christian Stäblein organisiert das mit seinem Team und kommt vor Ort. Und in diesem Jahr hat er sich Drebkau ausgewählt. Und wir von der Kirchengemeinde haben gesagt, Drebkau wäre ein schöner Ort, um Erntedank miteinander zu feiern.
1: Vertreter von Politik und Gesellschaft haben zum heutigen Erntedankfest auf die wachsenden Belastungen für Landwirte durch klimatische Veränderungen hingewiesen. Für viele Höfe sei das Erntejahr eines gewesen, das an die Substanz gegangen sei, sagte der stellvertretende SPD-Fraktionsvorsitzende im Bundestag Limbacher. Viele Familien, die oft seit Generationen wirtschafteten, fragten sich, wie es weitergehe. Auch Bayerns Agrarministerin Kaniber erklärte, ein voller Tisch wirke oft selbstverständlich, doch hinter jedem Laib Brot, jedem Glas Milch und jedem Apfel stünden Natur, Wetter und vor allem Menschen. Die Kahnfährleute im Spreewald brauchen Nachwuchs. Seit dem Zusammenbruch der DDR gibt es etwa ein Drittel weniger von ihnen. Die Genossenschaft der Kahnfährleute in Lübbenau hat aktuell etwa 150 Mitglieder. Deren Vorsitzender Steffen Franke sagte Antenne Brandenburg:
3: Die Fährunternehmen in Lübbenau, so auch wir am großen Spreewaldhafen, sind offen für neue Fährleute. Wir brauchen das, um uns zu verjüngen, auch für die Zukunft. Insgesamt ist es natürlich im demografischen Wandel eine Überalterung auch. Es sind nicht mehr ganz so viele Junge, die nachkommen würden. Da muss man sehen, was die Zukunft bringt. Aber insgesamt ist die Tendenz an Fährleuten fallend. Was aber auch dadurch abgefangen wird, dass Gästezahlen in DDR-Jahren wesentlich größer waren, als sie heute sind.
1: In der Straße von Hormus sind erneut zwei Öltanker beschossen worden. Damit erhöht sich die Zahl der angegriffenen Handelsschiffe in den vergangenen Tagen auf 8. Aus Istanbul berichtet Christian Buttgereit.
4: Nach Angaben der iranischen Nachrichtenagentur Fars wurde der zuletzt beschossene Öltanker von US-Kriegsschiffen Richtung Oman eskortiert. Zuvor war ein offenbar unter griechischer Flagge fahrender Tanker 4 Seemeilen östlich des Oman durch ein Projektil getroffen worden. Laut der britischen Handelsschifffahrtsbehörde UKMTO soll die Besatzung in Sicherheit sein. Nach bisherigem Kenntnisstand sei auch kein Öl ausgetreten.
1: Eine Woche nach der Pleite beim FC Bayern München hat Alba Berlin eine weitere Niederlage einstecken müssen. Gegen Pokalsieger Bamberg verloren die Berliner zu Hause mit 83-98. In der Handball-Bundesliga haben die Füchse Berlin einen Auswärtssieg geholt. Beim Tabellen-16. Bietigheim gewannen die Füchse mit 32-31. Und in der German Football League hat Dresden den Serienmeister Potsdam Royals gestoppt und zum zweiten Mal den Titel gewonnen. In Dresden setzten sich die Monarchs mit 27-19 durch. Soweit die Antenne Brandenburg Nachrichten. 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
5: Leicht herbstlich, heute früh mit ein paar Nebelschwaden. Einen schönen guten Morgen. Die wabern so ganz leicht über Wege und Wiesen. Die Luft dazu morgen frisch. Wir haben jetzt zwischen 8 und 14 Grad, 8 Grad in Templin, 12 Grad in Finsterwalde, 14 Grad in Gruben. Sonnenaufgang heute ist ungefähr 7.15 Uhr. Ja, und dann bleibt es erstmal noch ein bisschen neblig, also volle Pulle Ausschlafwetter heute. Aber spätestens heute Mittag sollen sich dann Nebel und Hochnebel auflösen. Dann gibt es auch mal ein bisschen Sonne im Wechsel mit Wolken, aber heute nur ganz, ganz vereinzelt mal ein bisschen Sprühregen oder schwache Schauer. Es bleibt meist trocken. Temperaturen sehr angenehm, die steigen heute auf 19 bis 21 Grad. Und kurz die Aussichten, morgen Montag auch erst Nebel, dann Sonne und 20 bis 22 Grad. Also sehr freundlich morgen und es bleibt es bis mindestens Mittwoch.
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5: Einen schönen guten Morgen auf die Straße mit einem Hinweis. Bitte Vorsicht, B1, B5 Küstring-Kiez in Richtung Berlin. Da liegen Fahrzeugteile auf der Fahrbahn und ein totes Tier zwischen Abzweig nach Bollensdorf und Hultschiner Damm in Mahlsdorf. Also bitte Vorsicht, B1, B5 zwischen Abzweig nach Bollensdorf und Hultschiner Damm in Mahlsdorf. Da gibt es Behinderung. Schauen wir kurz nach Berlin. Gesamte Innenstadt. Und auch Tempelhof und Mariendorf, da gibt es wegen einer Motorradgedenkfahrt heute von 8 bis 15.30 Uhr Einschränkungen. Ja, ansonsten eine gute, eine entspannte Fahrt in diesen Sonntag. Und sollten Sie unterwegs jetzt doch noch etwas entdeckt haben oder schon etwas gesehen, dann gerne anrufen, Antenne Verkehrsservice unter der 0331 70 98 101.
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5: 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Und ich bin schon fast wach. Fast. Schönen guten Morgen wünsche ich. Hi.

0: Guten Morgen, 6:11, also noch ganz früh an diesem Sonntag, aber in München, da ziehen die Wiesenwirte jetzt schon wieder so langsam die Lederhosen und die Dirndl an. Letztes Mal, weil das Oktoberfest geht heute zu Ende und wird bestimmt nochmal richtig doll und schön gefeiert. Ja, und das, also gefeiert, wird auch hier bei uns in Brandenburg. Ist ganz, ganz viel los. Jede Menge Herbstfeste gibt es ja dieses Wochenende. Zum Beispiel auch unser deutsch-polnisches Erntefest in Altranft. Und das, ja, da geht's heute richtig rund. Kenneth Anders vom Oderbruch Museum. Was gibt's denn?
1: Mit einem regionalen Markt, mit einem traditionellen Umzug, in dem die Landwirtschaft früher und heute, das Handwerk und alle, die Spaß haben an dem Thema Ernte, sich präsentieren. Es geht über das Dorf hinaus. Wir haben also Mitwirkende aus der ganzen Region, Händler aus der ganzen Region und Künstler aus Polen und Deutschland auf der Bühne.
0: Also das wird bunt mit Handwerkerstraßen, mit Marktständen und einem großen Umzug heute ab 13 Uhr und natürlich auch mit der Vogelscheuche Fridolin, die alles am Eingang überwacht. Gute Idee für heute? Ja, oder? Finde ich auch. 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

0: 6.22 Uhr. Einen frischen guten Morgen wünsche ich. Mit recht frischen Morgentemperaturen mittlerweile schon wieder, ja? Wir haben jetzt so 7 Grad in Zehdenick zum Beispiel oder 8 in Heckelberg. Also da ballern die ersten Heizungen schon wieder, oder? Im Badezimmer vor allem, wenn man so verschlafen am Waschbecken steht, ist es mit Heizung einfach schöner, oder? Aber es ist Oktober, also Heizsaison ist offiziell wieder losgegangen. Und deshalb jetzt mal kurz ein ganz praktischer Tipp von Josua Jahn von der Verbraucherzentrale Brandenburg.
1: Also das Einfachste und Effektivste ist wirklich der ganz kleine Dreh am Heizkörper. Weil jedes Grad, was ich die Raumtemperatur runterstelle, spart ungefähr 6% der Heizkosten.
0: Krass, oder? Jedes Grad spart 6%. Gut zu wissen, finde ich. Also reichen am Bad vielleicht erstmal 22 statt 23 Grad.
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0: Oh, es erinnert mich an die Gilmore Girls, dieser Song. Der lief nämlich in der ersten Folge. Sixpence None the Richer an diesem Sonntagmorgen. Und jetzt ist Nachrichtenzeit.
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2: Im Studio Christina Torge, guten Morgen. In Drebkow im Spreneiße Kreis feiert die Evangelische Landeskirche Berlin-Brandenburg Schlesische Oberlausitz heute das Erntedankfest. Zum Festgottesdienst mit Bischof Stäblein wird auch Agrarministerin Mittelstädt erwartet. Das Familienticket der Deutschen Bahn soll ab November dauerhaft angeboten werden. Wie Bahnchefin Paller der Bild am Sonntag weiter sagte, kosten Hin- und Rückfahrt in dem Tarif deutschlandweit knapp 100 Euro inklusive ICE-Reservierung. Eine Woche nach der Pleite beim FC Bayern München hat Alba Berlin eine weitere Niederlage einstecken müssen. Gegen Pokalsieger Bamberg verloren die Berliner zu Hause mit 83-98.
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2: Die evangelische Kirchengemeinde Baruth-Mark veranstaltet heute um 11 Uhr in der Stadtkirche Baruth einen Blaulicht-Gottesdienst. Predikant Kai Drews hat diesen besonderen Gottesdienst organisiert.
3: Das Anliegen ist einfach, der sogenannten Blaulichtfamilie, wie sie ja auch heißt, einfach mal Dank zu sagen in einem Gottesdienst. Also nicht nur jetzt den Hauptamtlichen, sondern auch natürlich den Ehrenamtlichen. Wir haben so viele ehrenamtliche Menschen in den Feuerwehren, in den Vereinen, in Seelsorgebereichen, die sich dann wirklich damit beschäftigen, wenn andere Leute in Not sind, eben dorthin zu fahren. Und denen wollen wir Danke sagen.
2: Im Anschluss gibt es noch Gelegenheit, miteinander ins Gespräch zu kommen. Beim Europäischen Literaturfestival Neben der Spur in Neuruppin bekommen immer wieder auch Newcomer eine Chance. So stellt heute Anja Gmeinwieser ihren Debütroman Wir Königinnen vor, sagt Mitorganisator Peter Bütig.
4: Anja Gmeinwiesers Roman ist ein ganz, ganz seltsames und wunderbares Stückchen Literatur über zwei Frauen, die sich halt zufällig kennenlernen. Eine lernt bei der Alpenüberquerung eine andere Frau kennen, die mit einem Tiertransporter Rinder in die Türkei bringen soll. Verstehen sich kaum, kommen aus ganz unterschiedlichen Lebenswelten. Und das Ganze macht wirklich richtig Spaß. Das ist ein sehr überraschendes, sehr schönes Debüt.
2: Die Lesung beginnt um 11 Uhr im alten Gymnasium im Neuruppin. Die Potsdam Royals haben den GFL Bowl 2026 am Abend im Dresdner Rudolf-Harbig-Stadion mit 27-19 gegen Dresden Monarchs verloren. Die drei deutschen Meisterschaften in Folge endet damit die erfolgreiche Titelserie der Royals.
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2: Der Tag beginnt oft wolkig oder neblig trüb. Später wechseln sich Sonne und Wolken ab bei bis zu 21 Grad. Die Zeit 6.33 Uhr.
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0: Einen schönen guten Morgen und ein Hinweis aus dem Landkreis Dahme-Spreewald am Flughafen BER. Da bitte Vorsicht, da gibt es auf der Schönefelder Allee in Höhe Jürgen-Schumann-Allee Behinderungen nach einem Unfall. Und wir schauen jetzt noch nach Berlin hinein, denn da gibt es auch Behinderungen. Heute in der gesamten Innenstadt und auch in Tempelhof und Mariendorf. Da gibt es eine Motorrad-Gedenkfahrt und Sie müssen zwischen 8 Uhr und 15.30 Uhr mit Behinderung rechnen. Na dann, jetzt eine entspannte Weiterfahrt und sollten Sie noch was haben, 0331 70 98 101.
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0: 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Schönen guten Morgen wünsche ich. Und ich habe ja gestern zum Feiertag ganz, ganz viele deutsch-deutsche Serien geguckt und so Filme zur Wendezeit, ja. Und da liefen im Hintergrund, also als Soundtrack, ganz oft die Eurythmics, weil die waren in dieser Zeit in den 80ern einfach mega in. Und sind bis heute saustark. Here Comes the Rain Again. Nur einer ihrer ganz großen tollen Hits.

0: Dai Dai, Shakira und Burner Boy. Klingt so schön nach Fußball. Ja, und heute Abend geht's ja auch wieder rund mit Kloppos 11 gegen Griechenland. Mehr dazu auch heute Morgen noch hier bei mir in der Sendung nächste Stunde. Jetzt erstmal was anderes, sehr, sehr schön Rundes. 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
0: Über 2000 Brandenburger, also vielleicht auch Sie, sind ja vor einer Woche den Berlin-Marathon gelaufen. Ja, und wenn Sie sagen, boah, das war so mega, so ein Wahnsinnserlebnis, ich will normal, dann Achtung, die Anmeldung für 2027 ist ab sofort möglich und läuft bis zum 12. November. Also ab sofort bis 12.11. können Sie sich registrieren und dann werden die Startplätze ausgelost. Wir wünschen allzeit guten Run und schönen guten Morgen, 6.53 Uhr.
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1: Im Studio Ronald Schleif. Guten Morgen. Brandenburgs CDU-Landeschef Rethmann hat Verständnis für den wachsenden Unmut der Parteibasis über die Bundesregierung. Als Ursache für das Grummeln sieht er, dass Reformen aus Sicht vieler Mitglieder zu langsam vorankämen. Der deutschen Presseagentur sagte er weiter, die Bundesregierung müsse nun zeigen, dass sie angekündigte Reformpakete bei Rente, Arbeitsmarkt und Pflege auch tatsächlich verabschieden könne. Unter anderem der CDU-Ortsverband in der Partei Hochburg Großbeeren im Kreis Tettow-Fleming hatte zuvor Kanzler Merz und dessen Regierung öffentlich kritisiert. In Drebkau im Spree-Neiße-Kreis feiert die Evangelische Landeskirche Berlin-Brandenburg-Schlesische Oberlausitz heute das Erntedankfest. Zum Festgottesdienst mit Bischof Stäblein am Vormittag wird auch Agrarministerin Mittelstädt erwartet. Der Bischof hatte Drebkau für das Landeserntedankfest ausgewählt, wie uns Pfarrerin Elisabeth Schulze sagte.
2: Wir waren erstmal überrascht und haben dann aber gesagt, wir freuen uns darüber und haben gleichzeitig gemerkt, dass es für einer großen Organisation bedarf und einem Team, das zusammenarbeitet, vor allem vor Ort. Und wir haben gemerkt, wie gut es uns tut, als Kirchengemeinde auch miteinander, vor allem mit der Stadt und mit anderen, die hier in der Gesellschaft arbeiten, uns zusammenzutun.
1: Außerdem wird im Freilichtmuseum Altranft in Märkisch-Oderland das deutsch-polnische Erntefest gefeiert. Die Deutsche Bahn bietet das Familienticket ab dem 1. November offenbar dauerhaft an. Das hat Bahnchefin Paller in der Bild am Sonntag angekündigt. Die Einzelheiten kennt Ulrike Ufer.
3: Die deutschlandweite Hin- und Rückfahrt für eine Familie kostet demnach knapp 100 Euro inklusive ICE-Reservierung. Der Konzern habe sich entschieden, das zunächst zeitweise für die Sommerferien eingeführte Ticket dauerhaft ins Sortiment zu nehmen. Die Bahn habe in den Ferien 100.000 Familien mehr als im vergangenen Jahr an Bord begrüßen können, so Paller. Der Verkauf beginne am 26. Oktober. Mit Blick auf die Pünktlichkeit der Bahn warnte Paller jedoch vor zu großen Erwartungen. Das Schienennetz sei über viele Jahre vernachlässigt worden.
1: Weitere Niederlage für Alba Berlin. In der Basketball-Bundesliga verloren die Berliner zu Hause mit 83:98, eine Woche nach der Pleite beim FC Bayern München. Christian Riedel fasst das gestrige Spiel zusammen.
4: Bamberg kam besser in die Partie, führte schon nach 5 Minuten 10:3 und holte sich das erste Viertel mit 22:11. In den zweiten 10 Minuten wurde Alba besser, holte das Viertel mit 28:24 und lag zur Halbzeit nur noch mit 7 Punkten zurück. Die große Aufholjagd blieb dann aber aus, weil vorne die Körbe nicht fielen und hinten die Gäste viel zu leicht zu ihren Treffern kamen. Im Schlussviertel kamen die Berliner noch einmal auf 5 Punkte heran, konnten daraus aber nichts machen.
1: In der Handball-Bundesliga haben die Füchse Berlin einen Auswärtssieg geholt. Beim Tabellen-16. Bietigheim gewannen die Füchse mit 32:31. Soweit die Antenne Brandenburg-Nachrichten. 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
5: Na, jetzt sieht man doch langsam schon wieder das bunte Herbstlaub. Einen schönen guten Morgen. Morgen frisch ist es noch mit nur 7 Grad im Perleberg. Das Doppelte haben wir in Ruhland, da schon 14 Grad. Also unterschiedlich kühl dieser Morgen. Mit Nebel, mit ein bisschen Hochnebel oder Wolken. Etwas Sonne auch schon, also frühherbstlich. Ja, aber spätestens heute Mittag sollen sich dann überall Nebel oder Hochnebel aufgelöst haben. Dann gibt's ein bisschen Sonne für alle. Im Wechsel mit Wolken heute, aber es bleibt meist trocken. Temperaturen steigen noch ein bisschen an. Heute auf 19 bis 21 Grad. Und kurz zu morgen Montag, da auch erst Nebel, dann Sonne und 20 bis 22 Grad. Also sehr freundlich und das bleibt bis zum Mittwoch mindestens.
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5: Der frühe Blick auf die Straßen, einen schönen guten Morgen wünsche ich. Und A10 südlicher Ring in Richtung Dreieckwerder, bitte Vorsicht hier. Zwischen Ludwigsfelde West und Dreieck-Nutetal, da steht ein Pannenauto auf der Standspur. Hinweis aus dem Landkreis Dahme-Spreewald, da gibt es Behinderungen nach einem Unfall am Flughafen BER. Bitte Vorsicht auf der Schönefelder Allee in Höhe Jürgen-Schumann-Allee. Stadtverkehr Berlin, hier ein Hinweis, die gesamte Innenstadt betreffend, sowie Tempelhof und Mariendorf. Da geht es um 8 los mit einer Motorrad-Gedenkfahrt. Und Sie müssen bis 15.30 Uhr heute mit Behinderung rechnen. Geblitzt wird unter anderem auf der A2 Richtung Berlin, kurz vor Lenin. Dankeschön an Ine fürs Anrufen. Und Ine ist übrigens ein friesischer Vorname. Und sollten auch Sie etwas entdecken auf Ihrer Fahrt, dann gerne anrufen unter der 0331 70 98 101. Gute Fahrt nochmal.
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5: Ja, guten Morgen. Und so langsam wird es ja hell, also kann man sich auch ganz langsam, ganz, ganz langsam aus dem Bett bewegen. In Richtung Couch, ganz wie Sie wollen. Heute Sonntag, also schönes Entspannen eben mit superschöner Mucke. Mr. Michael Jackson this year, The Way You Make Me Feel.

0: Der Vincent Weiß hier auf Antenne Brandenburg. Einen schönen guten Morgen. Und sieht es schön aus? Über Potsdam ist es gerade himmelblau mit rosa Wölkchen, leichten Nägel und ersten ganz zaghaften Sonnenstrahlen. Unsere Fußballer dagegen, die wachen heute unter warmer griechischer Sonne auf. Das ist auch schön, ja. Weil die sind ja alle in Thessaloniki. Heute Rückspiel in der Nations League. Und das hier wollen wir bitte nicht nochmal.
1: Aus der zweiten Reihe, Schuss, Tor!
0: Nicht normal. Nein. Bundestrainer Jürgen Klopp hat das erste Spiel gegen Griechenland mit 0:1 verloren. Aber heute kann schon wieder alles anders laufen.
2: Ja, das ist das Leben eines Fußballers. Wenn man ein Spiel verloren hat, muss man sich ein bisschen aufraffen, um dran zu glauben, dass man das nächste gewinnen kann. Das müssen wir jetzt erstmal machen. Aber im Moment spricht auch wenig dagegen. Wir freuen uns aufs Spiel und gucken mal, was geht.
0: Ja, Deutschland macht das. Das sagen die Fans auch.
3: 3:1 für Deutschland.
4: 2:1 Deutschland.
5: 2:1.
6: 4:0.
7: Was? 4:0?
6: 4:0.
7: Warum?
6: Tja, heute wird's mal Zeit.
0: Wieso nicht? Mal gucken. 4:0. 2045 geht's los. Deutschland gegen Griechenland. Rückspiel in Thessaloniki. Daumen sind gedrückt und RTL überträgt für uns live.

0: Hallo Brandenburg, 8:08. Einen schönen guten Morgen an alle Frühstücksfische zwischen der Uckermark und dem kleinen Spreewald. Wir wünschen einen tollen Sonntag, wo auch immer Sie im Laufe des Tages unterwegs sein werden. Ja, es ist ja mal wieder irre viel los im Land. Oktoberfest in Rangsdorf, Skisprung, Landesmeisterschaft in Bad Freienwalde, Herbstfest gibt's in Dissen, Apfelfest im Potsdamer Volkspark, Flohmarktmeile in Erkner. Dann alle Tipps haben wir wie immer für Sie zusammengefasst, sind zu finden auf antennebrandenburg.de. Also wenn Sie nachher Lust haben, sich ins Auto zu setzen, einfach vorher mal durchklicken.
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0: If a song could get me you. Auch schon wieder 18 Jahre alt, dieser schöne Song von Marit Larsen. Damit schönen guten Morgen und jetzt gibt's die Neuigkeiten.
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2: Im Studio Christina Torge, guten Morgen. Brandenburgs CDU-Landeschef Rethmann hat Verständnis für den wachsenden Unmut der Parteibasis über die Bundesregierung geäußert. Das Grummeln hänge auch damit zusammen, dass aus Sicht vieler Mitglieder Reformen zu langsam vorankämen, sagte Rethmann der dpa. Bundeskanzler Merz und Wirtschaftsministerin Reiche sind am frühen Morgen in der Ukraine eingetroffen. Sie wollen dem Land weitere konkrete Hilfe zusagen. Es geht vor allem um Abfangdrohnen und weitreichende Waffen. In der Basketball-Bundesliga hat Alba Berlin gegen Bamberg mit 83-98 verloren und in der Handball-Bundesliga gewannen die Füchse Berlin in Bietigheim mit 32-31.
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2: Die evangelische Kirchengemeinde Baruth-Mark veranstaltet heute in der Stadtkirche Baruth einen Blaulichtgottesdienst. Predikant Kai Drews sagte Antenne Brandenburg, dass damit Danke gesagt werden soll. All denen, die zur Hilfe eilen, wenn Menschen irgendwo in Not sind.
3: Wir haben dann noch organisiert, dass nachdem dieser Gottesdienst vorbei ist, wo auch das Brandenburger Polizeiorchester teilnehmen wird, dann im Anschluss auf dem Vorplatz gehen und dann dort noch mit den Leuten, die vor Ort sind, den Gästen uns austauschen, bei einer Bratwurst, beim Kaffee, Bier, Brause nochmal nette Gespräche machen.
2: Beginn des Gottesdienstes ist um 11 Uhr. Auf dem Gelände des Motorsportclubs Drez werden heute die Motocross-Landesmeisterschaften fortgesetzt. Um optimale Leistungen zu bringen, trainieren die meisten Fahrer Monate vorher auf der anspruchsvollen Rennstrecke in Drez, sagte Markus Ladewig vom Vereinsvorstand.
4: Ja, Drez hat einen tiefen Sand, das ist jetzt nicht für jedermanns Sache und ist auch nicht überall in Deutschland so zu trainieren, aber die Fahrer kommen schon aus ganz Deutschland das ganze Jahr über zu uns zum Training und können sich so auf so ein Rennen noch vorbereiten. Drezer sind natürlich auch mit am Start in allen Klassen und werden dort auch die Fahne des MC Drez hochhalten.
2: Das Training startet heute um 8:30, die Wertungsrennen um 12.30 Uhr. Auf der A2 in Potsdam-Mittelmark hat sich am Nachmittag ein tödlicher Verkehrsunfall ereignet. Laut Polizei ist ein Mann mit seinem Auto zwischen Netzen und Brandenburg an der Havel von der Fahrbahn abgekommen und in eine Leitplanke gefahren. Der Fahrer verstarb noch an der Unfallstelle.
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2: Der Tag beginnt oft wolkig oder neblig trüb. Später wechseln sich Sonne und mitunter kompakte Wolken ab. Nur ganz vereinzelt ist etwas Sprühregen möglich bei Höchstwerten von 19 bis 21 Grad. Aktuell sind es 8 Grad in Lenzen, 7 Grad in Zedenick und 10 Grad in Jüterburg. Abschließend die Zeit. Es ist jetzt 7.33 Uhr.
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0: Schönen guten Morgen und A10 südlicher Berliner Ring in Richtung Dreieckwerder. Hier bitte immer noch aufpassen zwischen Ludwigsfelder West und Dreieck-Nothetal. Da steht ein Pannenauto auf der Standspur. Dann Hinweis von der B1-B5 Küstrin-Kiez-Berlin. Auf der Frankfurter Chaussee sind Höhe der A10 Anschluss Hellersdorf in beiden Richtungen die Ampeln kaputt. Dann Landkreis Dahme-Spreewald am Flughafen BER. Immer noch Behinderungen nach einem Unfall auf der Schönefelder Allee in Höhe Jürgen-Schumann-Allee. Und noch Brandenburg an der Havel. Hier gibt es eine Sperrung nach einem Unfall zwischen Göttin und Reckern. Hier ist die Reckerner Straße gesperrt. Stadtverkehr Berlin, da gibt es Behinderungen ab in einer halben Stunde. Ja? Da ist die gesamte Innenstadt sowie Tempelhof und Marientorf wegen einer Motorradgedenkfahrt, nicht ganz abgeriegelt, aber teilweise. Sie müssen zwischen 8 und 15.30 Uhr mit Verkehrsbehinderungen rechnen. Und geblitzt wird unter anderem auf der A2 Richtung Berlin, kurz vor Lenin. Und sollten Sie jetzt noch was für uns haben, 0331 70 98 101. Gute Fahrt.
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0: Schönen guten Morgen mit superschöner Musik. Talk Talk. Kult aus den 80ern.

0: Und stehen Sie heute auch noch auf dem Bolzplatz? Den Kids oder Enkeln beim Fußballspielen zu gucken? Das ist doch heute bestimmt wieder das Schicksal vieler Erwachsener, die Kids zu irgendwelchen Turnieren im Land fahren. Ja, und da fällt mir was ein, was Einmaliges.
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0: Patrick Hernandez, Born to be Alive, ein One-Hit-Wonder aus dem Jahr 1979. Und das war das Jahr, in dem die erste CD rausgekommen ist. Und der erste beutellose Staubsauger. Ja, schönen guten Morgen, 7.53 Uhr.
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1: Im Studio Ronald Schleif. Guten Morgen. Brandenburgs CDU-Chef Rethmann hat Verständnis für den wachsenden Unmut der Parteibasis über die Bundesregierung. Das Grummeln hänge auch damit zusammen, dass Reformen aus Sicht vieler Mitglieder zu langsam vorankämen, sagte Rethmann der dpa. Timo Maschewski berichtet.
2: Die Bundesregierung müsse nun zeigen, dass sie angekündigte Reformpakete etwa bei Rente, Arbeitsmarkt und Pflege auch tatsächlich verabschieden könne. Unter anderem der CDU-Ortsverband in der Partei Hochburg Großbeeren hatte zuvor öffentlich Kritik an Kanzler Merz und seiner Regierung geübt und angesichts schwacher Wahlergebnisse fehlende Konsequenzen bemängelt.
1: Tödlicher Unfall auf der Autobahn 2, wie eine Polizeisprecherin im RBB sagte, kam gestern Nachmittag zwischen Netzen und Brandenburg an der Havel ein Mann mit seinem Auto von der Fahrbahn ab, stieß gegen eine Leitplanke und kam neben der Autobahn zum Stehen. Trotz Wiederbelebungsversuchen starb der Mann noch an der Unfallstelle. Wie es zu dem Unfall kam, muss noch untersucht werden. Bundeskanzler Merz und Wirtschaftsministerin Reiche sind am frühen Morgen in der Ukraine eingetroffen. Sie wollen dem Land weitere konkrete Hilfe zusagen. Es soll vor allem um Abfangdrohnen und weitreichende Waffen gehen. Aus Kiew weitere Einzelheiten von Rebecca Barth.
3: Die Ukraine brauche in den kommenden Wochen alle Unterstützung, gab Merz nach Ankunft am Bahnhof an. Mit seinem Besuch in der ukrainischen Hauptstadt will der Bundeskanzler Deutschlands Unterstützung vor dem Winter und angesichts andauernder russischer Luftangriffe bekräftigen. Russland hat in diesem Jahr früher als von Beobachtern erwartet seine Angriffe auf kritische Energieinfrastruktur begonnen. Hinzu kamen zuletzt gezielte Attacken auf Tankstellen, Lagerhallen und auch Brücken in Kiew.
1: Weitere Niederlage für Alba Berlin. In der Basketball-Bundesliga verloren die Berliner zu Hause mit 83-98, eine Woche nach der Pleite beim FC Bayern München. Christian Riedel fasst das gestrige Spiel zusammen.
4: Bamberg kam besser in die Partie, führte schon nach 5 Minuten 10-3 und holte sich das erste Viertel mit 22-11. In den zweiten 10 Minuten wurde Alba besser, holte das Viertel mit 28-24 und lag zur Halbzeit nur noch mit 7 Punkten zurück. Die große Aufholjagd blieb dann aber aus, weil vorne die Körbe nicht fielen und hinten die Gäste viel zu leicht zu ihren Treffern kamen. Im Schlussviertel kamen die Berliner noch einmal auf 5 Punkte heran, konnten daraus aber nichts machen.
1: In der Handball-Bundesliga haben die Füchse Berlin einen Auswärtssieg geholt. Beim Tabellen-16. Bietigheim gewannen die Füchse mit 32-31. Und in der German Football League hat Dresden den Serienmeister Potsdam Royals gestoppt und zum zweiten Mal den Titel gewonnen. In Dresden setzten sich die Monarchs mit 27-19 durch. Soweit die Antenne Brandenburg Nachrichten. 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
5: Das geht mit zaghaften Sonnenstrahlen los. Einen schönen guten Morgen wünsche ich, weil neblig heute früh. Nebel oder Hochnebel gibt's heute Morgen bei Temperaturen von jetzt 9 Grad in Wittenberge. 14 Grad haben wir jetzt schon in Senftenberg. Es wird aber heute noch überall freundlicher. Allerspätestens heute Mittag sollen sich Nebel oder Hochnebel auflösen. Dann gibt es überall mal ein bisschen Sonne im Wechsel mit Wolken. Heute meist bleibt es aber trocken. Temperaturen angenehm. Die steigen auf 19 bis 21 Grad. Morgen Montag auch erst Nebel, dann Sonne bei 20 bis 22 Grad. Also freundlich insgesamt. Und das bleibt es bis mindestens Mittwoch.
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5: Einen schönen guten Morgen wünsche ich und einiges los. A10 südlicher Ring in Richtung Dreieckwerder. Bitte Vorsicht hier zwischen Ludwigsfelder West und Dreieck-Nutetal. Da haben wir ein Pannenauto, das blockiert die Strandspur. Dann B1, B5, Küstrin-Kiez-Berlin an der Frankfurter Chaussee. Sind Höhe A10, Anschluss Hellersdorf. In beiden Richtungen die Ampeln außer Betrieb. Dann Vorsicht bitte, Landkreis Oder-Spree. Da sind Fußgänger unterwegs zwischen den Abzweigen nach Siedlung Spreetal und nach Freienbrink. Bitte Obacht hier Leute auf der Fahrbahn. Kreis Dahme-Spreewald. Am Flughafen BER gab es einen Unfall auf der Schönefelder Allee in Höhe Jürgen-Schumann-Allee, deshalb Behinderung. Brandenburg an der Havel zwischen Göttin und Reckern ist die Reckerner Straße immer noch nach einem Unfall gesperrt. Und wir schauen nach Berlin, da gibt es ab jetzt Behinderungen, betrifft die gesamte Innenstadt und auch Tempelhof und Mariendorf. Ab jetzt bis etwa 15:30 Uhr heute Behinderungen wegen einer Motorradgedenkfahrt. Geblitzt wird auf der A2 Richtung Berlin, kurz vor Lenin. Und sollten Sie noch einen anderen Blitzer gesehen haben, immer her damit. Bitte kurz anrufen 0331 70 98 101. Gute Fahrt wünsche ich.
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5: Schönen guten Morgen und ich hoffe, in Ihrer Küche ist es gemütlich warm. Vielleicht vom Ofen, der gerade die Frühstücksbrötchen aufbackt. Das duftet dann ja auch immer so schön. So schön nach zu Hause. Und jetzt wünsche ich einen ganz heimlich schönen, entspannten, duftenden Sonntagmorgen mit Abracadabra von Steve Miller.

0: Auch Antenne Brandenburg, 8:11 Uhr haben wir. Schönen guten Morgen und eine runde Viertelstunde noch, dann geht's los in Drez in der Ostprignitz. Mit den Motocross-Meisterschaften. Tja, und wenn die Bikes angeschmissen werden, sind alle wach. Gestern durften schon die Kleinsten fahren. Vivian aus Templin hat an der Strecke ihren Sohn angefeuert und der ist gerade mal 8.
1: Luis ist aktuell 3. Da kommt er gerade.
2: Sechste Runde. Finalrunde.
1: Es ist jedes Rennen so aufregend, als wäre es das erste. Man guckt immer nur, wie die Plätze wechseln. Wenn man da mit Angst hintersteht, dann braucht man das Kind nicht auf die Strecke schicken.
0: Ja, wow. Echt Respekt. Ich weiß nicht, ob ich das so cool wäre. Also wirklich der Hammer, Vivian. Ja, und der geht heute auf die Strecke. Markus Ladewig vom Verein MC Drez.
3: Heute am Sonntag haben wir nochmal die Landesmeisterschaften der MX1-Klasse, die auch am Start stehen, zusammen mit den Senioren Ü40. Dann haben wir ein ganz großes Feld mit Senioren Ü50. Und in Drez traditionell und auch sehr stark gewollt von den Zuschauern die Quad-Klasse LVMX Masters. Und aus ganz Ostdeutschland hier anreisen, das ist ein bisschen überregionaler als nur die brandenburgische Landesmeisterschaft.
0: Ja, klasse. Es geht los um 8.30 Uhr, also gleich an der Motocross-Strecke bei Drez bei Neustadt. Dosse, viel Spaß beim Fahren, viel Spaß beim Zugucken. Und mehr Tipps, antennebrandenburg.de.
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0: von den Beach Boys aus den späten 80er Jahren. Der Song lief im Film Cocktail. Das war einer der ersten großen Erfolge für den damals noch blutjungen Tom Cruise. Und der ist ja heute immer noch im Kino, Tom Cruise. Gerade jetzt wieder ganz frisch mit Digger. 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

0: Dieser Song hat die perfekte Zähneputzellänge, habe ich mal gehört. 3:12. Cat Stevens, Morning Has Broken. Damit schönen guten Morgen und jetzt ist Nachrichtenzeit.
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2: Im Studio Christina Torge, guten Morgen. Brandenburgs CDU-Landeschef Rethmann zeigt Verständnis für den wachsenden Unmut der Parteibasis über die Bundesregierung. Als Grund für das Grummeln sieht er, dass aus Sicht vieler Mitglieder Reformen zu langsam vorankämen. In Treppgau in Spree-Neiße-Kreis feiert die Evangelische Landeskirche Berlin-Brandenburg-Schlesische Oberlausitz heute das Erntedankfest. Zum Festgottesdienst mit Bischof Stäblein wird auch Agrarministerin Mittelstädt erwartet. Das Familienticket der Deutschen Bahn soll ab November dauerhaft angeboten werden, wie Bahnchefin Paller der Bild am Sonntag Wetter sagte. Kosten Hin- und Rückfahrt in dem Tarif deutschlandweit knapp 100 Euro inklusive ICE-Reservierung.
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2: Die evangelische Kirchengemeinde Baruth-Mart veranstaltet heute in der Stadtkirche Baruth einen Blaulicht-Gottesdienst. Predikant Kai Drews hat diesen besonderen Gottesdienst organisiert.
3: Das Anliegen ist einfach, der sogenannten Blaulichtfamilie, wie sie ja auch heißt, einfach mal Dank zu sagen in einem Gottesdienst. Also nicht nur jetzt den Hauptamtlichen, sondern auch natürlich den Ehrenamtlichen. Wir haben so viele ehrenamtliche Menschen in den Feuerwehren, in den Vereinen, in Seelsorgebereichen, die sich dann wirklich damit beschäftigen, wenn andere Leute in Not sind, eben dorthin zu fahren. Und denen wollen wir Danke sagen.
2: Im Anschluss gibt es noch Gelegenheit, miteinander ins Gespräch zu kommen. Beim Europäischen Literaturfestival Neben der Spur in Neuruppin bekommen immer wieder auch Newcomer eine Chance. So stellt sich heute Anja Gmeinwieser ihren Debütroman Wir Königinnen vor, sagt Mitorganisator Peter Bötig.
4: Anja Gmeinwiesers Roman ist ein ganz, ganz seltsames und wunderbares Stückchen Literatur über zwei Frauen, die sich halt zufällig kennenlernen. Eine lernt bei der Alpenüberquerung eine andere Frau kennen, die mit einem Tiertransporter Rinder in die Türkei bringen soll. Verstehen sich kaum, kommen aus ganz unterschiedlichen Lebenswelten. Und das Ganze macht wirklich richtig Spaß. Es ist ein sehr überraschendes, sehr schönes Debüt.
2: Die Lesung beginnt um 11 Uhr im Alten Gymnasium in Neuruppin. In Blankenfelde-Malo haben heute Nacht ein Gasauto und ein Wohnmobil gebrannt. Die Feuerwehr war bis zum Morgen im Einsatz. Im Auto entstand ein Sachschaden von etwa 15.000 Euro. Der Sachschaden am Wohnmobil wird mit etwa 100.000 Euro beziffert. Die Polizei ermittelt wegen Brandstiftung.
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2: Nach einem trüben Beginn wird es heute noch ganz schön mit einem Sonne-Wolken-Mix und Höchstwerten von 19 bis 21 Grad. Aktuell sind 7 Grad in Pritzwalk, 10 in Rathenow und 12 in Dahme-Mark. Die Zeit jetzt 8.33 Uhr.
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0: Schönen guten Morgen und bitte Vorsicht, A10 südlicher Ring in Richtung Dreieckwerder zwischen Ludwigsfelde West und Dreieck-Nothetal steht immer noch ein Pannenauto, das blockiert hier die Standspur. Vorsicht jetzt auch, A10 westlicher Ring in Richtung Dreieck-Havelland, da liegt ein Gegenstand zwischen Brieselang und Falkensee auf der linken Spur. Bitte aufpassen, ich wiederhole nochmal, A10 westlicher Ring zwischen Brieselang und Falkensee, Gegenstand auf der linken Spur. B1, B5, Küstrin-Kiez, Berlin, auf der Frankfurter Chaussee sind Höhe A10, Anschluss Hellersdorf in beiden Richtungen. Immer noch die Ampeln kaputt. Landkreis Dahme-Spreewald am Flughafen BER. Behinderungen nach einem Unfall auf der Schönefelder Allee in Höhe Jürgen-Schumann-Allee. Brandenburg-Havel, hier immer noch Sperrung zwischen Göttin und Reckhahn. Reckaner Straße nach einem Unfall. Stadtverkehr Berlin, hier gibt es Behinderungen den ganzen Tag in der gesamten Innenstadt und auch in Tempelhof und Mariendorf bis 15.30 Uhr etwa wegen einer Motorrad-Gedenkfahrt. Und es gibt Blitzer. A2 zum Beispiel Richtung Berlin kurz vor Lenin. Und sollten Sie jetzt noch was für uns haben, Blitzer oder Stau, immer her damit. Kurz anrufen bitte 0331 70 98 101.
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0: Und Starship jetzt aus den 80ern. Schönen guten Morgen.

0: Ella Langley mit guter neuer Musik hier auf Antenne Brandenburg um 8.42 Uhr. Schönen Sonntagmorgen mit Apropos Sonntag, einer Sendung der Evangelischen Kirche. Lange war die Einberufung zum Wehrdienst ausgesetzt, aber seit diesem Jahr bekommen junge Männer wieder Post von der Bundeswehr. Für viele ist es eine Gewissensfrage. Deshalb unterstützt die Evangelische Kirche Jugendliche und ihre Familien mit Gesprächen und Beratung. Wie das helfen kann und was junge Menschen darüber denken, ein Beitrag von Sigrid Hoff.
1: Seit dem Überfall Russlands auf die Ukraine im Februar 2022 ist Krieg in Europa wieder zur realen Bedrohung geworden. Die Bundeswehr erfasst seit 2026 zunächst alle Wehrpflichtigen ab dem Geburtsjahrgang 2008 und lädt sie zur sogenannten Musterung ein. Für viele ist es die erste Gewissensentscheidung: Dienst an der Waffe oder Verweigerung. Der Theologe Jan Kingren ist Friedensbeauftragter der Evangelischen Kirche. Er koordiniert die Beratungsangebote für Jugendliche, die sich jetzt damit auseinandersetzen müssen.
2: Wir haben uns Gedanken gemacht, wie können wir mit einem Thema umgehen, was offensichtlich für viele existenziell ist und was für viele drückt. Wir spannen Räume auf, in denen Menschen, die Rat suchen, das sind junge Männer, 2008er Jahrgang, sind aber auch Mütter, sind Väter, sind Familien, sind auch Frauen teilweise, also wo die für sich klären können, wie sie mit diesem Brief umgehen. Und wir gehen eben damit so um, dass wir sagen, dass wir Menschen ermöglichen, mit sich selbst bestenfalls ins Gespräch zu kommen darüber, ob man da mitmachen möchte oder nicht.
1: Das Beratungsangebot der Evangelischen Kirche ist ergebnisoffen. Im Mittelpunkt steht die Frage, ob sie bereit wären, eine Waffe in die Hand zu nehmen und auf jemanden zu schießen und zugleich das Risiko einzugehen, selbst verletzt oder sogar getötet zu werden. Jan Kingren ist dankbar, dass die Bundeswehr mittlerweile auf frühere Fangfragen zur Verteidigung der eigenen Familie verzichtet.
2: Ich habe einen riesen Respekt davor, dass Menschen sich dafür entscheiden, dieses Land notfalls mit ihrem Leben zu verteidigen und damit ja auch nicht nur die Freiheit, die wir alle genießen, sondern auch zum Beispiel das Recht auf Kriegsdienstverweigerung zu verteidigen, weil das geht in anderen Ländern so nicht und das geht eben nur, weil wir in diesem freiheitlich geprägten Land leben.
1: Auch die Friedensethik der Evangelischen Kirche in Deutschland hat sich verändert. Ihre Denkschrift von 2025 betont den Schutz vor Gewalt, schließt aber auch Nothilfe durch Waffenlieferung und die Investition in Verteidigung sowie eine verantwortungsvolle Sicherheitspolitik mit ein. Wehrdienst und Zivildienst gelten ethisch als gleichrangig. Auch deshalb ist das Beratungsangebot der Evangelischen Kirche, wie der Theologe Jan Kingren betont, bewusst ergebnisoffen angelegt.
2: Die Gespräche sind in der Regel immer biografisch aufgebaut. Das heißt, ich frage wirklich konkret, was hat dich geprägt? Was für eine Rolle spielt Gewalt in deinem alltäglichen Leben, in deinem schulischen Kontext, in deiner Familie? Und dann sind das sehr tiefe Themen. Also deswegen sind das auch Gespräche, die unter Umständen mal 1,5 Stunden dauern können. Weil man natürlich ganz tief in das Leben eines anderen Menschen einsteigt. Und diese Nachvollziehbarkeit, die kann man eben nicht über eine besonders geschliffene ethische Argumentation herstellen, sondern nur über das eigene biografische Begründen. Was ist es denn eigentlich, wenn du dir vorstellst, du müsstest auf jemanden schießen und du sagst, ich kann das nicht. Was ist denn das dann eigentlich, dieses ich kann das nicht? Also wo ist denn der Wert und wie kommt der zustande?

0: Wehrpflichtig nach deutschem Recht sind in der Bundesrepublik alle männlichen Staatsbürger ab 18 bis zu 60 Jahren. Seit Januar 2026 wird die Wehrtüchtigkeit zunächst ab dem Geburtsjahrgang 2008 erfasst, also der heute 18-Jährigen. Die Musterung soll ab dem nächsten Jahr erfolgen. Fjodor gehört zu den Jugendlichen, die in diesem Jahr Post von der Bundeswehr bekommen haben.
1: Genau, die Post habe ich ziemlich zügig nach meinem Geburtstag, ich glaube 2 Tage später bekommen. Da war dann eben dieser Link mit einem QR-Code zu dem Fragebogen und dem Hinweis, dass es eben verpflichtend sei. Dann habe ich das ausgefüllt. Das waren so halt so Fragen, wie alt, wie groß, wie dick oder dünn, Sprachkenntnisse. Und die letzte Frage war dann eben, ob man sich vorstellen kann, zu dienen. Und da musste man so eine Skala ziehen von überhaupt nicht oder man ist schon Soldat. War das so ein Spektrum. Und dann habe ich eben angegeben, dass ich mir das überhaupt nicht vorstellen kann.
0: Fjodor studiert Theologie in Berlin. Seine Entscheidung, den Dienst an der Waffe zu verweigern, steht bereits länger fest. Auch geprägt durch die Erzählungen seines Vaters. Sollte es zur Wiedereinführung der Wehrpflicht kommen, wäre er grundsätzlich bereit, Zivildienst zu leisten.
1: Ich finde, dass es natürlich so etwas gibt wie so eine Art staatsbürgerliche Pflicht. Man muss irgendwie natürlich seinem Staate, also man muss im Staat was beitragen als Bürger, dafür hat man ja auch gewisse Rechte, aber eben wie gesagt auch diese Pflichten. Und ich muss sagen, ich finde diese Entscheidung gar nicht mal so schlecht. Diese moralische Entscheidung, könnte ich in den Krieg ziehen oder könnte ich das nicht und muss es auch dann begründen. Und dann finde ich das nicht unbedingt ablehnenswert, dann einen anderen Dienst zu leisten.
0: Der 20-jährige Florian lebt in Berlin-Spandau und studiert Oboe im Hauptfach in Berlin. Er bekennt:
2: Ja, also ich bin Jahrgang 2006 und ich habe noch keine Post bekommen. Zum Glück, wie ich finde. Ich habe auch, muss ich sagen, mich viel informiert im Internet dazu. Ich habe jetzt mir einige Talkshows angeguckt und sehr, sehr viele Meinungen mir angehört. Aber letztendlich bin ich doch dankbar, dass ich diesen Brief selber noch nicht im Briefkasten hatte. Ich würde tatsächlich dann sozusagen das in Anspruch nehmen, dass ich eben verweigern könnte. Aber ich glaube, da wäre ja dann auch ein verpflichtendes soziales Jahr mit

0: war er von der Wehrpflicht befreit. Andernfalls hätte er sich gegen den Dienst an der Waffe entschieden.
1: Als 18-Jähriger hätte ich vermutlich verweigert, das stimmt schon, und hätte Zivildienst gemacht. Als heute 38-Jähriger weiß ich es gar nicht so genau. Also da sind wir ja mitten im Thema. Ne? Ist ja auch die Frage, bin ich bereit, ein Jahr meines Lebens oder 6 bis 9 Monate meines Lebens für einen Dienst zur Verfügung zu stellen, von dem die ganze Gesellschaft was hat. In der neuen Friedensdenkschrift, die 2025 erschien, wird eben die Frage gestellt, also jetzt, ich paraphrasiere, bin ich bereit, mich in die Pflicht nehmen zu lassen und dann eine Gleichrangigkeit eines zivilen Dienstes oder eines Dienstes an der Waffe hergestellt. Wobei die Friedensdenkschrift, und da bin ich sehr mit ihr überein, immer das Prä bei der Freiwilligkeit sieht. Und wenn man darüber redet, muss man mit denjenigen reden, die davon betroffen sind. Denn oft sitzen mir Jugendliche oder junge Erwachsene gegenüber, die sagen, wieso soll ich diesem Staat was zurückgeben, wenn ich von ihm nichts bekommen habe? Die sind alle noch stark durch die Corona-Pandemie geprägt und da kann man ja drüber reden.
0: Kingren erlebt bei Jugendlichen immer wieder ein erschüttertes Vertrauen in den Staat. Feodor beschreibt, warum sich viele seiner Generation vernachlässigt fühlen.
2: Man hatte das Gefühl, es wurde nicht explizit auch mal gedacht, wie ist das für Jugendliche, sondern es war ein, okay, wir müssen jetzt alle mal zusammenhalten. Aber auch in der Nachbehandlung, ich denke, dass es zum Beispiel darin, wie sich die psychologischen und psychotherapeutischen Plätze in Deutschland entwickeln, das ist ja keine gute Entwicklung, dass sowas nicht bedacht worden ist, so Langzeitfolgen. Aber vor allem, das ist ein zentraler Punkt in meinen Jahrgängen, wir sind ja jetzt seit 7 Jahren in der Debatte um das Klima, die mal stärker, mal weniger stark ist. Und als drittes, was ich denke, ein ganz großer Punkt, die Rente. Das ist so eine Ballung von Vernachlässigung meiner Generation in der Politik, wo man dann irgendwann sagt, okay, wenn dieser Staat meine Generation so behandelt, so vernachlässigt, dann sehen einige auch nicht mehr ein, ihr Leben im Zweifel zu geben für diese Gemeinschaft und diesen Staat.
0: Parallel zu der Fragebogenaktion der Bundeswehr zur Feststellung der Wehrfähigkeit verschickt auch die Evangelische Kirche Berlin-Brandenburg-Schlesische Oberlausitz Postkarten mit dem Titel »Zur Bundeswehr oder nicht? Deine Entscheidung«. Damit wirbt sie für ihr Beratungsangebot und die Möglichkeit, sich unabhängig zu informieren. Diese Postkarten werden an betroffene Kirchenmitglieder verschickt, liegen in Gemeinden aus und werden in Jugendzentren verteilt, um möglichst viele, auch kirchenferne Betroffene, zu erreichen. Florian ist wie Feodor durch seine Familie christlich geprägt. Ein solches Beratungsangebot findet er grundsätzlich richtig.
3: Ich habe sehr viel gelesen, sehr viel geschaut, einige Talkshows natürlich auch gesehen und mir versucht, so vielseitig wie möglich ein Bild davon, von der ganzen Lage zu machen. Ich glaube, ich habe erstmal mich noch nicht wirklich beeinflussen lassen von beispielsweise jetzt einen bestimmten Meinungsmacher im Internet oder seitens der Kirche. Also da auf gar keinen Fall. Also da habe ich tatsächlich noch überhaupt keinen Kontakt zu gehabt, was das zumindest angeht.
0: Pfarrer Jan Kingren sieht gerade angesichts unterschiedlicher Meinungen den Wert des Gesprächs.
1: Und dann kann man ja drüber sprechen, was ist dir wichtig in diesem Land, was fördert das Zusammenleben, was denkst du, welche Werte kann man verteidigen miteinander, auf welche Weise auch immer. Und dieses im Gespräch bleiben, ich glaube, das könnten wir als Gesellschaft noch deutlich mehr üben.
0: Eine Broschüre von der Evangelischen Arbeitsgemeinschaft für Kriegsdienst, Verweigerung und Frieden informiert über ethische Fragen wie auch zu Sachthemen und über die rechtliche Situation. Dass sie aus der Friedensbewegung kommt, ist laut Kingren erkennbar. Entscheidend sei, Jugendlichen die eigene Haltung nicht aufzudrücken.
1: Also ergebnisoffen heißt ja nicht haltungslos. Und ich glaube, nur wichtig ist es in diesen Beratungen, zu gucken, was ist beim Gegenüber, wo sind seine Fragen, wo sind ihre Fragen, wo sind seine Werte, wie kann man gemeinsam einen dann auch für das Gegenüber glaubhaften Weg beschreiten, weil kein Mensch hat mehr Interesse daran, dass Kirche anderen Menschen sagen, was sie in ethischen Fragen denken sollen.
0: Der Bedarf an Information und Beratung ist groß. Im Vergleich zu 2025 hat sich die Zahl der Anfragen in diesem Jahr verdoppelt. 50 Personen befinden sich derzeit in einer von der Evangelischen Kirche angebotenen Fortbildung zu ehrenamtlich Beratenden. Auch wenn die Zahl der Kirchenmitglieder weiter abnimmt, kann die Kirche als unabhängiger Player in der Konkurrenz der Beratungsangebote zur Wehrpflicht immer noch bestehen.

0: ist Jan Kingren überzeugt.
1: Wenn man das dann unterlegt, so wie wir es gerade machen, mit einer wirklich qualifizierten, dauerhaft evaluierten und mentorierten Ausbildung, haben wir da einen Punkt, den andere so nicht haben.
0: Für die Jugendlichen Feodor und Florian steht ihre Entscheidung, im Pflichtfall den Dienst an der Waffe zu verweigern, bereits fest. Einem Gesprächsangebot, sich grundsätzlich noch einmal mit dem Thema auseinanderzusetzen, würden sie sich jedoch nicht verschließen. Der 20-jährige Florian betont:
2: Ich würde auf jeden Fall trotzdem, wenn es ein Angebot gibt, darauf zukommen, dass ich mich nochmal beraten lasse. Also meine Entscheidung wäre auf jeden Fall, dass ich nicht an der Waffe dienen möchte. Ich möchte trotzdem nicht in die Schublade gesteckt werden, dass ich nicht bereit bin, etwas für diese Gesellschaft zu tun. Nur, wie gesagt, finde ich, muss dieser Beitrag nicht in Form von einem Dienst an der Waffe sein.
0: Feodor hat als Teamer in Konfirmandengruppen seiner Charlottenburger Gemeinde gearbeitet und sich in den Gemeindekirchenrat wählen lassen. Angesichts des Ausgangs der Landtagswahlen im September, nach denen erstmals die Übernahme der Regierungsmacht durch die rechte AfD droht, sieht der 18-Jährige die Kirche noch stärker in der Pflicht, Jugendliche unabhängig in ihrer Entscheidungsfindung zu unterstützen.
3: Man muss immer vor Augen haben, dass die nächste Regierung ja anders sein könnte als die jetzige, um das mal etwas neutraler zu formulieren. Und dann muss man sagen, könnte ich dann so einer Regierung im Zweifel noch dienen, wenn ich jetzt schon drin bin? Und dann wäre, glaube ich, die Rolle der Kirchen nochmal eine andere, nämlich zu sagen, wir stellen uns schützend vor diejenigen, die das nicht wollen.

Deine Entscheidung, Wehrdienst leisten oder verweigern. Wie die evangelische Kirche Jugendliche in Gewissenskonflikten unterstützt. Heute Thema in Apropos Sonntag hier bei uns auf Antenne Brandenburg. Einen schönen guten Morgen wünsche ich mit den Abers jetzt noch bis zu den 9 Uhr Nachrichten. Lay all your love on me.

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1: Im Studio Ronald Schleif. Guten Morgen.
2: Brandenburgs CDU-Chef Rethmann hat Verständnis für den wachsenden Unmut der Parteibasis über die Bundesregierung. Als Ursache für das Grummeln sieht er, dass Reformen aus Sicht vieler Mitglieder zu langsam vorankämen. Der deutschen Presseagentur sagte er weiter, die Bundesregierung müsse nun zeigen, dass sie angekündigte Reformpakete bei Rente, Arbeitsmarkt und Pflege auch tatsächlich verabschieden könne. Unter anderem der CDU-Ortsverband in der Parteihochburg Großbeeren im Kreis Teltow-Fläming hatte zuvor Kanzler Merz und dessen Regierung öffentlich kritisiert. Jedes Jahr feiert die Evangelische Landeskirche Berlin-Brandenburg-Schlesische Oberlausitz an einem anderen Ort ihr Erntedankfest. Heute beginnt das Fest um 10 in Drebkau im Spree-Neiße-Kreis. Die Pfarrerin der Evangelischen Gesamtkirchengemeinderegion Drebkau-Steinitz-Kausche Elisabeth Schulze sagte uns,
3: der Bischof Dr. Christian Stäblein organisiert das mit seinem Team und kommt vor Ort. Und in diesem Jahr hat er sich Drebkau ausgewählt. Und wir von der Kirchengemeinde haben gesagt, Drebkau wäre ein schöner Ort, um Erntedank miteinander zu feiern.
2: Außerdem beginnt am Mittag im Freilichtmuseum Altranft in Märkisch-Oderland das deutsch-polnische Erntefest. Zwei Autobrände haben die Feuerwehr in der vergangenen Nacht in Blankenfelde-Marlow in Teltow-Fläming beschäftigt. Dort standen ein gasbetriebenes Auto und ein Wohnmobil in Flammen. Die Feuerwehr war bis zum Morgen im Einsatz. Wie ein Polizeisprecher Antenne Brandenburg bestätigte, gingen die beiden Notrufe kurz hintereinander gegen 1 Uhr bei der Feuerwehr ein. Am Auto entstand ein Sachschaden von etwa 15.000 Euro. Der Schaden am Wohnmobil wird auf etwa 100.000 Euro geschätzt. Die Polizei ermittelt wegen Brandstiftung. Die Deutsche Bahn will das Familienticket dauerhaft ins Sortiment nehmen, das sagte Bahnchefin Paller der Bild am Sonntag. Nach ihren Angaben wurde das Angebot im Sommer stark genutzt. Viktor Kupka.
4: Für einen Pauschalpreis von 99,99 Euro bekommen Familien so eine Hin- und Rückfahrt inklusive ICE-Reservierung. Ab 1. November sollen die Tickets gelten, der Verkauf beginne aber bereits ab dem 26. Oktober zu den gleichen Konditionen wie im Sommer. Bis zu 5 Personen, davon maximal 2 Erwachsene, können die Züge der DB damit nutzen. Eine schnelle Besserung beim Thema Pünktlichkeit sei vorerst aber nicht zu erwarten, erklärte die Bahnchefin. Die Sanierung des Schienennetzes werde mindestens 10 Jahre dauern, zu lange sei das versäumt worden.
2: Eine Woche nach der Pleite beim FC Bayern München hat Alba Berlin eine weitere Niederlage einstecken müssen. Gegen Pokalsieger Bamberg verloren die Berliner zu Hause mit 83-98. In der Handball-Bundesliga haben die Füchse Berlin einen Auswärtssieg geholt. Beim Tabellen 16. Bietigheim gewannen die Füchse mit 32-31. Und in der German Football League hat Dresden den Serienmeister Potsdam Royals gestoppt und zum zweiten Mal den Titel gewonnen. In Dresden setzten sich die Monarchs mit 27-19 durch. Soweit die Antenne Brandenburg Nachrichten. 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
5: Leicht herbstlich, aber ganz schön. Also es gibt Nebelschwaden heute Morgen, ein bisschen Sonne. Und jetzt Temperaturen von 11 bis 16 Grad zwischen Cesa und Lübbenau. Mehr Sonne dann ab heute Mittag. Spätestens heute Mittag sollen sich Nebel und Hochnebel verzogen haben. Dann ein meist trockener Sonne-Wolken-Mix. Temperaturen steigen noch auf 19 bis 21 Grad. Und kurz zu morgen Montag, da auch erst Nebel, dann Sonne und 20 bis 22 Grad. Also ziemlich freundlich und das bleibt bis mindestens Mittwoch. Also meist freundlich.
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5: Guten Morgen auf die Straßen und A10 südlicher Ring in Richtung Dreieckwerder. Vorsicht, Pannenauto zwischen Ludwigsfelde West und Dreieck-Nudetal auf der Standspur hier. Bitte Vorsicht, A10 westlicher Berliner Ring in Richtung Dreieck-Havelland. Da liegt immer noch ein Gegenstand, blockiert die linke Spur zwischen Brieselang und Falkensee. B1, B5, Küstrin-Kiez Berlin, hier Ampel kaputt auf der Frankfurter Chaussee, Höhe A10, Anschluss Hellersdorf. Aufpassen in beiden Richtungen. Landkreis Dahme-Spreewald, am Flughafen BER immer noch Behinderung nach einem Unfall auf der Schönefelder Allee, Höhe Jürgen-Schumann-Allee. Hinweis aus Brandenburg an der Havel. Zwischen Göttin und Reckern ist die Reckerner Straße immer noch gesperrt. Der Grund, ein Unfall. Nee, stopp, halbseitig gesperrt jetzt. Also sieht schon ein bisschen besser aus nach einem Unfall trotzdem. Stadtverkehr Berlin. Hier gibt's heute den ganzen Tag in der Innenstadt und auch in Tempelhof und Mariendorf. Wegen einer Motorradgedenkfahrt Behinderung bis etwa 15.30 Uhr müssen Sie mit Einschränkungen rechnen. Und es wird geblitzt auf der A2 Richtung Berlin, kurz vor Lenin, und auf der A13 Richtung Berlin, Höhe Freiwalde. Dankeschön, Andreas, fürs Anrufen. Ja, und jetzt sind Sie dran. Also, falls Sie noch was haben, 0331 70 98 101. Und ich wünsche gute Fahrt. 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
5: Schönen guten Morgen. Und das hier jetzt klingt so ein bisschen wie Pilze, die aus dem Boden schießen. Hören Sie mal. Oder? Ding, ding, ding. Machen sie aber gerade gar nicht so doll. Ja, also diesen Herbst aus dem Boden schießen Pilze. Aber mal sehen, vielleicht kommt es ja noch alles. Wunder geschehen. Mit Nena jetzt erstmal. Guten Morgen.

0: Taylor Swift auf Antenne Brandenburg, 9.11 Uhr, einen schönen guten Morgen. Und mit freundlicher Miene die furchtbarsten Dinge sagen, suffisant, immer auch ein bisschen bedrohlich, so dass man manchmal kaum hingucken kann. Das kann eigentlich fast niemand besser als unser Geburtstagskind heute hier zu hören, als Hans Landa in Inglourious Basterds.
1: In diesem Moment müssten Oma und Donowitz genau auf den Plätzen sitzen, auf denen wir sie haben Platz nehmen lassen. Zweimal die 023 und zweimal die 024, wenn ich mich recht entsinne. Den Sprengstoff nach wie vor an den Waden, nach wie vor zum Zünden bereit. Und ihre Mission, manch einer würde es Komplott nennen, läuft momentan noch ganz nach Plan.
0: Diese Stimme, dieser Mann. Schauspieler Christoph Waltz wird heute 70. Ja, und garantiert gratuliert da auch der Quentin Tarantino persönlich und wird ihn anrufen. Der hätte nämlich ohne Waltz seinen Film gar nicht machen können. Inglourious Basterds stand lange auf der Kippe und hing eben vom perfekten Bösewicht Hans Landa ab.
2: That day. An diesem Tag kam Christoph herein. Ich kannte ihn nicht. Er kam herein, begann zu lesen und schon nach 3 Minuten einer 20-minütigen Szene sahen Lawrence und ich uns an und wussten, wir drehen den Film. Er hat mir buchstäblich meinen Film zurückgegeben.
0: Und wenn das der Meister Tarantino sagt, ja, das heißt schon was. Also ganz liebe Grüße zum Geburtstag nach Berlin, Wien oder Los Angeles zu Christoph Waltz. Denn wo genau der heute feiert, das ist ein kleines Geheimnis. Aber wir alle können ihn sehen. Heute Abend 20.15 Uhr. Da läuft Inglourious Basterds nämlich mit Christoph Waltz

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0: der Steven aus dem Denver Clan. Obwohl ich da genauer sein muss, einer der Stevens aus dem Denver Clan. Es gab ja mehrere Schauspieler, die den spielen durften. Und er hat auch gesungen, diesen Hit hier in den 80ern. Elf Holy Square Rooms, hier auf Antenne Brandenburg. Finde ich super, den Song. Guten Morgen, haben Sie einen tollen Sonntag? Und falls jetzt am Frühstückstisch zusammensitzen und überlegen, was machen wir heute? Also, da gibt es zum Beispiel das deutsch-polnische Erntefest in Altrad. Dann gibt es Kräuter- und Keramiktage im Kloster Korin. Das Galmer Kranzstechen gibt es. Herbstfest in Dissen und so weiter und so fort. Alle Tipps wie immer für Sie schön zusammengefasst auf antennebrandenburg.de. Ganz viel Spaß heute.
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0: Gold. Gold von Loy, so goldig wie dieser Herbstsonntag. Und wissen Sie was? In 2 Wochen sind schon wieder Herbstferien. Jetzt aber erstmal Zeit für die Nachrichten, die Neuigkeiten an diesem Sonntag. Schönen guten Morgen.
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2: Im Studio Christina Torge, guten Morgen. Brandenburgs CDU-Chef Rethmann hat Verständnis für den wachsenden Unmut der Parteibasis für die Bundesregierung geäußert. Das Grummeln hänge auch damit zusammen, dass aus Sicht vieler Mitglieder Reformen zu langsam vorankämen, sagte Rethmann der dpa. Die Deutsche Bahn will das Familienticket künftig dauerhaft anbieten. Wie Konzernchefin Paller in der Bild am Sonntag ankündigte, kostet das Familienticket ab dem kommenden Monat für eine Hin- und Rückfahrt knapp 100 Euro inklusive Sitzplatzreservierung im ICE. Bundeskanzler Merz ist zu einem Besuch in der Ukraine eingetroffen. Er reiste mit einem Sonderzug nach Kiew und wird von Wirtschaftsministerin Reiche sowie einer Wirtschaftsdelegation begleitet.
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2: Die evangelische Kirchengemeinde Baruth-Mark veranstaltet heute in der Stadtkirche Baruth einen Blaulicht-Gottesdienst. Prädikant Kai Dreef sagte Antenne Brandenburg, dass damit Danke gesagt werden soll all denen, die zur Hilfe eilen, wenn Menschen irgendwo in Not sind.
3: Wir haben dann noch organisiert, dass nachdem dieser Gottesdienst vorbei ist, wo auch das Brandenburger Polizeiorchester teilnehmen wird, dann im Anschluss auf dem Vorplatz gehen und dann dort noch mit den Leuten, die vor Ort sind, den Gästen uns austauschen, bei einer Bratwurst, beim Kaffee, Bier, Brause nochmal nette Gespräche machen.
2: Beginn des Gottesdienstes ist um 11 Uhr. Auf dem Gelände des Motorsportclubs Dreetz werden heute die Motocross-Landesmeisterschaften fortgesetzt. Um optimale Leistungen zu bringen, trainieren die meisten Fahrer Monate vorher auf der anspruchsvollen Rennstrecke in Dreetz, sagt Markus Ladewig vom Vereinsvorstand.
4: Dreetz hat einen tiefen Sand, das ist jetzt nicht für jedermanns Sache und ist auch nicht überall in Deutschland so zu trainieren, aber die Fahrer kommen schon aus ganz Deutschland das ganze Jahr über zu uns zum Training und können sich so auf so ein Rennen noch vorbereiten. Drehzer sind natürlich auch mit am Start in allen Klassen und werden dort auch die Fahne des MC Drehz hochhalten.
2: Die Wertungsrennen starten heute um 12.30 Uhr. Im Volkspark Potsdam wird heute noch einmal Apfelfest gefeiert. Dabei gibt es einen historischen Budenzauber mit Rittern, Markttreiben und Theater und Musik. Auf dem Theaterwagen und unter den Bäumen wechseln sich Märchenspiele, Masken- und Stelzentheater, Akrobatik, Clownerie und historische Weltmusik ab. Auf der Wiese zeigen der Orden der Schwarzen Ritter Showkämpfe. Geöffnet ist heute von 10 bis 18 Uhr.
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2: Nach einem trüben Beginn wird es heute noch einmal ganz schön mit einem Sonne-Wolken-Mix und Höchstwerten bis 21 Grad. Aktuell haben wir 10 Grad in Lenzen, 11 in Bernau und 13 Grad in Wiesenburg. Die Zeit jetzt 9.33 Uhr.
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0: Guten Morgen und Vorsicht jetzt bitte. Auf der A9 in Richtung Leipzig zwischen Belitz und Brück steht ein Pannenauto. A10, südlicher Ring in Richtung Dreieckwerder. Auch hier Pannenfahrzeug immer noch zwischen Lutisfelde West und Dreieck-Nutetal auf der Standspur hier. B1, B5, Küstrin-Kiez, Berlin. Hier ein Hinweis auf der Frankfurter Chaussee. Da sind in Höhe A10, Anschluss Hellersdorf in beiden Richtungen die Ampeln außer Betrieb. Vorsicht im Landkreis Havelland zwischen Wernitz und Abzweig nach Marquet. Behinderungen durch eine ungesicherte Unfallstelle. Brandenburg an der Havel zwischen Göttin und Reckern ist die Reckerner Straße immer noch nach einem Unfall halbseitig gesperrt. Und wir schauen nach Berlin, hier Ob8 auf der B96 in Richtung Berlin zwischen Marlow und Pasinger Straße in Lichtenrade. Da liegen Gegenstände auf der rechten Spur. Ich wiederhole nochmal. Vorsicht, B96 Marlow Richtung Berlin. Gegenstände auf der rechten Spur zwischen Marlow und Pasinger Straße in Lichtenrade. Und jetzt noch ein Hinweis, die ganze Innenstadt Berlins betreffend sowie Tempelhof und Mariendorf wegen einer Motorradgedenkfahrt müssen Sie heute bis etwa 15.30 Uhr mit Behinderungen rechnen. So, sind wir bei den Blitzern, die gibt's auch und die stehen A2 Richtung Berlin, kurz vor Lenin und auf der A13 in Richtung Berlin auch Höhe Freiwalde. Haben Sie noch was? Dann gerne anrufen unter 0331 70 98 101. Danke und gute Fahrt.
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0: 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Schönen guten Morgen.

0: Ich liebe Steve Winwood, vor allem mit Valerie, weil zack, gute Laune, oder? Schönen guten Morgen wünsche ich, schönen Sonntag. 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

0: hier auf Antenne. Einen schönen Sonntagmorgen. Und gleich hier zu Gast die Schauspielerin Dagmar Manzel. Kennen wir aus dem Franken-Tatort oder auch aus Stonk oder aus zu DDR-Zeiten dem Film Coming Out. Ganz tolle Frau, gleich zu hören hier ab 10 bei einem ganz tollen Moderator, meinem Kollegen Olaf Kosert. Ich bin Claudia Heber, wünsche viel Spaß mit den Zweien und schönen Sonntag noch. Tschüss.
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1: Im Studio Ronald Schleif. Guten Tag. Brandenburgs CDU-Chef Redmann hat Verständnis für den wachsenden Unmut der Parteibasis über die Bundesregierung geäußert. Das Grummeln hänge auch damit zusammen, dass Reformen aus Sicht vieler Mitglieder zu langsam vorankämen, sagte Redmann der dpa. Timo Maschewski berichtet.
2: Die Bundesregierung müsse nun zeigen, dass sie angekündigte Reformpakete etwa bei Rente, Arbeitsmarkt und Pflege auch tatsächlich verabschieden könne. Unter anderem der CDU-Ortsverband in der Partei Hochburg Großbeeren hatte zuvor öffentlich Kritik an Kanzler Merz und seiner Regierung geübt und angesichts schwacher Wahlergebnisse fehlende Konsequenzen bemängelt.
1: In Drebkau im Spree-Neiße-Kreis feiert die Evangelische Landeskirche Berlin-Brandenburg-Schlesische Oberlausitz heute das Erntedankfest. Jetzt gerade beginnt ein Festgottesdienst mit Bischof Stäblein. Auch Agrarministerin Mittelstädt ist dabei. Der Bischof hatte Drebkau für das Landeserntedankfest ausgewählt, wie uns Pfarrerin Elisabeth Schulze sagte.
3: Wir waren erstmal überrascht und haben dann aber gesagt, wir freuen uns darüber und haben gleichzeitig gemerkt, dass es für eine große Organisation bedarf und einem Team, das zusammenarbeitet, vor allem vor Ort. Und wir haben gemerkt, wie gut es uns tut, als Kirchengemeinde auch miteinander, vor allem mit der Stadt und mit anderen, die hier in der Gesellschaft arbeiten, uns zusammenzutun.
1: Außerdem wird heute im Freilichtmuseum Altranft in Märkisch-Oderland das deutsch-polnische Erntefest gefeiert. Für Polizisten, Feuerwehrleute und Rettungsdienste gibt es heute einen Blaulichtgottesdienst, der in einer Stunde in Baruth in Teltow-Fläming beginnt. Dort lädt die evangelische Kirchengemeinde in die Stadtkirche Baruth ein. Predikant Kai Drews hat diesen besonderen Gottesdienst organisiert, Antenne Brandenburg, sagte er.
4: Das Anliegen ist einfach, der sogenannten Blaulichtfamilie, wie sie ja auch heißt, einfach mal Dank zu sagen in einem Gottesdienst. Also nicht nur jetzt den Hauptamtlichen, sondern auch natürlich den Ehrenamtlichen. Wir haben so viele ehrenamtliche Menschen in den Feuerwehren, in den Vereinen, in Seelsorgebereichen, die sich dann wirklich damit beschäftigen, wenn andere Leute in Not sind, eben dorthin zu fahren. Und denen wollen wir Danke sagen.
1: In Brasilien wird heute ein neuer Präsident gewählt. Rund 159 Millionen Menschen sind dazu aufgerufen, über die politische Zukunft des größten Landes in Südamerika zu entscheiden. Aus Rio de Janeiro berichtet Anne Herberg.
5: Der linke Amtsinhaber Luiz Inácio Lula da Silva strebt mit fast 81 Jahren eine vierte Amtszeit an. Der rechte Senator Flávio Bolsonaro ist der älteste Sohn des Ex-Präsidenten Jair Bolsonaro, der wegen eines Putschversuches 2022 zu 27 Jahren Haft verurteilt wurde und in Hausarrest sitzt. Sohn Flávio möchte ihn im Falle eines Wahlsieges begnadigen. Bisher liegen Lula und Flávio Bolsonaro in Umfragen eng beieinander. Erreicht keiner von beiden 50%, wird es Ende Oktober eine Stichwahl geben.
1: Und soweit die Antenne Brandenburg Nachrichten. 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
6: Dankeschön, Ronald.
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6: Noch wabert hier und dort der Nebel durch die Landschaft, aber es gibt auch schon Sonne. Dazu kommen später auch ein paar mehr Wolken. Regen bleibt die Ausnahme heute bei maximal 21 Grad. Aktuell haben wir 9 in Küre, 12 Grad in Dahme-Mark, 14 sind es bei Ihnen in Welzow. Nachts trocken und frisch, 9 bis 5 Grad. Morgen am Montag dann viel Oktobersonne bis 22 Grad. Regen gibt es dann wahrscheinlich wieder ab Donnerstag.
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6: A10, der südliche Berliner Ring Richtung Dreieck Werder. Zwischen Ludwigsfelde West und Dreieck Nutetal steht ein Pannenfahrzeug auf der Standspur. B1, B5, Küstrin-Kiez, Berlin. Auf der Frankfurter Chaussee sind in Höhe A10 Anschluss Hellersdorf in beiden Richtungen die Ampeln außer Betrieb. Landkreis Havelland. Zwischen Wernitz und dem Abzweig nach Marquet gibt's Behinderungen nach einem Unfall. Brandenburg an der Havel. Zwischen Göttin und Rekan ist die Rekaner Straße nach einem Unfall noch halbseitig gesperrt. Stadtverkehr Berlin, die gesamte Innenstadt und Tempelhof sowie Mariendorf. Hier wird es eine Motorradgedenkfahrt geben. Deshalb kommt es bis etwa 15.30 Uhr noch zu Verkehrsbehinderungen. Und Blitze haben wir auf der A2 Richtung Berlin, kurz vor Lenin. Dann auf der A9 Richtung Leipzig, kurz vor Kleinmarzehns in der Baustelle bei Tempo 80. Dankeschön an Christian. Und auf der A13 ein Blitzer Richtung Berlin in Höhe Freiwalde. Falls auch Sie noch was entdecken sollten, geben Sie es gerne durch beim Antenne-Verkehrsservice unter 0331 70 98 101. Dankeschön, gute Fahrt.
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6: Jeden Sonntag ist ein neuer prominenter Gast bei uns. Diesmal eine Frau, die schon zu DDR-Zeiten ein Theaterstar war. Sie war fast 10 Jahre Tatortkommissarin und sie ist der Publikumsliebling an der Komischen Oper in Berlin. Schauspielerin, Sängerin und Ur-Berlinerin Dagmar Manzel.
7: Ich mag es auch, wenn man hört, wo die Menschen herkommen. Ich bin eben halt Berliner und das bleibe ich auch. Mein Leibgericht ist natürlich... Damit habe ich meine Kinder auch großgezogen, Pellkartoffeln mit Leinölquark.
6: Oh ja.
7: Das ist eben halt natürlich Spreewald.
6: Und sind Sie so eine typische Oma, die all das erlaubt, was die Eltern verbieten?
7: Richtig.
6: Ja.
7: Deswegen lieben die mich auch so.
6: Ja, sie ist inzwischen Oma und wird uns heute ihren neuen Kinofilm vorstellen nach einem Buch von Elke Heidenreich. Unser Gast Dagmar Manzel. Schön, dass Sie mit dabei sind. Hallo.

0: Bei uns ist heute eine Frau, die für mich immer die Inkarnation einer Berlinerin war, aber sie hat auch Wurzeln in Brandenburg. Herzlich willkommen, Schauspielerin, Sängerin, Regisseurin Dagmar Manzel.
1: Hallo, seien Sie gegrüßt.
0: Hallo. Wie war das mit Brandenburg? Sie haben Ihre Kindheit oder sagen wir mal die Ferien öfter in Guben verbracht.
1: Ja, naja, da kommt ja meine Familie mütterlicherseits her und da habe ich meine Kindheit verbracht im Sommer immer, also nicht direkt in Guben, sondern in Grunewald, das ist so ein Vorort von Guben.
0: Ja.
1: Und ja, da bin ich natürlich immer allein mit dem Zug dahin, so wie man das so früher gemacht hat.
0: Ja.
1: Und ja, es war eine wunderschöne Zeit, da bin ich sehr dankbar, dass ich das erleben durfte.
0: Ansonsten sind Sie gebürtige Berlinerin aus Friedrichshagen da aufgewachsen, ja. Und Sie haben sich dieses Berliner in der Sprache nie wegtrainiert, wie man das jetzt ja vielleicht bei anderen Kolleginnen und Kollegen kennt. War das eine bewusste Entscheidung?
1: Nein, das war keine bewusste Entscheidung. Also, weil es ist so, dass ich natürlich Hochdeutsch sprechen kann und sprechen muss als Schauspielerin. Und dass ich aber, wenn ich privat rede oder wenn ich entspannt bin, natürlich ins Berlinern komme und ich liebe das. Also ich mag es auch, wenn man hört, wo die Menschen herkommen. Und ich bin eben halt Berliner und das bleibe ich auch.
0: Jawohl. Und Sie nehmen aber durchaus das Berlinerische auch mit in Ihre Rollen. Ich erinnere an die Operette Die Perlen der Kleopatra, ja, die pöbelnde Potentatin, die Sie als Berlinerin angelegt haben.
1: Ja.
0: Ja, also bei Ihnen gehen, habe ich den Eindruck, Herkunft und Naturell Hand in Hand.
1: Ja, ja? Ist so. Brauche ich. Kann ich nicht anders.
0: Ja.
1: Und Kleopatra, das haben ja Barry Kosky und ich zusammen entwickelt. Also haben wir es immer drauf gekommen, so also machen wir als Berliner Schlunze. So eine, die sich immer wieder verwandeln kann, die mal jung und alt ist und so, aber die eigentlich überhaupt keinen Bock mehr hat, Politik machen muss und so. Und er hat mir natürlich, das ist das Schöne, großen Freiraum gelassen, weil er natürlich berlinerisch und diese ganzen Formulierungen, so ich hau dir gegen die Wand, dass du auf der anderen Seite als Relief erscheinst, das kennt er natürlich nicht und das macht mir großen Spaß.
0: Also eine Pharaonin mit Berliner Schnauze, das war schon sehr, sehr lustig. Eine Berlinerin spielen Sie auch in Ihrem neuesten Kinofilm zusammen mit Joachim Krohl nach einem Buch von Elke Heidenreich. Und worum es in diesem Film geht, auch darüber sprechen wir in den kommenden 2 Stunden mit Dagmar Manzel.

0: Ein Kollege hat sie mal eine Naturgewalt genannt. Ich vermute mal, da rollt sie ein bisschen mit den Augen. Nee, das lässt sie sich gefallen. Dagmar Manzel ist bei uns.
1: Ich weiß, wer das sagt. Uli Mattes hat das gesagt.
0: Der hat das gesagt, aber auch Barry Koski hat es auch mal gesagt.
1: Ach, Barry.
0: Jetzt würde ich sagen, starten wir erstmal mit einer Runde Punkt, Punkt, Punkt. Ich beginne einen Satz, Sie können nach Belieben vollenden. Als Kind wollte ich immer unbedingt
1: Busfahrerin werden.
0: Busfahrerin und Sie wollten doch auch Sekretärin werden eigentlich, ne?
1: Nee, Sekretärin habe ich ausgetestet damals in den Sommerferien als Schülerin und empfand das als langweilig, weil es direkt am Friedhof, wo ja meine ganze Familie begraben ist, würde ich sagen, väterlicherseits. Und dann dachte ich, nee, also der Weg ist dann einfach doch zu kurz von dem Arbeitsplatz zu dem Ende und war dann doch nicht so mein.
0: Achso, aber Busfahrerin, das hat Sie gereizt. Was fanden Sie daran faszinierend?
1: Naja, diese hydraulische Handbremse und dieses große Lenkrad und dieses so wippend in die Kurve sich legen, das mochte ich als Kind sehr.
0: Ne? Das waren die Icarus-Busse wahrscheinlich noch, die großen. Die schlimmste Strafe war für mich, wurde gerügt zu Hause.
1: Nicht Willi Schwabes Rumpelkammer zu sehen.
0: Oh, immer Montagabend.
1: Immer Montagabend.
0: Nach dem Schwarzen Kanal, wie war das? Oder vor?
1: Der kam, glaube ich, danach.
0: Ach, der kam danach.
1: Du musst nicht ins Bett.
0: Das waren immer die alten Ausschnitte aus den 20er, 30er.
1: Ja, das hat mich geprägt. Dadurch bin ich natürlich spezialisiert, was die 20er, 30er Jahre betrifft. Und es war natürlich eine super Begegnung zwischen Barry Koski und mir, weil er ja als Intendant dann der komischen Oper genau diese Zeit, wie er hat aufblühen lassen.
0: Hat man ja viel mitbekommen bei Willi Schwabe, weil das waren immer nur so kurze Ausschnitte. Ja. Also es waren nicht die ganzen Filme. Also hat man dann in so einer Dreiviertelstunde durchaus immer so 4, 5, 6 Einblicke in solche alten Filme bekommen. Und etwas, wonach ich geradezu süchtig bin, ist
1: mit meinen Enkelkindern spielen.
0: Ja, wie oft findet das statt?
1: Naja, nicht so oft, weil sie wohnen ja in der Schweiz. Aber ich versuche da regelmäßig hinzufahren.
0: Und sind Sie so eine typische Oma, die all das erlaubt, was die Eltern verbieten?
1: Richtig.
0: Ja.
1: Deswegen lieben die mich auch so. Ich bin ja nicht so blöd und bin so streng. Meine Enkeltochter sagt immer, Oma, wenn ich mit dir telefoniere, muss ich immer lachen. Oder wenn wir uns sehen, sage ich, stell dir mal vor, du hättest eine Oma, wo du mal rein musst. Nein, also klar spreche ich es auch natürlich ein bisschen mit meiner Tochter ab, aber ich bin natürlich da sehr, sehr großzügig. Und wir spielen einfach manchmal. Also wenn die bei mir waren, haben wir manchmal einen ganzen Tag, 5, 6 Stunden mit Unterbrechung, haben wir einfach nur verteilte Rollen gespielt. Das lieben sie. Und dann haben wir uns einfach Geschichten ausgedacht. Aber das liebe ich sehr.
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0: ich glaube, der hat heute mal sein wohlverdientes Wochenende, der Postman. Hier ist Antenne Brandenburg, der Sonntag.
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0: Kurz vor 22:30 ist es, Temperaturen aktuell schon bei 12 Grad in Bernau, 15 in Nauen, 16 Grad bei Ihnen in Schipkau-Klettwitz. Dazu heute Sonne und Wolken im Wechsel, selten mal ein schwacher Schauer, das bei maximal 21 Grad.
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0: A10, der südliche Berliner Ring Richtung Dreieck Werder. Zwischen Rangsdorf und Genshagen ist ein Fahrzeug liegen geblieben. Vorsicht bitte auf der A11 Stettin-Berlin. Zwischen Pfingstberg und Joachimsthal sind mehrere Greifvögel auf der Fahrbahn. B1, B5, Küstrin-Kiez-Berlin. Auf der Frankfurter Chaussee sind in Höhe A10 Anschluss Hellersdorf in beiden Richtungen die Ampeln außer Betrieb. Stadtverkehr Berlin. Das betrifft die gesamte Innenstadt sowie Tempelhof und Mariendorf. Hier gibt es heute eine Motorradgedenkfahrt. Deshalb kommt es bis etwa 15.30 Uhr noch zu Verkehrsbehinderungen. Und Blitzer stehen auf der A2 Richtung Berlin, kurz vor Lenin. Dann auf der A9 Richtung Leipzig, kurz vor Kleinmarzehns in der Baustelle bei Tempo 80. Und auf der A13 Richtung Berlin in Höhe Freiwalde. Falls auch Sie noch was entdecken sollten, Stausblitzer, geben Sie es gerne durch bei uns beim Antenne-Verkehrsservice 0331 70 98 101. Dankeschön und kommen Sie gut ans Ziel.
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0: Sie nennt sich selbst Facharbeiterin für Schauspielkunst. Unser Gast Dagmar Manzel. Am nächsten Donnerstag kommt ihr neuer Film in die Kinos. Und Achtung, jetzt weitere berühmte Namen nach einem Buch von Elke Heidenreich. In der Regie von Andreas Dresen und an der Seite von Joachim Krohl. Worum es geht, das besprechen wir gleich.

0: Mal kurz Hände nach oben, wer sich wiedererkennt. Ein Ehepaar in den besten Jahren, schon ewig zusammen. Man zankt sich, nervt sich, aber hängt doch irgendwie immer noch sehr aneinander. Darum geht's im neuen Kinofilm mit Joachim Krohl und unserem Gast Dagmar Manzel. Alte Liebe heißt er. Frau Manzel, aus Ihrer Erfahrung, wie viel Prozent der Beziehungen gehen irgendwann in genau diese Richtung?
1: Naja, also wenn man 40 Jahre lang verheiratet ist, ist ja schon erstmal eine Leistung, das zu schaffen. Und ich glaube, also was das Schöne an diesem Film eigentlich ist, da passiert eigentlich gar nichts weiter groß als der Alltag, in dem man eben halt auch seine Träume begraben hat, die Notwendigkeiten, die es im Alltag gibt, aber auch die Verwüstung. Und es sind natürlich diese Texte von Elke Heidenreich, sind so bissig und so witzig und so auf den Punkt gebracht. Also es gibt da einen großen Wiedererkennungswert, glaube ich, für viele. Und dennoch schaffen es die beiden nach 40 Jahren, sich wieder zu begegnen. Das ist das Schöne daran.
0: Es gibt so ein paar Dinge, wo ich auch sagen würde, bestätigt meine Erfahrung, dass man nach vielen Jahren Beziehung immer noch nicht alles über den anderen weiß. Dass es auch sehr viele Erwartungen gibt, die nicht erfüllt wurden. Aber es gibt eben auch ein tiefes Vertrauen. Und das hat schon, wie es zu sehen ist in diesem Film, was auch was sehr Melancholisches. Wie haben Sie das beim Drehen empfunden? Was war das für eine Grundstimmung, die Ihre Lore da in Ihnen ausgelöst hat?
1: Naja, die Lore ist ja wirklich an so einem Punkt, sie ist ja eigentlich auch schon Rentnerin, also Harry hat es irgendwie für sich entschieden, der ist in seinem Garten mit seinen Rotkehlchen und seinem Bier und Golf und Rittersporn vollkommen glücklich. Und für sie ist es der Albtraum, weil sie denkt, sie wird also dann in ein Loch fallen, sie verblödet, sie braucht die Herausforderung als Bibliothekarin, sie muss sich mit hoher Literatur beschäftigen, überhaupt mit Menschen Kontakt haben und fragt sich natürlich auch so im letzten Drittel des Lebens, war es das? Ne? Und war das schon alles? Kann da nicht noch irgendwie noch was kommen? Es kann doch nicht sein, dass es alles war. Und ist dann auch eine Melancholie. Ich bin ein lachender Melancholiker und es gibt so einen schönen Ausspruch von Jordan, den ich immer wieder zitiere, weil der so alles auf den Punkt bringt. In einer Welt ohne Melancholie würden die Nachtigallen anfangen zu rülpsen. Und das ist einfach so. Man braucht das auch, diese Melancholie, aber sich davon nicht in Depressionen fallen zu lassen. Das ist, glaube ich, auch das, woran man arbeiten muss.
0: Alte Liebe, der neue Film mit Dagmar Manzel und wie das war, zusammen mit Joachim Krohl dieses Ehepaar zu spielen. Darüber sprechen wir gleich.

0: Alte Liebe, so heißt der neue Film von Regisseur Andreas Dresen in den Hauptrollen Dagmar Manzel und Joachim Krohl. Es geht um die Schwierigkeiten einer langen Beziehung. Frau Manzel, wir alle kennen den Begriff Midlife Crisis. Würden Sie sagen, es gibt auch sowas wie eine Late Life Crisis? Also, wo man überlegt, hat das alles überhaupt noch einen Sinn?
1: Ich glaube, das fragt sich jeder, wenn er im letzten Drittel angekommen ist. Und wenn man irgendwie anfängt, Revue zu passieren. Ich meine, dieses Zitat von Philipp Roth wird ja auch in dem Film gebracht, das Alter ist kein Kampf, sondern ein Massaker. Und beschreibt sozusagen diese Abfolge von immer wiederkehrenden Krankheiten, Abschieden, dem körperlichen Verfall. Und dem ist ja jeder ausgesetzt. Und sich damit auseinanderzusetzen und wie man damit umgeht, ob man resigniert, deprimiert wird oder ob man dagegen ankämpft oder ob man das verdrängt, wie auch immer. Es gibt verschiedene Formen, damit umzugehen. Und man fängt an, natürlich dann im Alter mehr sich zu erinnern, alles, was auch Schuldgefühle, was man falsch gemacht hat, was man nicht bemerkt hat, was man nicht genossen hat und ob man das jetzt alles wiederholen kann und nachholen kann, wenn man in sein Umfeld schaut, immer mehr Menschen, die du über alles liebst, auf einmal plötzlich verlierst. Klar, du weißt einfach, irgendwann bist du dann dran.
0: Also es gibt eine andere Dringlichkeit nochmal, vielleicht doch nochmal das Leben Revue passieren zu lassen.
1: Ja, und ich meine, gut, manche verfallen in Aktionismus, manche verfallen in Lethargie, manche verfallen in absoluten Genuss und nicht mehr drüber nachdenken, was kommt, kommt. Ich arbeite eben halt gerne und das erfüllt mich natürlich auch sehr.
0: Wenn eine Geschichte sich wie in diesem Film sehr stark auf zwei Figuren konzentriert, ist das ja auch immer eine intensive Arbeit mit dem jeweiligen Kollegen, in diesem Fall mit Joachim Krohl. Mhm. Wie stellt man diese Natürlichkeit einer 40-jährigen Beziehung dar? Dieses Vertrauen, was es da gibt, ist das Handwerk oder ist das am Ende eben auch Chemie zwischen Ihnen beiden?
1: Es ist, glaube ich, beides. Auf der einen Seite natürlich musst du vorbereitet sein und muss die Chemie aber auch stimmen zwischen beiden. Also wenn da so eine Abneigung da ist, dann,
0: das kann man dann auch nicht
1: kannst
0: spielen.
1: Du so einen Film vergessen.
0: Ja.
1: Ja, das kann man spielen, aber man sieht das irgendwo. Und wir beide haben es sehr gut verstanden, wir haben schönen Humor miteinander und wir waren glücklich, dass wir so eine Rolle spielen dürfen. Und mit Joachim war das eine sehr schöne Arbeit.
0: Und ich glaube, das ist ein idealer Film für Paare. Und ich sage voraus, dass viele Paare anschließend zusammen in die Wanne steigen werden, schön Schaumbad und dann dazu eine Flasche Shampoos. Ja?

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1: Im Studio Ronald Schleif. Guten Tag. Tesla in Grünheide und das Unternehmen Ceva Logistics in Frankfurt/Oder suchen weiter Mitarbeiter. So plant allein der US-amerikanische Elektroautobauer, 3000 Beschäftigte neu einzustellen. Das sorgt auch dafür, dass die Zahl der Arbeitslosen vor allem im Osten Brandenburgs aktuell sinkt. Die Frankfurter Agentur für Arbeit hat im September 300 Bewerber an beide Unternehmen vermittelt, wie uns Agenturleiter Jochem Freier sagt.
2: Die größte Gruppe, die gesucht wurde, war bei Ceva Logistik im Bereich Lager und Logistik. Auch das Bestücken der Hochregallager, wir haben ja auch nochmal qualifiziert dafür. Und bei Tesla waren es wirklich Produktionsmitarbeiter, sehr viele auch in der Endmontage. Also das war auch ganz gut, dass viele Langzeitarbeitslose dort einsteigen konnten. Beides Jobs auch für Quereinsteiger geeignet. Und von daher ist uns da wirklich etwas gelungen, auch für diejenigen, die in der Arbeitslosigkeit lange waren.
1: Traditionell finden in Deutschland am ersten Sonntag im Oktober die Erntedankfeste statt, so auch im Freilichtmuseum Alt-Ranft im Kreis Märkisch-Oderland. Dort beginnt am Mittag das deutsch-polnische Erntefest. Der Leiter des Oderbruch-Museums Alt-Ranft, Kenneth Anders, sagte uns:
3: Ich habe gerade in diesem Jahr Aufzeichnungen von einem Bauern gefunden, der hier aus Alt-Ranft war und beschrieben hat, wie vor etwa 100 Jahren das Erntefest in Alt-Ranft gefeiert wurde. Da gibt es immer noch sehr viele Ähnlichkeiten, aber mit der Wiederaufnahme hat man sich damals überlegt, man möchte das Erntefest nicht nur für das Dorf feiern, wie es vor 100 Jahren der Fall war, sondern man möchte es als eine Einladung an die ganze Region formulieren.
1: In 2 Stunden startet der festliche Umzug. Um 14 Uhr gibt es einen Gottesdienst. Außerdem feiert die Evangelische Landeskirche Berlin-Brandenburg-Schlesische Oberlausitz heute Erntedankfest. In Drebkau im Spree-Neiße-Kreis hat vor einer Stunde ein Festgottesdienst mit Bischof Stäblein begonnen. Vertreter von Politik und Gesellschaft haben zum heutigen Erntedankfest auf die wachsenden Belastungen für Landwirte durch klimatische Veränderungen hingewiesen. Für viele Höfe sei das Erntejahr eines gewesen, das an die Substanz gegangen sei, sagte der stellvertretende SPD-Fraktionsvorsitzende im Bundestag Limbacher. Auch Bayerns Agrarministerin Kanniber erklärte, ein voller Tisch wirke oft selbstverständlich, doch hinter jedem Laib Brot, jedem Glas Milch und jedem Apfel stünden Natur, Wetter und vor allem Menschen. In der Stadtkirche Baruth im Kreis Teltow-Fläming beginnt gerade ein sogenannter Blaulichtgottesdienst. Er richtet sich an Mitarbeiter von Polizei, Feuerwehren und Hilfsorganisationen. Damit will die evangelische Kirchengemeinde all jenen Menschen danken, die zu Hilfe eilen, wenn Menschen irgendwo in Not sind, sagte uns Predikant Kai Drews.
4: Wir haben dann noch organisiert, dass nachdem dieser Gottesdienst vorbei ist, wo auch das Brandenburger Polizeiorchester teilnehmen wird, dann im Anschluss auf dem Vorplatz gehen und dann dort noch mit den Leuten, die vor Ort sind, den Gästen uns austauschen, bei einer Bratwurst, beim Kaffee, Bier, Brause nochmal nette Gespräche machen.
1: Und soweit die Antenne Brandenburg-Nachrichten. 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
5: Ein schöner Herbstsonntag ist das. Sonne scheint, ab und zu auch mal ein paar dichtere Wolken. Es bleibt meist trocken heute. Werte aktuell bei 11 Grad in Neuruppin, 13 in Potsdam, 15 Grad in Cottbus. Es geht noch auf maximal 21 Grad. Nachts dann einstellig, 9 bis 5 Grad. Morgen der Start in die neue Woche auch wieder mit jeder Menge Sonne bis 22 Grad. Und so bleibt das bis Mittwoch, ab Donnerstag dann kühler und feuchter.
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5: A10, der südliche Berliner Ring Richtung Dreieck Werder. Zwischen Rangsdorf und Genshagen ist ein Fahrzeug liegen geblieben. B1, B5, Küstrin, Kiez, Berlin. Auf der Frankfurter Chaussee sind in Höhe A10 Anschlussstelle Hellersdorf in beiden Richtungen die Ampeln außer Betrieb. Stadtverkehr Berlin, hier kommt es in der gesamten Innenstadt sowie in Tempelhof und Mariendorf zu Verkehrsbehinderungen noch bis heute Nachmittag 15.30 Uhr etwa. Der Grund ist eine Motorradgedenkfahrt. Und die Blitze erwarten Sie auf der A2 Richtung Berlin, kurz vor Lenin, dann auf der A9 Richtung Leipzig, kurz vor Kleinmarzehns, in der Baustelle bei Tempo 80 und dann auf der A13 Richtung Berlin in Höhe Freiwalde. Und falls Sie noch was für uns haben sollten, geben Sie es gerne durch beim Antenne-Verkehrsservice unter 0331 70 98 101. Gute Fahrt!
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5: Bei uns ist Schauspielerin Dagmar Manzel und ich darf schon mal ankündigen, Frau Manzel, dass es gleich was zu essen gibt. Es ist eine kleine Tradition, dass ich in dieser Sendung immer den Lieblingskuchen meiner Gäste backe. Wären Sie dafür aufnahmebereit, prinzipiell jetzt?
6: Ja, na klar.
5: Ja, gut, dann wird hier gleich aufgetischt.
6: Endlich.
5: Ja, nach zwei Hits. Geht gleich los.

0: ist immer den Lieblingskuchen unserer Gäste. Im Fall von Dagmar Manzel war mir die Info ein bisschen zu riskant. Also es hieß von Leuten, die sie kennen, naja, irgendwas mit Obststreusel, aber wir wissen es jetzt nicht so ganz genau. Dann habe ich mich daran erinnert, dass sie in einem anderen Interview mal erzählt haben, dass sie auch gern backen, und zwar ein bestimmtes Gebäck. Und das habe ich jetzt auch gemacht. Und dann können Sie mir mal sagen, ob das was ihr wohnen ist.
1: Echt? Das ist ja cool. Pflaumenkisch? Ne, Wehe? Ja, Wehe, das kommt natürlich aus dem Schweizer. Ich mache auch Spinatwehe und Aprikosen, Rosmarinwehe. Ich koste jetzt.
0: Dann kosten wir mal.
1: Lecker. Der Teig ist so simpel, ne?
0: Teig ist ganz einfach. Butter, ja. Ein bisschen Zucker, man soll da nicht so viel Zucker ranmachen. Ja. Und Wasser?
1: Ja.
0: Mehr ist es nicht?
1: Kein Ei, keine Hefe,
0: nichts. Nee, nichts.
1: Das und, ist so ein Schweizer Rezept.
0: Und dann, genau, dann werden da Pflaumen draufgelegt, aufgeschnitten und ein kleiner Guss kommt mit drauf. Ja. Aus Milch, Sahne, Eiern und ein bisschen Zucker und Vanille. Und backen Sie den so gerne, weil Sie eben jetzt Familie in der Schweiz haben?
1: Ja, ich habe das durch meine Tochter kennengelernt. Weil die kann unwahrscheinlich gut kochen und backen. Also die macht Torten zum Geburtstag für ihre Kinder. Ich sage, du kannst dich irgendwie als Konditormeisterin bewerben, das ist unfassbar. Und dann hat sie diese Spinatwehe das erste Mal gemacht. Und ich bin total ausgeflippt, weil ich sage, das ist so lecker. Und dann habe ich mir natürlich die ganzen Wehe-Rezepte rausgesucht. Und wie gesagt, mein Favorit ist Aprikosenwehe mit Rosmarin.
0: Oh, das ist ja
1: auch. Und das ist so lieblich, so durch die Aprikosen. Aber dann diese geröstete Rosmarinspitzen drauf.
0: Ah, die werden mitgebacken dann oben, ja?
1: Ja, sind alles mitgebacken, ist total lecker.
0: Das klingt auch sehr, sehr gut. Mhm. Ich glaube, Sie sind ja kulinarisch eher so Richtung Schlesien aufgewachsen, ne? Ihre Mutter?
1: Ja, meine Mutter, ja. Aber mein Leibgericht ist natürlich... Damit habe ich meine Kinder auch großgezogen, per Kartoffeln mit Leinölquark.
0: Oh ja.
1: Und den gibt's immer bei mir. Im Kühlschrank steht immer Leinölquark. Bei meinem Sohn übrigens da auch.
0: Ja.
1: Das finde ich total witzig. Das ist eben halt natürlich Spreewald.
0: Ja. Und haben Sie denn nun einen Lieblingskuchen oder sind Sie da variabel?
1: Ja, mein Lieblingskuchen wäre schon die Aprikosenwehe.
0: Ach schon, okay.
1: Mit Rosmarin so.
0: Machen wir nächstes Mal die Aprikosenwehe. Ja? Und wenn Sie die Pflaumenwehe für Dagmar Manzel auch mal backen möchten, es gibt das Rezept und das Backvideo dazu online bei uns.

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0: zitiere mal kurz aus der Biografie unseres heutigen Gastes. Als Dagmar Manzel am Deutschen Theater Berlin die großen Rollen rauf und runter spielte, war sie ein Star. Doch erst als sie sich an der komischen Oper die Welt der Operette erschloss, wurde sie zur umjubelten Diva. Haben Sie das abgesegnet?
1: Ich weiß nicht, wer das gesagt hat.
0: Ist das so? Weil ich würde sogar behaupten, dass Sie eher in die Richtung gehen, auf gar keinen Fall als Diva wahrgenommen zu werden.
1: Ja, das sagt der Barry immer, ich bin die Anti-Diva.
0: Weil Barry Kosky, der frühere Intendant Diva, der komischen Oper.
1: Genau, also was Diva auch bedeutet, auf der einen Seite, dass du natürlich große Rollen bekommst, dass die Leute auch wegen dir ins Theater oder in die Oper gehen und dass du einen bestimmten Namen hast, den du ja über Jahrzehnte erarbeitet hast. Aber Diva verbindet manchmal auch so ein bisschen einen negativen Touch, so wie vollkommen extrem und es muss alles ganz besonders organisiert sein und man darf sie nicht ansprechen vor der Vorstellung und die Kinder müssen auf Zehenspitzen laufen an dem Tag. Also sowas alles, das hat mit mir überhaupt nichts zu tun. In der Arbeit nicht. In der Arbeit bin ich, glaube ich, auch extrem streng dann und fordernd. Aber privat wäre mir das viel zu anstrengend. Also
0: ja,
1: muss ich echt sagen, wäre nochmal eine Anstrengung, die beruhigt nicht.
0: Naja, gibt Leute, die das mögen, das Berufliche ins Privatleben zu ziehen, den Glamour und das Drama. Sie werden im nächsten Jahr an der Komischen Oper eine Diva spielen, in dem Stück Cast a Diva, das extra für Sie geschrieben wurde. Und diese Diva geht durch eine schwierige Phase oder was ist da der Plot?
1: Der Plot ist eigentlich, dass ihr eigentlich mehr oder weniger klar wird oder klar gemacht wird, dass vorbei ist, dass da jetzt da Jüngere kommen. Und das fand ich schon erstmal sehr witzig, sehr authentisch. Irgendwann werde ich auch nicht mehr singen, ist so. Ne? Das ist einfach so toll, weil Iro Rantala, wer ihn kennt, der ist ein fantastischer Pianist, Jazz-Pianist, der hat auch mit den Philharmonikern ein Konzert gegeben, Auftragswerk der Philharmoniker war ich auch damals. Und er ist ein fantastischer Entertainer. Und
0: der wird auch mit auf der Bühne sein, ne?
1: Und er spielt alle 5 Vorstellungen selber. Und wenn man ihn spielen sieht, er ist einfach zum Niederknien. Und dann entstand das jetzt. Es ist geschrieben worden und ich werde es zusammen mit meinem wunderbaren Freund und Schauspielkollegen Silvester Groth machen.
0: Cast a Diva mit Dagmar Manzel an der Komischen Oper wird nur 5-mal gespielt, Ende April, Anfang Mai nächsten Jahres. Karten sind knapp, ich habe mir schon welche gesichert, also wer das sehen möchte, bitte langfristig planen.

0: Diese Combo hat ihre Karriere begonnen als Vorband von Carlos Santana, von Queen oder von Kiss, bis sie dann selbst mal ihre großen Hits hatten. Cheap Trick hier, I Want You to Want Me. Hier ist Antenne Brandenburg, 11:30.
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0: Ja, das ist 1A Sonntagswetter heute mit viel Sonne, aber auch mal ein paar dickeren Wolken zwischendurch. Ganz selten Sprühregen heute oder schwache Schauer. Es bleibt meist trocken bei maximal 21 Grad. Aktuell haben wir 13 in Manchnow, 15 in Lenzen und 18 Grad bei Ihnen in Dobeluck-Kirchhain.
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0: A10, der westliche Berliner Ring Richtung Dreieck Werder. Zwischen Potsdam-Nord und Vöbeln dauert es an der Baustelle etwa 10 Minuten länger. B1, B5, Küstrin, Kiez, Berlin. Auf der Frankfurter Chaussee sind in Höhe A10 Anschluss Hellersdorf in beiden Richtungen die Ampeln außer Betrieb. Stadtverkehr Berlin, hier gibt es noch bis etwa 15.30 Uhr Verkehrsbehinderungen durch eine Motorradgedenkfahrt, und zwar in der gesamten Innenstadt sowie in Tempelhof und Mariendorf. Und die Blitzer stehen auf der A2 Richtung Berlin, kurz vor Lenin, dann auf der A9 Richtung Leipzig, kurz vor Kleinmarzehns in der Baustelle bei Tempo 80. Aufpassen auch auf der A13 Richtung Berlin in Höhe Freiwalde und auf der B107 zwischen Abzweig Zernikow und dem Abzweig Schrepkow in Richtung Pritzwalk. Dankeschön an Eugen oder Eugene. Ich weiß es gerade gar nicht. Ich vermute mal Eugen. Herzlichen Dank fürs Durchgeben, und falls auch Sie was entdecken sollten unterwegs, 0331 70 98 101. Wir wünschen allen unterwegs gute und vor allem sichere Fahrt.
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0: Es ist der absolute Horror, in dem sie mitspielt in der Vampirserie City of Blood als regierende Bürgermeisterin von Berlin. Dagmar Manzel im Streaming und bei uns gleich mit dem Fragebogen. Mein Name Olaf Kosert. Hallo nochmal.

0: Jetzt gibt's den Fragebogen für unseren Gast, Schauspielerin, Sängerin Dagmar Manzel. Es sind kurze Fragen mit der Bitte um kurze Antworten. Mhm. Wie viele Gerichte können Sie auswendig kochen?
1: 10.
0: Unter anderem Quark, Leinöl.
1: Ja. Und Kartoffelsalat.
0: Und Kartoffelsalat, auch wichtig. Hätten Sie sich selbst gern als Kumpel?
1: Manchmal schon, ja.
0: Ja, was könnte man gut mit ihm machen?
1: Ich glaube, dass ich gut zuhören kann und Mitgefühl habe, also Anteil nehme und versuche immer zu helfen irgendwie. Das glaube ich schon. Mhm. Also das sind so ein paar Qualitäten, die man denn doch hat.
0: Die man dann auch als Kumpeline braucht. Mhm. Wenn das möglich wäre, würden Sie lieber in die Vergangenheit reisen oder in die Zukunft?
1: Ich würde gerne mal zu Shakespeares Zeiten leben, weil ich gerne mal wissen will, wer denn Shakespeare nun wirklich war.
0: Ja, man weiß es ja nicht.
1: Immer noch nicht. Ja. Also ja, das würde mich schon interessieren.
0: Da nochmal Recherche betreiben.
1: Einfach dabei zu sein bei so einer Aufführung von einem Shakespeare-Stück, das wäre schon toll.
0: Ja, so original, meine Originalinszenierung. Welche Sprache würden Sie gern perfekt beherrschen?
1: Englisch und Isländisch.
0: Isländisch? Mhm. Sind Sie ab und zu mal da?
1: Ja, das ist mein Land.
0: Ah, okay.
1: Da fahre ich öfters hin, ja. Ich habe vor über 20 Jahren dort einen Film gedreht, Leben wäre schön, damals mit Kai Wessel. Und da haben wir in Island lange, mehrere Wochen gearbeitet und gelebt in Reykjavik. Und das werde ich nie vergessen, es hat mich so geprägt, dieses Land, ich liebe es. Und sobald ich irgendwie kann,
0: geht's nach Island.
1: Ja.
0: Welche kindliche Abneigung haben Sie nie überwunden?
1: Rote Beete, eingelegte Rote Beete.
0: Geht immer noch?
1: Ich liebe Rote Beete,
0: ja.
1: Aber frische, im Salat und so. Aber wir haben dann zu Schulessen noch diese eingelegte Gemüse und eingelegte Rote Beete, war ja ekelig. Oder hier so toter Pilot, Blutwurst.
0: Ach sowas, ja, nee, geht nicht.
1: Nee, gar nicht.
0: Von welchem Lebenstraum haben Sie sich bereits verabschiedet?
1: Ja, Fallschirmspringen.
0: Ach, das war mal eine Vorstellung?
1: Ja, unbedingt falsch. Ich wollte einmal fliegen so.
0: Und jetzt so Huckepack, kann man das nicht nochmal machen mit jemandem? Mit so einem Profi?
1: Ich habe auch so von einigen Paragliden so gehört, die sind dann schief gegangen.
0: Ach so, nee.
1: Möchte man ja nicht. Doch nicht dazu befördern, diese Art und Weise sich davon zu schleichen.
0: So davon zu segeln. Und letzte Frage in diesem Fragebogen. Gibt es etwas, in dem Sie gern richtig gut wären?
1: Oh ja, ich würde gern steppen.
0: Ach, steppen können Sie gar nicht?
1: Nee.
0: Ich dachte, das muss man, wenn man an der komischen Oper muss man doch steppen können, oder nicht?
1: Kann ich nicht. Ich habe Barry immer vorgeschlagen und in der Szene werde ich jetzt steppen, sagt er, nee, lass es. Da ist auch mit der Kniearthrose, ist jetzt zu spät.

0: Vor 2 Jahren ist sie beim Tatort Franken ausgestiegen als Kommissarin Paula Ringelhahn, um ein bisschen kürzer zu treten und Zeit für die Familie zu haben. Unser Gast Dagmar Manzel, hat denn dieser Vorsatz funktioniert oder haben Sie sich dann doch wieder einiges angehäuft?
1: Nee, hat überhaupt nicht funktioniert.
0: Nee, ne? Funktioniert da nicht.
1: Meine Freunde, die sind schon so genervt, weil die immer sagen, ja, ich kann mich erinnern, gestern sagte, war eine Freundin von mir in der Vorstellung, König Lear, und ich sagte, das war vor 7 Jahren, ich kann mich erinnern, da hast du gesagt, ich trete jetzt kürzer. Das ist 7 Jahre her. Ja. Sag ich, ja, ich weiß auch nicht, ich krieg's irgendwie immer noch nicht gebacken. Also ich versuche das schon, mir Auszeiten zu nehmen, aber so ganz komplex diese, so wie ich es mir vorgenommen habe, schaffe ich immer noch nicht.
0: Funktioniert noch nicht, nee.
1: Ja, nicht.
0: Aber schaffen Sie es denn jetzt öfter nochmal ins Stadion zu gehen? Sie sind ja Unionerin.
1: Auf jeden Fall.
0: Union Berlin.
1: Richtig.
0: Ja. Wie oft gehen Sie?
1: Also wenn ich es schaffe, 2-mal im Monat. Und wir teilen uns ja die Karten und so, wer kann. Ja, ist ja momentan nicht jetzt gerade so das Thema. Aber man
0: nicht so
1: steht
0: optimal
1: dazu. Ja, ja. Man zittert mit dem Verein und man freut sich und man ist dann da zwischen den Fans steht man und man lacht zusammen, man schimpft zusammen, man umarmt sich zusammen und es ist einfach so, es based mich total. Ich könnte mich ärgern, dass ich das nicht schon Jahre vorher entdeckt habe, sondern erst vor ein paar Jahren. Ja, es tut mir gut und es ist meine Heimat, Friedrichshagen-Köpenick, da bin ich groß geworden, meine ganze Familie lebt da noch und das ist mir wichtig und das based mich, das erdet mich und das tut mir gut.
0: Naja, und es läuft zwar gerade nicht so gut für Union, aber das Leben ist halt eine Sinuskurve. Mal geht's rauf, mal geht's runter. Viel Erfolg für König Lear, gerade in Tempelhof wird er gespielt. Ja. Dann fürs nächste Jahr in der komischen Oper Cast a Diva. Mhm. Und jetzt erstmal für Alte Liebe im Kino.
1: Ja.
0: Dagmar Manzel, herzlichen Dank.
1: Gerne, gerne.
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1: Im Studio Ronald Schleif. Guten Tag. Traditionell finden in Deutschland am 1. Oktober Sonntag die Erntedankfeste statt, so auch im Freilichtmuseum Alt-Ranft in Märkisch-Oderland. Dort beginnt in einer Stunde das deutsch-polnische Erntefest. Warum es grenzüberschreitend gefeiert wird, sagt uns Kenneth Anders, der Leiter des Oderbruch-Museums Alt-Ranft.
2: Das ist unser größtes Museumsevent des Jahres mit einem regionalen Markt, mit einem traditionellen Umzug, in dem die Landwirtschaft früher und heute, das Handwerk und alle, die Spaß haben an dem Thema Ernte, sich präsentieren. Das geht über das Dorf hinaus. Wir haben also Mitwirkende aus der ganzen Region, Händler aus der ganzen Region und Künstler aus Polen und Deutschland auf der Bühne.
1: In einer Stunde startet der festliche Umzug. 14 Uhr gibt es einen Gottesdienst. Das Erntedankfest in Alt-Ranft wird präsentiert von Antenne Brandenburg. Die Unternehmen Tesla in Grünheide und Ziva Logistics in Frankfurt-Oder suchen weiter Mitarbeiter. Insgesamt will unter anderem der US-amerikanische Elektroautobauer Tesla 3000 Männer und Frauen neu einstellen. Das sorgt auch dafür, dass die Zahl der Arbeitslosen vor allem im Osten Brandenburgs aktuell sinkt. Allein im September vermittelte die Frankfurter Agentur für Arbeit 300 Bewerber an beide Unternehmen, wie uns Agenturleiter Jochem Freier sagt.
3: Die meisten Jobs waren für Quereinsteiger offen. Entscheidend war Berufserfahrung, eine gute Motivation und natürlich auch eine gewisse körperliche Fitness und die Bereitschaft für Wechselschicht. Das ist ja auch für viele durchaus auch familiär schwierig zu bewerkstelligen. Aber darüber hinaus keine spezifischen Berufsabschlüsse erforderlich. Und es gibt auch Personen, die nicht mal einen Schulabschluss hatten, die aber durch ihre Art und Weise überzeugt haben. Und auch die haben dort ihren Platz gefunden.
1: Die Kahnfährleute im Spreewald brauchen Nachwuchs. Seit dem Zusammenbruch der DDR gibt es etwa ein Drittel weniger von ihnen. Die Genossenschaft der Kahnfährleute in Lübbenau hat aktuell etwa 150 Mitglieder. Deren Vorsitzender Steffen Franke sagte Antenne Brandenburg:
4: Die Fährunternehmen in Lübbenau, so auch wir am großen Spreewaldhafen, sind offen für neue Fährleute. Wir brauchen das, um uns zu verjüngen, auch für die Zukunft. Insgesamt ist es natürlich im demografischen Wandel eine Überalterung auch. Es sind nicht mehr ganz so viele Junge, die nachkommen würden. Da muss man sehen, was die Zukunft bringt. Aber insgesamt ist die Tendenz an Fährleuten fallend. Was aber auch dadurch abgefangen wird, dass Gästezahlen in DDR-Jahren wesentlich größer waren, als sie heute sind.
1: Während des Besuchs von Bundeskanzler Merz hat Russland die ukrainische Hauptstadt Kiew angegriffen. In der Stadt gab es Drohnenalarm. Laut Bürgermeister Klitschko gab es einen Einschlag auf einer Brücke. Merz war am Morgen mit dem Zug in Kiew angekommen, begleitet von Wirtschaftsministerin Reiche und einer Wirtschaftsdelegation. Aus Kiew weitere Einzelheiten von Rebecca Barth.
5: Die Ukraine brauche in den kommenden Wochen alle Unterstützung, gab Merz nach Ankunft am Bahnhof an. Mit seinem Besuch in der ukrainischen Hauptstadt will der Bundeskanzler Deutschlands Unterstützung vor dem Winter und angesichts andauernder russischer Luftangriffe bekräftigen.
1: Und soweit die Antenne Brandenburg-Nachrichten. Mehr Informationen aus Brandenburg und Berlin finden Sie jederzeit auf rbb24.de.
6: Dankeschön, Ronald.
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7: Ja, da hat das Auge gerade viel zu gucken bei diesen schönen Herbstfarben. Grün, Gelb, Braun, Rot, alles mit dabei. Dazu heute ein Sonne-Wolken-Mix. Ab dem Nachmittag auch in der Prignitz mehr blauer Himmel. Temperaturen zur Stunde bei 13 Grad in Rathenow, 16 in Zehdenick, 18 Grad bei Ihnen in Strausberg. Wir schaffen es heute noch auf 21 Grad. Nachts geht's dann runter auf 9 bis 5 Grad, dazu trocken. Morgen der Montag wieder sehr schön mit Sonne, wenigen Wolken und maximal 22 Grad. Und so bleibt's dann erstmal bis Mittwoch.
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7: A10, der westliche Berliner Ring Richtung Dreieck Werder. Zwischen Potsdam-Nord und Vöben dauert's an der Baustelle etwa 20 Minuten länger. Stadtverkehr Berlin. In der gesamten Innenstadt sowie in Tempelhof und Mariendorf kommt es bis 15.30 Uhr noch zu Verkehrsbehinderungen. Der Grund ist eine Motorradgedenkfahrt. Und Blitze haben wir auf der A2 Richtung Berlin, kurz vor Lenin. Dann auf der A9 Richtung Leipzig, kurz vor Kleinmarzehns in der Baustelle bei Tempo 80. Auf der A13 aufpassen Richtung Berlin in Höhe Freiwalde und auf der B107 zwischen dem Abzweig Zernikow und dem Abzweig Schrepkow in Richtung Pritzwalk. Falls Sie noch was für uns haben sollten, Staus, Blitzer, 0331 70 98 101, die Nummer vom Antenne Verkehrsservice. Gute Fahrt! 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
7: Ich kann ja mal kurz aus dem Nähkästchen plaudern. Ich hatte letztes Jahr eben mal 500 Euro Betriebskosten mehr für meine Wohnung, unter anderem wegen der Preise für Heizung und Warmwasser. Das ist dann schon eine ordentliche Summe obendrauf, die 500 Euro. Wie man da sparen könnte, das lassen wir uns gleich erzählen. Tipps und Tricks für die neue Heizsaison nach den Rubettes und das hier Trio Rio.

0: 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Kriegen Sie eigentlich auch schon so langsam kalte Füße und nehmen sich abends eine Wärmflasche mit ins Bett? Ja, so langsam beginnt wieder die Heizsaison.
1: Ich brauche noch keine Heizung, wir ziehen uns warm an zu Hause.
2: Nein, bin noch nicht so eine Frostbeule.
3: Wir freuen uns, dass wir heizen dürfen, dass es warm wird.
0: Naja, heute Nacht wird's frisch, 9 bis 5 Grad nur. Da kann man die Heizung schon mal aufdrehen. Wie Sie verhindern, dass Ihnen dabei die Heizkosten explodieren, das kann uns Joshua Jahn sagen von der Verbraucherzentrale Brandenburg. Wie spare ich denn beim Heizen?
4: Also das Einfachste und Effektivste ist wirklich der ganz kleine Dreh am Heizkörper. Bei jedes Grad, was ich die Raumtemperatur runterstelle, spart ungefähr 6% der Heizkosten. Und wenn ich da vorher in der Wohnung irgendwie bei 24 Grad war und dann auf 20 Grad runtergehe, habe ich schon fast ein Viertel der Heizkosten gespart.
0: Ja, man sagt ja, die optimale Raumtemperatur beim Heizen liegt so zwischen 20 und 22 Grad. Also vielleicht doch eher eine Strickjacke drüber ziehen, als jetzt immer voll aufzudrehen. Und auch was den Heizkörper angeht, hat Joshua Jahn ein paar Spartipps.
4: Den Heizkörper reinigen, das bringt auch ein bisschen was. Oder den auch entlüften, wenn es gluckert. Der sollte auch immer so, die Faustregel ist, der Heizkörper sollte aus dem Raum sichtbar sein und die Heizung sollte auch nicht so hoch gedreht werden, weil irgendwie die Heizung auf 5, irgendwie es bringt nicht so viel, egal ob die Heizung auf 5 oder auf 3 gestellt ist, die wird immer gleich schnell warm und bei 5 ist eben die Gefahr dann, dass es dann zu warm im Raum wird, muss eben nicht sein.
0: Neben dem Heizen ein weiterer Kostenfaktor ist Warmwasser. Wie lässt sich hier sparen?
4: Duschen ist in der Regel besser als Baden, weil dadurch weniger Wasser verbraucht wird. Und das Beste ist da ein Duschsparkopf. Die gibt es irgendwie für 20 Euro im Baumarkt. Und in einem Haushalt, wo viel geduscht wird, kann man alleine durch den Austausch des Duschkopfs kann man bis zu 300 Euro im Jahr sparen. Also das ist wirklich eine super lohnende Investition. Und wenn man das noch nicht hat, dann sollte man da definitiv drüber nachdenken.
0: Also 20 Euro für einen neuen Duschkopf investieren und gut 300 Euro Energie im Jahr sparen. Ja, das klingt nach einem guten Deal.
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0: Wir wünschen einen tollen Sonntag mit Antenne Brandenburg. Und falls Sie sich nicht gerade mitten im Fresskoma befinden, ja, so kurz nach dem Mittagessen, hier ein paar Ausflugstipps für Sie. Ja, ist einiges los heute bei uns im Land. Oktoberfest in Rangsdorf, Motocross-Meisterschaften in Dreetz, das Apfelfest im Potsdamer Volkspark, die Flohmarktmeile in Erkner. Alle Tipps für diesen Sonntag finden Sie gut sortiert auf antennebrandenburg.de. Genießen Sie den schönen Nachmittag hier bei uns in Brandenburg.
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0: Die 80er mit Maggie Reilly, Every Time We Touch. Hier ist der Sonntag. Wir haben es gleich genau 12:30.
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0: Temperaturen zur Stunde bei 16 Grad in Brandenburg an der Havel, 18 in Bad Liebenwerda, wir haben 19 Grad in Schönefeld. Dazu heute im Norden in der Prignitz erstmal noch bedeckt. Später kommen dann hier auch die Sonne durch. Regen bleibt die Ausnahme. Das heute bei maximal 21 Grad.
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0: A10, der westliche Berliner Ring Richtung Dreieck Werder. Zwischen Potsdam Nord und Vöben dauert es an der Baustelle etwa 20 Minuten länger. Geduld brauchen Sie auch auf der A19 Richtung Berlin. Hier haben wir 6 Kilometer Baustellenstau zwischen Waren und Wittstock. Es dauert etwa eine Dreiviertelstunde aktuell länger. Und Stadtverkehr Berlin in der gesamten Innenstadt sowie in Tempelhof und Mariendorf kommt es bis etwa 15.30 Uhr heute noch zu Verkehrsbehinderungen. Der Grund ist eine Motorrad-Gedenkfahrt. Und die Blitzer noch auf der A2 Richtung Berlin, kurz vor Lenin, wird geblitzt, dann auf der A9 Richtung Leipzig, kurz vor Kleinmarzehns in der Baustelle bei Tempo 80, auf der A13 Richtung Berlin in Höhe Freiwalde und auf der B107 zwischen dem Abzweig Zernikow und dem Abzweig Schrepko in Richtung Pritzwalk. Falls Sie noch was für uns haben sollten, 0331 70 98 101, die Nummer vom Antenne Verkehrsservice. Kommen Sie gut ans Ziel.
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0: Ja, falls Sie sich immer schon mal gefragt haben, warum Mick Jagger von den Rolling Stones eigentlich so gut tanzen kann, ja, das hat auch mit ihr hier zu tun. Paula Abdul, die war früher nämlich mal Choreografin. Hatte auch Mick Jagger unter ihren Fittichen. Ja, und dann wurde sie irgendwann selbst ein Popstar. Hier ist sie, die 80er mit Straight Up, Paula Abdul.

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0: Es gibt ja doch so einiges an Lebensträumen, werden Sie vielleicht auch kennen. Ja, mal eine Straßenbahn selber fahren, einen Tag Tierpfleger im Zoo sein oder mit einem Bundesliga-Fußballprofi trainieren. Das wäre der Traum von Jana aus Tauer in Spree-Neiße. Wir konnten ja Ex-Unioner Thorsten Tusche-Matuschka gewinnen für eine Trainingseinheit und die würde Jana der E-Jugend von Eintracht Peitz gönnen.
2: Mein Sohn spielt selbst dort auch. Ja, wir haben das mit den Trainern abgesprochen und die haben gesagt, das wäre eine Riesensache. Und Tusche ist bekannt, also als Unioner sicherlich oder Ex-Union-Spieler und natürlich auch als Cottbusser. Damals unter Ede Geier auch groß geworden. Und ich denke auch mit seiner Art, wie er mit den Kindern im Speziellen umgeht, das wäre cool für die Jungs.
0: Ja, und was könnte er den Jungs dann genau beibringen?
2: Ja, der ist ja bekannt für seine linke Klebe, wie man so sagt. Und ich denke, wenn er da so ein bisschen die Technik den Kindern zeigt, gerade in dem Alter ist das ja noch nicht ganz so mit den Freistößen, geht dann aber langsam in die Richtung. Allgemein Ballführung, da können Sie sich sicherlich bei ihm auch noch was abgucken.
0: Tja, eine sehr kenntnisreiche Fußballmutti, Diana aus Tauer. Sie hat sich für Fußballtrainer Tusche beworben. 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
1: Um 13 Uhr mit Ina Dietz. Bei seinem Besuch in Kiew hat Bundeskanzler Merz der Ukraine weitere Unterstützung zugesagt. Demnach will die Bundesregierung militärische Hilfen im Umfang von rund 1 Milliarde Euro auf den Weg bringen. Aus Kiew, Rebecca Barth.
2: Im Fokus solle die Herstellung von Abfangdrohnen stehen. Damit solle die aktuelle Lücke in der ukrainischen Flugabwehr geschlossen werden. Von den andauernden russischen Luftangriffen auf die ukrainische Hauptstadt kann sich der Bundeskanzler schon kurz nach seiner Ankunft ein eigenes Bild machen. Immer wieder wird der Luftalarm ausgelöst, sind Drohnenangriffe und Explosionen zu hören.
1: Hessens Ministerpräsident Rhein stößt mit seiner Forderung nach einem anderen Umgang mit der AfD auf Widerstand. Er hat sich im Stern dafür ausgesprochen, dass AfD-Abgeordnete im Bundestag auch den Vorsitz von Fachausschüssen besetzen sollten. Bisher sind alle Kandidaten an der nötigen Mehrheit gescheitert. Rhein betonte, er wolle sich zwar klar abgrenzen, die Partei aber nicht ausgrenzen. Die Unionsfraktion im Bundestag hat hingegen klargestellt, dass es keinen Anspruch auf einen Ausschussvorsitz gebe. Die IT-Störung bei der Bundesagentur für Arbeit ist behoben. Die Behörde hat mitgeteilt, dass die Online-Services seit dem Abend wieder erreichbar sind. In den vergangenen Tagen hat einiges nicht funktioniert. Zum Beispiel konnten Menschen sich nicht arbeitslos melden. Von der Agentur heißt es, dass ihnen dadurch keine Nachteile entstehen sollen. Als Grund werden interne technische Probleme angegeben. Ein Hackerangriff wird ausgeschlossen. Das Familienticket der Deutschen Bahn soll ab November dauerhaft angeboten werden. Das sagte Bahnchefin Palla der Bild am Sonntag. Eine Hin- und Rückfahrt für Familien kostet in dem Tarif deutschlandweit knapp 100 Euro inklusive Reservierung. In den Sommerferien hat das Angebot laut Palla für einen deutlichen Zuwachs gesorgt. Bei schweren Unwettern im Osten Spaniens sind mindestens 3 Menschen ums Leben gekommen. Der spanische Wetterdienst hat für weite Teile Kataloniens die Alarmstufe Rot ausgerufen und fordert die Menschen auf, zu Hause zu bleiben. Aus Madrid, Hans-Günther Kellner.
3: Nachdem bereits in der Nacht zum Samstag eine 102 Jahre alte Frau in der Ortschaft Madrigueras in der Region Kastilien-La Mancha ertrunken war, sind in der Nacht zum Sonntag in der Provinz Barcelona 2 weitere Menschen ums Leben gekommen. Ein Mann starb, als eine Mauer über ihm zusammenbrach. Ein weiterer Mann ertrank in der Tiefgarage seines Hauses. Eine Person wird noch vermisst.
1: Soweit die Nachrichten. 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
4: Also ich habe gerade immer so 2, 3 Kastanien in der Hosentasche. Das sind richtige Handschmeichler. Wirkt sehr beruhigend, kann ich sehr empfehlen. Bestes Kastaniensammelwetter heute. Viel Sonne, auch mal dichtere Wolken. Nur selten Regen, das heute bei maximal 21 Grad. Aktuell liegen wir bei 17 in Wittstock, 18 Grad in Luckenwalde, 19 sind's in Frankfurt. Heute Nacht bleibt es trocken bei nur 9 bis 5 Grad, wird also frisch. Morgen der Montag dann wieder goldig mit viel Sonne bei maximal 22 Grad. Ab Donnerstag kommt dann wieder ein bisschen mehr Regen zu uns und es wird kühler.
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4: A10, der westliche Berliner Ring Richtung Dreieck Werder. Zwischen Potsdam Nord und Vöben stehen sie aktuell 20 Minuten im Baustellenstau. Vorsicht bitte auch auf der A11 Stettin Richtung Berlin. Zwischen Bernau Süd und Dreieck Barnim gibt es eine ungesicherte Unfallstelle auf der linken Spur. A19 Rostock Richtung Berlin. Zwischen Waren und Wittstock haben wir 5 Kilometer Baustellenstau. Hier brauchen sie aktuell eine halbe Stunde Geduld. Stadtverkehr Berlin in der gesamten Innenstadt und in Tempelhof und Mariendorf gibt es eine Motorradgedenkfahrt. Deshalb kommt es bis etwa 15.30 Uhr zu Verkehrsbehinderungen. Und die Blitzer auf der A2 Richtung Berlin, kurz vor Lenin. Auf der A9 Richtung Leipzig, kurz vor Kleinmarzehns, in der Baustelle bei Tempo 80. Und aufpassen auch auf der B107 zwischen dem Abzweig Zernikow und dem Abzweig Schrepkow Richtung Pritzwalk. Falls Sie noch was für uns haben sollten, Staus oder Blitzer, dann geben Sie es gerne durch beim Antenne-Verkehrsservice unter 0331 70 98 101. Wir wünschen gute Fahrt.
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4: Ja, falls Sie bislang immer geglaubt haben, Lego-Steine sind nur was fürs Kinderzimmer und was zum Spielen, nee, die können uns ganz praktisch das Leben sehr viel leichter machen, wenn man zum Beispiel im Rollstuhl sitzt oder einen Rollator braucht. Warum ausgerechnet Lego-Steine da sehr hilfreich sind, das hören wir nach zwei Hits, gleich von Simon & Garfunkel und das hier Karat.

0: hoch auf die Panflöte hier von Simon & Garfunkel, El Condor Pasa. Hier ist Antenne Brandenburg, 12:01. Der Kinderwagen, der Rollstuhl, der Rollator. Wenn man damit unterwegs ist, dann steht man oft vor großen Hürden. Überall lauern Hindernisse. Sie kennen das wahrscheinlich. Und ausgerechnet da kann ein beliebtes Spielzeug Abhilfe schaffen. Legosteine. Eichwalde zum Beispiel sammelt gerade Legosteine, um daraus Rampen zu bauen. Stefan Grohlke hat diese Idee nach Eichwalde gebracht.
1: Ich bin ein großer Fan von pragmatischen Lösungen. Und ich will auch nicht immer das Rad neu erfinden und habe mich dann einfach mal ein bisschen im Internet schlau gemacht und bin dann auf ein großartiges Projekt der sogenannten Lego-Oma aus Hanau gestoßen, die genau dieses Projekt in verschiedenster Art und Weise schon umgesetzt hat.
0: Die Lego-Oma hatte also diesen genialen Einfall. Und wie wird diese Idee jetzt für Eichwalde umgesetzt?
1: Wir konnten für Eichwalde eine Gruppe an Projektpartnern finden, unter anderem eine Gruppe von Vorschulkindern auf der Villa Mosaik, die einen sogenannten Prototypen bauen würde. Und nachdem der Prototyp dann durch die Vorschulklasse erstellt wurde, haben wir dann eine Veranstaltung hier in Eichwalde auf dem Marktplatz geplant, wo wir dann anhand und mit Hilfe des Prototypens mit verschiedenen weiteren Protagonisten, wie zum Beispiel den Jugendclub, und dann weitere Lego-Rampen für weitere Einzelhandelsgeschäfte in Eichwalde bauen wollen.
0: Welche Steine braucht man denn für so eine Rampe und wie viele vor allen Dingen?
1: Wir brauchen die Lego-Klassik-Steine. Man braucht so zwischen 10 und 30 Kilo, um am Ende die passende Auswahl zu haben für eine Lego-Rampe.
0: Ja, und wenn man diese Idee unterstützen will, wo kann man die Lego-Steine abgeben?
1: Wir haben eine Auswahl an Einzelhandelsgeschäften in Eichwalde, die Sammelboxen haben. Das ist unter anderem die Buchhandlung Komma, das ist der Bioladen, das ist der Fotoladen Wollermann, das ist der Hundesalon in der Bahnhofstraße, wo wir Sammelboxen haben und da können die auch entsprechend abgegeben werden.
0: Tja, tolle Sache. Die Lego-Rampe, ein Spielzeug, hilft im Alltag und ist vielleicht auch was für Ihre Nachbarschaft.

0: Die 70er mit Gloria Gaynor, Never Can Say Goodbye, die Disco-Ära. Wir haben es 4 Minuten vor 2:30. Ja, und er kann den Bösewicht so gut spielen wie kaum ein anderer. Und er wird heute 70 Jahre alt, Schauspieler und Oscar-Preisträger Christoph Waltz.
1: In diesem Moment müssten Oma und Donowitz genau auf den Plätzen sitzen, auf denen wir sie haben Platz nehmen lassen. Zweimal die 023 und zweimal die 024, wenn ich mich recht entsinne. Den Sprengstoff nach wie vor an den Waden, nach wie vor zum Zünden bereit. Und ihre Mission, manch einer würde es Komplott nennen, läuft momentan noch ganz nach Plan.
0: Ja, das war Christoph Waltz als Nazi in Inglourious Basterds. Also wir vermuten mal, Regisseur Quentin Tarantino wird heute auch noch bei ihm anrufen und gratulieren. Das machen wir auch ohne das Anrufen. Herzlichen Glückwunsch, Christoph Waltz.
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0: Na, da hält sich aber einer nicht an die Ruhezeiten heute am Sonntag. Hier, Peter Gabriel unterwegs mit dem Vorschlaghammer. Sledgehammer. Wir haben's genau 13:30.
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0: Ja, und das ist definitiv was für einen Sonntagsspaziergang nachher noch. Auch in der Prignitz schafft es die Sonne durch die Wolken. Wird ein schöner Nachmittag fast überall bei uns im Land meist trocken. Temperaturen aktuell bei 18 Grad in Grünow, 19 in Jüterbog, 20 Grad in Koschen. Es geht noch rauf auf maximal 21 Grad heute.
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0: A10, nördlicher Berliner Ring Richtung Dreieck Havelland. Bitte Vorsicht zwischen Mühlenbeck und Birkenwerder. Hier ist gerade die Feuerwehr im Einsatz. Die rechte Spur ist gesperrt. Dann zur A10, der westliche Berliner Ring Richtung Dreieck Werder. Zwischen Potsdam Nord und Vöben haben wir aktuell 20 Minuten Baustellenstau. A11 Stettin Richtung Berlin. Auch hier brauchen Sie 20 Minuten länger. Zwischen Bernau Nord und Dreieck Barnim gab es einen Unfall. Stadtverkehr Berlin. In der gesamten Innenstadt sowie in Tempelhof und Mariendorf kommt es noch bis 16:30, also noch etwa 2 Stunden zu Verkehrsbehinderungen. Der Grund ist eine Motorradgedenkfahrt. Und die Blitzer heute auf der A2 Richtung Berlin, kurz vor Lenin. Dann auf der A9 Richtung Leipzig, kurz vor Kleinmarzehns in der Baustelle bei Tempo 80. Und auf der B107 zwischen dem Abzweig Zernikow und dem Abzweig Schrepkow in Richtung Pritzwalk. Das war's von uns. Falls Sie noch was haben sollten, geben Sie es gerne durch. Staus, Blitzer 0331 70 98 101. Dankeschön und kommen Sie gut ans Ziel.

0: Terence Trent D'Arby, die 80er, hier bei Antenne Brandenburg, der Sonntagnachmittag. Ja, es war ein Ereignis dieser Woche. Die Zuckersteuer kommt erstmal doch nicht. Damit sollten ja eigentlich die Hersteller von Limonaden, von Schokolade, von Eis eigentlich dazu gebracht werden, weniger Zucker zu verwenden. Das Kanzleramt hat diese Pläne aber am Donnerstag gestoppt, weil wohl nicht mehrheitsfähig innerhalb der Koalition. Tja, und jetzt muss wohl nochmal nachgearbeitet werden.
1: Hallo, hast du schon gehört? Die Coca-Cola-Ition hat die Zuckersteuerpläne auf Softeis gelegt. Die Gesetzesvorlage war von A bis Z nicht durchdacht.
2: Halloren? Weißt du, wie lange das gedauert hat, die zu erarbeiten? Sag mal, twickst du noch ganz richtig?
1: Ja, die Pläne sind tot, wie ein kalter Hund.
2: Okay, ich pepsi noch ein bisschen auf. Oder willst du?
1: Na gut, ich sprite da mal was vor. Dann wird die Gesetzesvorlage fantastisch.
2: Super, denn die Zuckersteuer soll ja vor allem für eines gut sein, für unsere... Nun, das hier!
1: Gesundheit!

0: klassische Oktoberfestmucke, die Hermes Hausband hier bei Antenne Brandenburg. 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Ja, sind Sie eher der elegante Kranich? Oder doch eher der raffinierte Keulgrabe? Ja, oder doch eher die romantische Wasseramsel? Finden Sie es raus, und zwar mit dem Birdomat des NABU. Funktioniert so ähnlich wie der Walomat, nur eben für Vögel, englisch Bird, Birdomat. Der wurde zur Wahl vom Vogel des Jahres entwickelt, ist super einfach und total praktisch. Sie beantworten einfach 6 Fragen und schon wissen Sie, welcher der Kandidaten zum Vogel des Jahres am besten zu Ihnen passt. Und dann können Sie natürlich für den auch noch abstimmen. Schauen Sie einfach mal online beim NABU vorbei für den Birdomat, und das Ganze abstimmen können Sie noch bis zum 15. Oktober.
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1: Um 14 Uhr mit Tim Korge. Bei seinem Besuch in Kiew hat Bundeskanzler Merz der Ukraine weitere Unterstützung zugesagt. Demnach will die Bundesregierung militärische Hilfen im Umfang von rund 1 Milliarde Euro auf den Weg bringen. Hauptsächlich sollen Drohnen hergestellt und damit die Lücke in der ukrainischen Flugabwehr geschlossen werden. Auch während des Besuchs von Merz hat Russland Kiew angegriffen. Laut Bürgermeister Klitschko gab es einen Einschlag auf einer Brücke. Hessens Ministerpräsident Rhein stößt mit seiner Forderung nach einem anderen Umgang mit der AfD auf Widerstand. Er hat sich im Stern dafür ausgesprochen, dass AfD-Abgeordnete im Bundestag auch den Vorsitz von Fachausschüssen besetzen sollten. Bisher sind alle Kandidaten an der nötigen Mehrheit gescheitert. Rhein betonte, er wolle sich zwar klar abgrenzen, die AfD aber nicht ausgrenzen. Die Unionsfraktion im Bundestag hat hingegen klargestellt, dass es keinen Anspruch auf einen Ausschussvorsitz gebe. Brandenburgs CDU-Landeschef Rebmann hat Verständnis für den wachsenden Unmut der Parteibasis über die Bundesregierung geäußert. Das Grummeln hänge auch damit zusammen, dass Reformen aus Sicht vieler Mitglieder zu langsam vorankämen, sagte er der dpa. Timo Maschewski, RBB 24.
2: Die Bundesregierung müsse nun zeigen, dass sie angekündigte Reformpakete etwa bei Rente, Arbeitsmarkt und Pflege auch tatsächlich verabschieden könne. Unter anderem der CDU-Ortsverband in der Partei Hochburg Großbeeren hatte zuvor öffentlich Kritik an Kanzler Merz und seiner Regierung geübt und angesichts schwacher Wahlergebnisse fehlende Konsequenzen bemängelt.
1: Die Deutsche Bahn bietet das Familienticket ab 1. November dauerhaft an. Das hat Bahnchefin Palla in der Bild am Sonntag angekündigt. Ulrike Ufer.
3: Die deutschlandweite Hin- und Rückfahrt für eine Familie kostet demnach knapp 100 Euro inklusive ICE-Reservierung. Der Konzern habe sich entschieden, das zunächst zeitweise für die Sommerferien eingeführte Ticket dauerhaft ins Sortiment zu nehmen. Die Bahn habe in den Ferien 100.000 Familien mehr als im vergangenen Jahr an Bord begrüßen können, so Palla. Der Verkauf beginne am 26. Oktober. Mit Blick auf die Pünktlichkeit der Bahn warnte Palla jedoch vor zu großen Erwartungen. Das Schienennetz sei über viele Jahre vernachlässigt worden.
1: Im Osten Spaniens sind an diesem Wochenende bei heftigen Unwettern mindestens 3 Menschen ums Leben gekommen. Örtlichen Medien zufolge hat die Feuerwehr allein in Katalonien in der Nacht mehr als 1.000 Anrufe gezählt. Auf Bildern sind überflutete Straßen zu sehen und Menschen, die knietief im Wasser stehen. Soweit die Nachrichten. 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
4: Da haben wir mal wieder Glück mit dem Sonntagswetter. Heute viel Sonne bei uns im Land, auch mal Wolken mit dabei, aber meist ist es trocken bei maximal 21 Grad. Aktuelle Werte bei 18 Grad in Potsdam, 19 in Cottbus, 20 Grad sind es in Frankfurt. Nachts dann trocken und frisch bei nur 9 bis 5 Grad. Wir sind einstellig. Morgen der Montag viel Oktobersonne bis 22 Grad. Regen gibt's dann wieder ab Donnerstag.
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4: A10, der nördliche Berliner Ring Richtung Dreieck Havelland. Bitte Vorsicht zwischen Mühlenbeck und Birkenwerder. Hier ist die Feuerwehr im Einsatz. Die rechte Spur ist gesperrt. A10, der östliche Berliner Ring Richtung Dreieck Barnim. Nach einem Unfall ist im Dreieck Barnim in der Überleitung zur A11 die rechte Spur gesperrt. A10, der westliche Berliner Ring Richtung Dreieck Werder. Zwischen Potsdam Nord und Vöben gibt es 10 Minuten Baustellenstau. Und westlicher Berliner Ring Richtung Dreieck Havelland, hier ebenfalls 10 Minuten obendrauf zwischen Dreieck Werder und Großkreuz. Stadtverkehr Berlin. In der gesamten Innenstadt sowie in Tempelhof und Mariendorf kommt es noch bis etwa 15.30 Uhr zu Verkehrsbehinderungen wegen einer Motorradgedenkfahrt. Und die Blitzer auf der A2 Richtung Berlin, kurz vor Lenin. Dann auf der A13 Richtung Berlin in Höhe Freiwalde und auf der B107 zwischen dem Abzweig Zernikow und dem Abzweig Schrepkow in Richtung Pritzwalk. 0331 70 98 101, die Nummer vom Antenne Verkehrsservice. Allen unterwegs gute und sichere Fahrt.
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4: Top oder Flop heute bei Jürgen Klopp. Wir gucken ja alle ganz gespannt auf das, was Klopp da gerade als neuer Bundestrainer so macht. In Thessaloniki geht's heute Abend für unsere Jungs gegen Griechenland nach der 0:1-Pleite vor einer Woche im Hinspiel. Wer heute auf den Rasen darf und wie die Stimmung im Team ist, das hören wir in 7 Minuten.

0: So, mal gucken, ob es heute Abend wieder Heavy-Metal-Fußball gibt, ne? Jürgen Klopp will Deutschland wieder nach vorn bringen, fußballtechnisch. Also ein bisschen mehr Remi-Demi, mehr Spielfreude, mehr Tore. Bei 3 Kloppo-Spielen gab es bislang eine Niederlage, ein Unentschieden und einen Sieg, den am Donnerstag gegen Serbien. Wie läuft das heute Abend in der Nations League beim Rückspiel in Griechenland? Dazu hat sich unser Reporter Philipp Weißkirch umgehört.
1: Vor diesem Spiel gegen Griechenland schüttet Jürgen Klopp erstmal einen großen Sack Lob über seinen gesamten Kader aus.
2: Wenn man ganz ehrlich ist.
1: Und man soll ja ehrlich sein.
2: Wenn man ganz ehrlich ist, hätten alle Spieler im Camp verdient zu spielen. Es war eine ganz, ganz tolle Atmosphäre, extrem hohe Qualität im Training.
1: Wenn es danach geht, dürfte der Bundestrainer seine Castingshow auch in Thessaloniki fortsetzen. Mit Debütanten bzw. einigen neuen Gesichtern in der Startelf.
2: Wir wollen eine Mannschaft auf den Platz bringen, die eine Chance hat, das Spiel zu gewinnen. Eine wirkliche Chance. Und wie viel Wechsel wir dafür brauchen, müssen wir gucken.
1: Tja, könnte also sein, dass es Veränderungen gibt, aber vielleicht nur wenige. Denn,
2: wenn man ganz ehrlich ist,
1: dann will man die gegen Serbien so gut gespielt haben, doch jetzt wiedersehen.
3: Ja, es hat unglaublich viel Spaß gemacht, mit den beiden zu zocken.
1: Alexander Pavlovic hören wir hier und mit den beiden meint er Tom Bischoff und Florian Wirtz. Sie haben gegen Serbien,
2: wenn man ganz ehrlich ist,
1: ein überragendes Mittelfeld gebildet. So ehrlich muss auch Pavlovic zu sich selber sein.
3: Man kann sehen, dass wir alle drei mit dem Ball was drauf haben. Und ja, ich glaube, auch gegen den Ball haben wir uns auch sehr gut ergänzt und sehr gut geholfen.
1: Und nun die Wiederholung. Pavlovic jedenfalls hat die Einsatzgarantie von Klopp schon bekommen. Übrigens genauso wie Jonas Urbich. Er wird wieder das deutsche Tor hüten.
4: Jetzt geht es darum, dass wir wieder diese Schärfe reinkriegen, um das stetig und in dem Fall gegen Griechenland wieder abrufen, wo wir noch eine Rechnung offen haben.
1: Tendenz? Never change a winning team.
2: Wir wollen den Fußball entwickeln und dazu war das Serbien-Spiel ein sehr guter Hinweis, wie das aussehen kann und das wollen wir jetzt nochmal versuchen.
1: Denn am Ende geht es im Fußball, geht es in der Nations League,
2: wenn man ganz ehrlich ist,
1: auch um Ergebnisse.
0: Na, da hoffen wir mal auf ein gutes Ergebnis heute Abend. Deutschland, Griechenland in Thessaloniki. Anpfiff 20:45 Uhr und RTL überträgt live.

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0: Elena Miles, Black Velvet, hier ist Antenne Brandenburg, der Sonntagnachmittag. Wir haben es genau 14.30 Uhr, halb drei.
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0: Die Werte liegen zur Stunde bei 19 Grad in Altdöbern, 20 Grad in Nauen, 21 Grad Strausberg und das ist auch schon die Höchsttemperatur, 21 Grad. Mehr sollten es heute nicht werden. Mal gucken, vielleicht schaffen Sie es ja doch noch irgendwo auf 22. Ja, sagen Sie uns gern Bescheid. Dazu heute ein Mix aus Sonne und Wolken, selten mal Sprühregen, meist bleibt es trocken. Feucht wird es dann wohl wieder ab Donnerstag.
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0: A10, der östliche Berliner Ring Richtung Dreieck Barnim. Nach einem Unfall ist im Dreieck Barnim in der Überleitung zur A11 die rechte Spur gesperrt. A10, der westliche Berliner Ring Richtung Dreieck Werder. Zwischen Potsdam Nord und Vöben gibt es aktuell 20 Minuten Baustellenstau. Und westlicher Berliner Ring Richtung Dreieck Havelland. Hier stehen sie etwa 10 Minuten an zwischen Großkreuz und Vöben. Stadtverkehr Berlin. In der gesamten Innenstadt sowie in Tempelhof und Mariendorf kommt es noch etwa eine Stunde lang bis halb vier zu Verkehrsbehinderungen durch eine Motorradgedenkfahrt. Und die Blitzer stehen auf der A2 Richtung Berlin, kurz vor Lenin, auf der A13 Richtung Berlin in Höhe Freiwalde und auf der B107 zwischen dem Abzweig Zernikow und Abzweig Schrepkow in Richtung Pritzwalk. Falls Sie noch was für uns entdecken sollten, geben Sie es gerne durch unter 0331 70 98 101, die Nummer vom Antenne Verkehrsservice. Gute Fahrt.
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0: Ich wünsche einen schönen Sonntag. Hallo.

0: Die 70er, 1972, Albert Hammond, It Never Rains in Southern California, Antenne Brandenburg hier, der Sonntagnachmittag. Ja, das war heute schon ein ganz besonderer Gottesdienst in der St. Sebastian-Kirche in Baruth-Mark.
1: Wir bitten dich, erhöre uns für die Einsatzkräfte im Rettungsdienst und in den Notaufnahmen. Wir beten für die Notärztinnen und Notärzte, Notfallsanitäter und Pflegekräfte.
0: Ja, das war ein sogenannter Blaulichtgottesdienst, um mal all denen zu danken, die in der Blaulichtfamilie arbeiten und teilweise selbst ihr Leben riskieren, um uns im Notfall zu helfen. Wie zum Beispiel Nicole Engelmann von der Freiwilligen Feuerwehr aus Baruth. Und auch wenn sie sonst nicht mehr in die Kirche geht, heute hat sie sogar einen persönlichen Segen empfangen. Und das hat schon was mit ihr gemacht.
2: Also ich muss sagen, innerlich so hat es gearbeitet. Ne? Also man denkt ja dann doch so, wenn man jetzt im Einsatz draußen ist, der Adrenalin ist da, aber es kann ja immer was passieren, auch mit uns Kameraden. Ne? Ja, da ist so ein Segen gar nicht so verkehrt, glaube ich.
0: Ja, so ein kleiner Schutzmantel von oben, ja, den nimmt man doch gern mit zum Einsatz. Und es waren nicht nur Leute dort bei diesem Gottesdienst, die uns helfen, sondern auch solche, die schon Hilfe bekommen haben.
3: Ich muss mal sagen, als Dankeschön, ich hatte vor 5 Jahren auch einen Herzinfarkt gehabt. Und da sieht man das dann doch mit ganz anderen Augen, wie nötig oder wie dankbar man danach ist, auch Hilfe zu bekommen. Das war da anders eigentlich für mich gewesen, hier heute herzukommen.
4: Ja, und auch schon mal war auch notärztlich, als ich mal einen Fahrradunfall hatte. Nee, ist schon gut so.
0: Ja, ist gut so und ist wichtig, sich das ab und zu mal bewusst zu machen, an die zu denken, die uns im Notfall eben das Leben retten können. Für Sie alle war er gedacht heute, der Blaulichtgottesdienst in Baruth-Mark.

11 Minuten vor 3, hier ist Antenne Brandenburg. Mein Name Olaf Kosert, wünsche Ihnen jetzt viel Spaß mit Carsten Minnig und Ihren Lieblingshits dieser Woche. Da können Sie ja mal abstimmen online bei uns für Ihre Antenne Top 40, die Antenne Charts. Ja, mal gucken, wer da heute auf der 1 gelandet ist. Wünsche einen schönen Nachmittag.

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1: Um 15 Uhr mit Tim Korge. Bei seinem Besuch in Kiew hat Bundeskanzler Merz der Ukraine weitere Unterstützung zugesagt. Demnach will die Bundesregierung militärische Hilfen im Umfang von rund 1 Milliarde Euro auf den Weg bringen. Hauptsächlich sollen Drohnen hergestellt und damit die Lücke in der ukrainischen Flugabwehr geschlossen werden. Auch während des Besuchs von Merz hat Russland Kiew angegriffen. Laut Bürgermeister Klitschko gab es einen Einschlag auf einer Brücke. Die Deutsche Bahn will das Familienticket dauerhaft ins Sortiment nehmen. Das sagte Bahnchefin Palla der Bild am Sonntag. Nach ihren Angaben wurde das Angebot im Sommer stark genutzt. Viktor Kupka.
2: Für einen Pauschalpreis von 99,99 Euro bekommen Familien so eine Hin- und Rückfahrt inklusive ICE-Reservierung. Ab 1. November sollen die Tickets gelten, der Verkauf beginne aber bereits ab dem 26. Oktober zu den gleichen Konditionen wie im Sommer. Bis zu 5 Personen, davon maximal 2 Erwachsene, können die Züge der DB damit nutzen. Eine schnelle Besserung beim Thema Pünktlichkeit sei vorerst aber nicht zu erwarten, erklärte die Bahnchefin. Die Sanierung des Schienennetzes werde mindestens 10 Jahre dauern, zu lange sei das versäumt worden.
1: Ein Bündnis von Gewerkschaften und Wohlfahrtsverbänden hat an die Bundesregierung appelliert, auf Kürzungen im Sozialbereich zu verzichten. Ein entsprechender Aufruf wird getragen von IG Metall, Verdi, Caritas, Diakonie sowie dem Sozialverband VDK. Sozialer Zusammenhalt ist nach ihren Angaben Voraussetzung für demokratische Stabilität. Brasilien wählt heute einen neuen Präsidenten. Rund 159 Millionen Wahlberechtigte sind dazu aufgerufen, über die politische Zukunft des größten Landes Südamerikas zu entscheiden. Aus Rio de Janeiro, Anne Herberg.
3: Der linke Amtsinhaber Luiz Inácio Lula da Silva strebt mit fast 81 Jahren eine 4. Amtszeit an. Der rechte Senator Flávio Bolsonaro ist der älteste Sohn des Ex-Präsidenten Jair Bolsonaro, der wegen eines Putschversuches 2022 zu 27 Jahren Haft verurteilt wurde und in Hausarrest sitzt. Sohn Flávio möchte ihn im Falle eines Wahlsieges begnadigen. Bisher liegen Lula und Flávio Bolsonaro in Umfragen eng beieinander. Erreicht keiner von beiden 50%, wird es Ende Oktober eine Stichwahl geben.
1: Die Brandenburger Polizei hat auf der A2 einen völlig betrunkenen Autofahrer aus dem Verkehr gezogen. Wie die Polizei heute mitteilte, war der Mann gestern in Schlangenlinien über die Autobahn gefahren. An der Abfahrt Großkreuz konnten ihn Einsatzkräfte stoppen. Die Atemkontrolle ergab einen Wert von 4,4 Promille. Außerdem stellten die Polizisten fest, dass der Mann keinen Führerschein besitzt. Soweit die Nachrichten. 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
4: Also finden Sie nicht auch, dass die angenehmen Tage eigentlich der kürzeste Zeitraum im Jahr sind? Man findet im Mai ja immer noch die Nadeln vom letzten Weihnachtsbaum. Dann kommt die Urlaubszeit und plötzlich starren uns auch schon wieder die Schoko-Weihnachtsmänner im Superregal an. Das ist manchmal ein bisschen gruselig. Das hält meine Laune, ich sag mal, nicht wirklich stabil. Aber naja, so ist das eben. Dafür haben wir doch eigentlich einen recht schönen Herbst. Bis zum Abend scheint die Sonne, nur ein paar Wolken ziehen übers Land. Bei 19 Grad in Uckerland, bis 21 Grad in Wust und in Berlin bei 20 bis 21 Grad. Wie schaut es in der Nacht aus? Nur wenige Wolken und es wird frisch sein mit Tiefstwerten von 8 Grad in Mittenwalde, Uckermark bis 4 Grad in Luckenwalde und in Berlin fallen die Temperaturen je nach Stadtlage auf 8 bis 5 Grad. Morgen erwartet uns nach Auflösung von örtlichen Nebelfeldern eine trockene Mischung aus Sonne und oft nur ein paar lockeren oder dünnen Wolken. Und dazu haben wir morgen Temperaturen zwischen 20 und 22 Grad.
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4: Aktuell liegen uns keine Meldungen vor. Wir wünschen Ihnen eine unfallfreie Fahrt.
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4: Also wenn man mal so richtig ausspannen will, dann sind, glaube ich, 4 Wochen Urlaub so ein bisschen knapp, aber das geht ja wohl jedem so. Jetzt freue ich mich aber auch wieder auf Sie, vor allem, weil ich auch mitbekommen habe, dass sich der eine oder andere von Ihnen dann doch ein bisschen Sorgen gemacht hat. Wo ist er denn hin, der Minnich, in den letzten 4 Wochen? Naja, wie gesagt, Urlaubszeit, also keine Sorge. Ich darf Ihnen weiter Ihre Antenne-Lieblingshits am Sonntagnachmittag präsentieren. Und wir haben auch wieder alles dabei, Songgeschichten. Wir gratulieren Sting nachträglich zum Geburtstag. Es gibt auch wieder einen Plattentipp und vor allem gibt's heute Nachmittag wieder ihre 40 Lieblingshits. Los geht's wie gewohnt mit ihren Neuvorschlägen. Sophie B. Hawkins gleich, ein Vorschlag von Christoph Tankri aus Schwedt. Feuer Harpo, vorgeschlagen von Jennifer Agaciak aus Berlin. Viel Spaß.

Right Beside You. Musik von Sophie B. Hawkins, unsere Neustarter in den Antenne-Charts hier auf Antenne Brandenburg. Vorgeschlagen von Christoph Tankri aus Schweb. Davor gab es Harpo mit Motorcycle Mama. Ein Vorschlag von Jennifer Agaciak aus Berlin. Apropos Sophie B. Hawkins. Viele wünschen sich ja, dass er mal wieder nach Europa oder besser nach Deutschland oder noch besser nach Berlin und Brandenburg kommt. Konzerttouren sind aktuell für ganz Europa gar nicht angekündigt, denn derzeit ist sie sehr viel in den USA unterwegs. Machen Sie mit bei der Abstimmung für Ihren Sonntagnachmittag hier auf Antenne Brandenburg. Gehen Sie auf antennebrandenburg.de oder auf die Antenne-App, klicken dann auf Musik, dann auf Antenne-Charts und dann machen Sie dann Ihr Häkchen vor die Titel, die Sie gerne wieder hören möchten. Und alle Titel, die wir neu vorschlagen, sind ausschließlich Vorschläge von Ihnen. Also wenn Sie eine Idee haben für unsere Neuvorstellungsrubrik, dann können Sie das alles mit auf dieser Seite vermerken. Drei Titel jetzt hintereinander weg. Ihre Neustarter Brian Ferry mit Let's Stick Together hat uns Tobias Böker aus Berlin vorgeschlagen. Shania Twain gibt es davor mit Forever and For Always, ein Vorschlag von Lisa Pohl aus Prenzlau. Und Barry Gibb mit Shine Shine, hören wir jetzt, vorgeschlagen von Matthias Wittenberg aus Angermünde.

0: Unser fünfter Neustarter in den Antenne-Charts hier auf Antenne Brandenburg. Brian Ferry mit Let's Stick Together. Und der ist ja gerade 81 geworden und ich glaube, da darf man sich dann auch endlich mal etwas Ruhe gönnen. Nach seinen großen Erfolgen in den 80ern lebt er heute zurückgezogen auf seinem Landsitz in Sussex, arbeitet aber weiterhin an musikalischen Projekten, die er dann von Zeit zu Zeit auf seiner offiziellen Internetseite vorstellt. Vor 21 Jahren starb Joe Dassin, einer der ganz Großen des französischen Schlagers. Und wir reden ja auch immer vom französischen Sänger, was er ja gar nicht war, denn Joe Dassin ist oder war ja eigentlich Amerikaner. Aber tat ja nie zur Sache. Es sind seine unglaublichen Erfolge, die weltweit gefeiert wurden mit Hits wie Champs-Élysées oder auch L'été Indien. Ein Titel, in dem es heißt, nie war er so glücklich wie an jenem Morgen, als er mit ihr im Herbst am Strand spazieren ging. Und diesen schönen Augenblick der Liebe besang der smarte Sänger immer wieder auf Französisch, Deutsch, Englisch, Spanisch, Italienisch in seinen Songs, die übrigens allesamt Coverversionen bereits erfolgreicher Hits waren, machte er die Liebe damit zu einem Gefühl, das überall die gleiche Sprache spricht. Lange nicht gehört, Joe Dassin, ein Vorschlag von Hans-Jörg Kubot aus Garo. Gleich bei uns.
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0: aus dem Jahr 1975. Lange nicht gehört, Joe Dassin mit einem seiner größten Hits. In der deutschen Version L'été Indien, auf Deutsch Septemberwind. Und damit haben wir es 15.30 Uhr.
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0: Ein schöner Herbsttag in Brandenburg und Berlin. Was will man mehr? Bis zum Abend scheint die Sonne. Ein paar Wolken ziehen übers Land. Unbedeutend bei 19 Grad in Uckerland, bis 21 Grad in Wusterwitz und in Berlin bei 20 bis 21 Grad. Wir schauen auf die Nacht. Nur wenige Wolken. Allerdings wird es dann doch recht frisch in der Nacht. Wir erwarten Tiefstwerte von 8 Grad in Mittenwalde-Ogermark, bis 4 Grad in Luckenwalde und in Berlin je nach Stadtlage 8 bis 5 Grad. Morgen dann nach Auflösung von örtlichen Nebelfeldern eine Mischung aus Sonne und ein paar lockeren Wolken. Und dazu Temperaturen zwischen 20 und 22 Grad.
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0: Schauen wir zuerst auf die A10, östlicher Berliner Ring Richtung Dreieck Barnim. Nach einem Unfall ist im Dreieck Barnim in der Überleitung zur A11 die rechte Spur gesperrt. Fahren Sie vorsichtig. Ihnen weiterhin eine unfallfreie Fahrt.
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0: 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Wir machen weiter mit den Neustartern in den Antenne-Charts. Nachtigall, eine Ostnummer. 4 PS, hören wir in wenigen Minuten. Ein Vorschlag von Ronald Stein. Vorher die Gypsy Kings mit Volare, vorgeschlagen von Ruth Demps aus Berlin. Und jetzt Shirley & Company, vorgeschlagen von Ariane Thegen.

0: tolle Hausnummer. Fast 50 Jahre alt schon. Franz Bartsch und seine Musiker von 4PS. Nachtigall, vorgeschlagen von Ronald Stein aus Nuthe, Urstromtal. Sie hören die Antenne Charts jeden Sonntagnachmittag für Sie von 15 bis 20 Uhr. Da haben wir jede Menge Zeit, neben den aktuellen Platzierungen auch noch viele, viele andere Geschichten zu machen. Beispielsweise Yes. Die Songgeschichten. Yes galten ja insbesondere in den 70ern als eine, ja, ich sag mal, stilprägende Band des progressiven Rocks, ja. Doch dann kamen die 80er, Progressive Rock war out, New Wave war in. Kein Wunder, dass es dann also für Yes nicht mehr ganz so toll lief, für einen gewissen Trevor Horn dafür umso besser. Der machte nämlich 1983 aus der altmodischen britischen Band Yes fast über Nacht ein Chartphänomen. Owner of a Lonely Heart wurde ein weltweiter Nummer 1 Hit.
1: Owner of a Lonely Heart von Yes klingt auch heute noch modern und aufregend. 1983 von Trevor Horn mit diversen Soundgimmicks und dem markanten Drumbreak produziert, war der Song ganz anders als das, was man sonst von der britischen Progressive Rock Band aus den 70er Jahren kannte. Da wurden Yes mit ungewöhnlichen und eher komplizierten Songs populär. Dazu kam die hohe Stimme von Frontmann John Anderson. Aber ob dieser Sound auch in den 80ern tragen würde? Der Musiker und Produzent Trevor Horn, der 1980 sogar ein Jahr lang bei Yes als Sänger eingesprungen war, war nicht der Einzige, der daran seine Zweifel hatte.
2: Ich kannte die Band ja recht gut. Ich hatte gerade das Album von Malcolm McLaren produziert und war sehr gefragt. Aber meine Frau war richtig sauer wegen Yes. Sie sagte, die sind erledigt. Das sind alte Säcke. Wen interessiert denn noch Yes?
1: Diese Zweifel blieben auch nach der ersten Listening-Session für ein neues Album mit dem Yes-Musiker Trevor Rabin bestehen. Der spielte nicht nur Gitarre und Keyboards, sondern war als Komponist auch verantwortlich für viele der neuen Songs. Doch die meisten davon klangen für Trevor Horn nach langweiligem amerikanischen Power-Rock, bis er durch Zufall Owner of a Lonely Heart entdeckte.
2: Trevor Rabin ging kurz auf die Toilette und ließ das Band weiterlaufen. Und da kam plötzlich dieser Song mit diesem total kraftvollen Intro. Das hat mich sofort angesprochen, obwohl es noch ohne Drums war, nur mit Gitarre. Ich dachte, wow, das ist klasse. Ich mochte das Riff und das Tempo stimmte auch. Dann fing die Strophe an und die war echt schrecklich. Aber dann kam dieser Refrain, der wirklich sehr gut war. Und ich sagte zu ihm, das ist ein vielversprechender Song mit einem absoluten Hit-Refrain.
1: Doch Trevor Rabin und den anderen Yes-Mitgliedern passte Owner of a Lonely Heart zunächst überhaupt nicht ins Konzept. Und so produzierten sie erst einmal alle anderen Songs ihres neuen Albums 90125. Trevor Horn aber fehlte immer noch sein Hit.
2: Ich musste richtig darum betteln.
3: Please, please.
2: Und bin fast vor ihnen gekrochen. Bitte, bitte, lasst uns diesen Song wenigstens ausprobieren. Wir brauchen eine Single. Ich bin zurzeit ein gefragter Produzent und ohne Single-Hit bin ich geliefert.
1: Schließlich willigte die Band ein, doch Trevor Horn brauchte trotzdem noch einige Überzeugungskraft, um Owner of a Lonely Heart seinen Wünschen anzupassen.
2: Es dauerte ein halbes Jahr, bis ich Trevor Rabin überredet hatte, den Song umzuschreiben. Zum Schluss erarbeiteten wir in einer Nacht 4 bis 5 Versionen. Um 3 Uhr morgens machte ich mir einen Spaß, imitierte John Anderson und sagte, ich bin John Anderson und so etwas singe ich nicht.
3: I'm John Anderson and I'm not singing that. I want to sing something different. And I started to sing Move Yourself. You know that bit.
2: Für die Strophe habe ich später immerhin 15% der Songtantiemen bekommen. John Anderson mochte das Stück natürlich überhaupt nicht. Er war ziemlich rüde und sagte, dass er meinen Text in der zweiten Strophe so nicht singen würde. Also schrieb er diesen Part neu, fabulierte irgendwas von einem Adler am Himmel. Wieso, wussten wir nicht. Also beschlossen unser Toningenieur Gary und ich, dass wir den Adler abschießen. Deshalb kann man, wenn man genau hinhört, einen Gewehrschuss im Song hören.
3: White Eagle in the Sky.
2: Wir verbrachten Tage damit, den Song richtig einzuspielen. Das Intro klappte sofort, aber als sie die Strophe spielen sollten, da versuchten sie immer, das Riff zu verändern. Ich war total genervt. Könnt ihr das nicht bitte mal ganz simpel und geradeaus spielen? Wir mussten dann alles programmieren.
1: Die Band war davon wenig begeistert. Der Snare-Drum-Sound von Schlagzeuger Alan White wurde zusätzlich noch am Computer verändert, damit er moderner klingt. Statt eines wuchtigen Drumbreaks bastelte Trevor Horn einen der ersten Breakbeats, die später auch im Hip-Hop gerne verwendet wurden. Als die Aufnahmen fertig waren, spielte sie Trevor Horn Ahmet Ertegun vor, dem legendären Chef von Atlantic Records.
3: Ahmet Ertegun loved the song. Trevor Rabin kept trying to remix it with a big snare drum going doof and Ahmet Ertegun stopped it and made them put out our mix of it.
1: Ahmet Ertegun gefiel, was er hörte, und er überzeugte Yes davon, den Song genauso rauszubringen, wie Trevor Horn ihn gemischt hatte. Obwohl sich Gitarrist Trevor Rabin eigentlich einen viel mächtigeren Drum-Sound gewünscht hatte. Owner of a Lonely Heart wird im Oktober 1983 zur erfolgreichsten Single der Band. Unterstützt von einem fast siebenminütigen, fantasievollen Video auf MTV, schaffen es Yes zum ersten und einzigen Mal auf Platz 1 der US-Charts. Der zuerst ungeliebte Song wird zum Klassiker und erreicht auch in Deutschland die Top 10. Als die Band 2017 in die Rock'n'Roll Hall of Fame aufgenommen wird, spielen sie genau zwei Songs live. Roundabout und Owner of a Lonely Heart.

Mike Kukaczu, der neunte Neustarter in den Antenne-Charts. Hier auf Antenne Brandenburg mit Alvin Stardust, vorgeschlagen von Ulf Pitschula aus Kirchschönbach. Und so können Sie bei uns mitmachen, Vorschläge machen für die Neuvorstellung bzw. mitvoten für Ihren Sonntagnachmittag. Gehen Sie auf antennebrandenburg.de oder Ihre Antenne-App. Und dann klicken Sie auf Musik, dann auf Antenne-Charts und dann machen Ihr Häkchen vor die Titel, die Sie gerne wieder hören möchten. Und wie gesagt, Neuvorschläge, alle Titel, die wir neu hören, sind Vorschläge von Ihnen. Das können Sie alles mit auf dieser Seite vermerken. In der kommenden Stunde geht's in unsere Top 40, aber bis dahin fehlt uns ja noch ein Neustarter. Und den wollen wir jetzt noch hören, nämlich Wet Wet Wet wurde vorgeschlagen von Sabine Noting aus Oranienburg mit Love Is All Around. Bis gleich.

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1: Um 16 Uhr mit Tim Korge. Bei seinem Besuch in Kiew hat Bundeskanzler Merz der Ukraine weitere Unterstützung zugesagt. Er kündigte militärische Hilfen im Umfang von rund 1 Milliarde Euro an. Hauptsächlich sollen Drohnen hergestellt und damit die Lücke in der ukrainischen Flugabwehr geschlossen werden. Auch während des Besuchs hat Russland Kiew angegriffen. Merz betonte, man werde sich nicht einschüchtern lassen. Brandenburgs CDU-Landeschef Redmann hat Verständnis für den wachsenden Unmut der Parteibasis über die Bundesregierung geäußert. Das Grummeln hänge auch damit zusammen, dass Reformen aus Sicht vieler Mitglieder zu langsam vorankämen, sagte er der dpa. Timo Maschewski, rbb 24.
2: Die Bundesregierung müsse nun zeigen, dass sie angekündigte Reformpakete etwa bei Rente, Arbeitsmarkt und Pflege auch tatsächlich verabschieden könne. Unter anderem der CDU-Ortsverband in der Partei Hochburg Großbeeren hatte zuvor öffentlich Kritik an Kanzler Merz und seiner Regierung geübt und angesichts schwacher Wahlergebnisse fehlende Konsequenzen bemängelt.
1: Hessens Ministerpräsident Rhein stößt mit seiner Forderung nach einem anderen Umgang mit der AfD auf Widerstand. Der CDU-Politiker hat sich im Stern dafür ausgesprochen, dass AfD-Abgeordnete im Bundestag auch den Vorsitz von Fachausschüssen besetzen sollten. Rhein betonte, er wolle sich zwar abgrenzen, die Partei aber nicht ausgrenzen. Die Unionsfraktion im Bundestag hat hingegen klargestellt, dass es keinen Anspruch auf einen Ausschussvorsitz gebe. In Bosnien und Herzegowina finden heute allgemeine Wahlen statt. In dem Balkanland leben laut UNO-Schätzung rund 3,1 Millionen Menschen. Silke Hane.
3: Bosniens Politik wird bis heute von der ethnischen Spaltung dominiert. Die serbisch-nationalistische Regierung der Republika Srpska etwa drohte in der Vergangenheit immer wieder mit einer Abspaltung vom Gesamtstaat. Weil Manipulationen und Stimmenfälschungen die Regel sind, kommen in diesem Jahr erstmals Wahltechnologien zum Einsatz. Wählerinnen und Wähler müssen sich mit ihrem Fingerabdruck und einem biometrischen Ausweis identifizieren. Die Stimmzettel werden dann direkt nach dem Ausfüllen eingescannt und die Stimme elektronisch erfasst.
1: Die Brandenburger Polizei hat auf der A2 einen völlig betrunkenen Autofahrer aus dem Verkehr gezogen. Wie die Polizei heute mitteilte, war der Mann gestern in Schlangenlinien über die Autobahn gefahren. An der Abfahrt Großkreuz konnten ihn Einsatzkräfte stoppen. Die Atemkontrolle ergab einen Wert von 4,4 Promille. Außerdem stellten die Polizisten fest, dass der Mann keinen Führerschein besitzt. Soweit die Nachrichten. Weitere Meldungen aus Berlin und Brandenburg auf rbb24.de.
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4: Es war schon ein bisschen frisch draußen, Sommer ist vorbei, keine Frage. Aber eigentlich ganz schön, wenn Sie so Ihren Sonntagnachmittag auf dem Balkon oder der Terrasse verbringen können. Bis zum Abend scheint die Sonne, nur ein paar Wolken ziehen übers Land. 19 Grad messen wir in Uckerland, bis 21 Grad in Wusterwitz und in Berlin so um die 20 bis 21 Grad. Wir schauen auf die Nacht, nur wenige Wolken und die Temperaturen gehen runter auf 8 Grad in Mittenwalde-Uckermark bis 4 Grad in Luckenwalde und in Berlin erwarten wir 8 bis 5 Grad. Morgen dann nach Auflösung örtlicher Nebelfelder eine Mischung aus Sonne und ein paar lockeren Wolken und dazu haben wir morgen Temperaturen zwischen 20 und 22 Grad.
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4: Vorsicht auf der A10 nördlicher Berliner Ring Richtung Dreieck-Havelland. Der Abfahrt Birkenwerder ist ein Auto liegen geblieben. A10 östlicher Berliner Ring Richtung Dreieck-Barnim. Nach einem Unfall ist im Dreieck-Barnim in der Überleitung zur A11 die rechte Spur gesperrt. Wir schauen auf die A10 westlicher Berliner Ring Richtung Dreieck-Werder. Zwischen Potsdam-Nord und Vöben staut es sich an einer Baustelle. Hier dauert es etwa 10 Minuten länger. Westlicher Berliner Ring in Richtung Dreieck-Havelland. Hier brauchen Sie ein paar Minuten mehr zwischen Großkreuz und Vöben. Vorsicht im Landkreis Märkisch-Oderland. Auf der Straße zwischen Schulzendorf und Wriezen sind immer noch entlaufene Pferde unterwegs. Landkreis Barnim auf der Straße zwischen Liebe und Oderberg Behinderungen nach einem Unfall. Stadtverkehr Berlin. In Friedrichsfelde ist die B1, B5 im Bereich Tunnel Alt-Friedrichsfelde in beiden Richtungen gesperrt. Grund ist hier ein Polizeieinsatz. Und ich habe noch drei Blitzer für Sie. Unter anderem auf der A11 Richtung Stettin zwischen Werbelin und Korin. Auf der A13 Richtung Berlin in Höhe Freiwalde. Und auf der B198 in Kleinzieten in Richtung Joachimsthal. Fahren Sie vorsichtig. Ihnen weiterhin eine unfallfreie Fahrt.
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4: In dieser Stunde die Plätze 40 bis 31. Ich schaue mal, zwei Neuzugänge haben wir. Und was gibt's noch? Wir schauen auf die Charts der letzten Jahrzehnte. Das alles in dieser Stunde. Los geht's mit ILO auf der 39. Da haben sie die Herrschaften hingesetzt mit Rock'n'Roll is King. Und der erste Neuzugang jetzt auf der 40, Albert Hammond, When I'm Gone. Schön, dass Sie weiter dabei sind.

Du meine Güte, auch schon über 40 Jahre alt, diese Nummer mit Jeff Lynne und seinem ELO, Rock'n'Roll is King, haben sie in dieser Woche auf die 39 gesetzt. Und was Jeff Lynne betrifft, er musste ja im letzten Jahr aus gesundheitlichen Gründen seine Tour abbrechen. Und das, was da so durch die sozialen Netzwerke gegeistert ist an Videoaufnahmen, das war nicht wirklich berauschend, insbesondere für all diejenigen, die wirklich riesengroße Fans vom Electric Light Orchestra bzw. auch Jeff Lynne sind. Und hoffen wir, dass es ihm besser geht, denn zu seinem Gesundheitszustand haben wir schon seit einigen Monaten nichts mehr vernommen. Hoffen wir einfach, dass das Glück, was die Gesundheit betrifft, doch noch ein bisschen an seiner Seite ist. ELO auf der 39 und auf der 40 haben wir Albert Hammond gehört in den Antenne-Charts mit When I'm Gone, der erste Neuzugang. Machen Sie mit beim Voting für den Sonntagnachmittag. Geht ganz einfach. Antenne-App, vielleicht haben Sie es auf dem Handy, wenn nicht, setzen Sie sich an Ihren Rechner, rufen antennebrandenburg.de auf, klicken dann auf Musik, dann auf Antenne-Charts und dann sehen Sie schon, die aktuelle Sendung steht drinne mit ein paar Kästchen immer vor den Titeln und da machen Sie dann Ihr Häkchen rein an den Titel, vor den Titel, den Sie dann am kommenden Sonntagnachmittag wieder hören möchten. Und wenn Sie eine Idee haben für unsere Neuvorstellungsrubrik, dann immer her damit. Alle Titel, die wir neu vorstellen, sind ausschließlich Vorschläge von Ihnen. Drei Titel jetzt wieder hintereinander weg. Whitney Houston, I Wanna Dance With Somebody. In dieser Woche auf der 36. Auf die 37 haben sie Eric Carmen gesetzt mit Hungry Eyes. Und den zweiten Neuzugang heute Nachmittag, den hören wir jetzt auf der 38. Fleetwood Mac mit dem Family Man.

0: Whitney Houston, unsere aktuelle Nummer 36 in den Antenne-Charts hier auf Antenne Brandenburg. I want to dance with somebody. Und manchmal frage ich mich schon, was so in den Köpfen einiger Marketing-Experten so vorgeht. Von Whitney Houston gibt es nämlich neuerdings eine Barbie-Puppe. Also, ja gut, was soll man dazu sagen? Über Geschmack lässt sich halt bekanntlich streiten oder auch nicht streiten. Andere Geschichte, Harry Styles-Fans können sich freuen. Nicht, weil er gerade im Spielzeugladen im Regal steht, als Ken vielleicht, nein. Der Sänger hat gerade einen vierten und zugleich letzten Berlin-Termin seiner Together-Together-Tour im nächsten Jahr angekündigt. Das neu hinzugekommene Berlin-Konzert findet demnach am Samstag, den 10. Juli des kommenden Jahres auf dem Tempelhofer Feld statt und folgt auf die bereits angekündigten Shows am 2., 3. und 9. Juli. Und seine Welttour beginnt ja bereits Anfang April in den USA. Dann geht es endlich auch nach Europa und wie gesagt auch nach Deutschland am 2., 3., 9. und 10. Juli ist er dann in Berlin zu erleben. Harry Styles gleich bei uns.
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1: Bis zum Abend scheint die Sonne, nur ein paar kleine Wolken ziehen übers Land bei 19 bis 21 Grad. Wie schaut es in der Nacht aus? Wenige Wolken und es wird frisch mit Tiefstwerten von 8 bis 5 Grad. Morgen nach der Auflösung von örtlichen Nebelfeldern eine Mischung aus Sonne und ein paar lockeren Wolken. Und dazu haben wir morgen Temperaturen zwischen 20 und 22 Grad.
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1: A10 nördlicher Berliner Ring Richtung Dreieck-Havelland. In der Abfahrt Birkenwerder steht ein kaputtes Auto. A10 östlicher Berliner Ring Richtung Dreieck-Barnim. Nach einem Unfall ist im Dreieck-Barnim in der Überleitung zur A11 die rechte Spur gesperrt. A10 westlicher Berliner Ring Richtung Dreieck-Havelland. Zwischen Großkreuz und Föhm dauert es an einer Baustelle etwas länger, nicht weiter tragisch. Man schreibt ein paar Minuten, sollten Sie mehr einplanen. Landkreis Barnim, auf der Straße zwischen Liepe und Oderberg Behinderungen nach einem Unfall. Und geblitzt wird unter anderem auf der A11 Richtung Stettin zwischen Werbelin und Korin, auf der A13 Richtung Berlin in Höhe Freiwalde und auf der B198 in Kleinzieten in Richtung Joachimsthal. Blitzer, Staus, wenn Sie was entdecken, rufen Sie uns an 0331 70 98 101. Ihnen weiterhin eine unfallfreie Fahrt.
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1: In wenigen Minuten schauen wir auf die Charts des Monats Oktober 1976 in den USA, also die Nummern, die inzwischen 50 Jahre alt sind. Bis dahin die Plätze 34 und 35, Dexys Midnight Runners mit Come On Arlene auf der 34 und jetzt auf der 35 Ronan Keating.

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Seit 5 Wochen sind Dexys Midnight Runners dank ihres Votings platziert mit Come on Eileen hier bei uns in den Antenne Charles auf Antenne Brandenburg. Davor gab es Ronan Keating, der zum zweiten Mal insgesamt über die gesamte Laufzeit der Antenne Charles dabei ist, also im Recall noch einmal reingekommen ist, weil er schon mal vorgestellt wurde mit Life is a Rollercoaster, und er hält sich ganz wacker in dieser Woche auf der 35. So, und ich habe versprochen, wir schauen in dieser Stunde wieder auf die Charts der vergangenen Jahrzehnte. Und da geht es diesmal um die US Billboard Top 100, Hot 100 der USA Anfang Oktober 1976. Und da sah es folgendermaßen aus. Auf der 10 hatten wir She's Gone mit Daryl Hall und John Oates. Auf der 9 Shake Your Body mit Casey and the Sunshine Band. Auf der 8 I'd Really Love to See You Tonight mit England Dan und John Ford Coley. Auf der 7 Still the One mit All Deans. Auf der 6 Devil Woman Cliff Richard. Auf der 5 If You Leave Me Now mit Chicago. Die 4 Disco Duck Part 1 mit Rick Dees. Auf der 3 Lowdown mit Boss Skeks. Auf der 2 Play That Funky Music mit Wild Cherry. Und die 5. von Beethoven, A Fifth of Beethoven mit Walter Murphy und der Big Apple Band, damals an der Spitze der amerikanischen Billboard Charts. Und das Thema ist ja nicht neu, klassische Musik mit Pop zu verbinden. Chuck Berry hat's gemacht, ELO haben's getan, Eric Carmen und viele, viele andere. Insofern war das schon ein erfolgsversprechendes Konzept und es hat ja funktioniert. Hier ist Walter Murphy mit seiner Nummer 1 aus dem Jahre 1976 in den USA.

Are You Man Enough? Unsere aktuelle Nummer 31. Der Antenne Charles hier auf Antenne Brandenburg. Sissy Catch. Auf der 32 gab es davor Felix Deluxe mit Taxi nach Paris und Teach In. Nach wie vor dabei. In dieser Woche allerdings auf der 33. Vor 4 Wochen waren sie noch auf der 15. Ah, kann

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0: Tolle Idee von Drupi, ein Künstler, der sein Talent nicht nur zahlenden Fans verkauft, sondern auch ein großes Herz für die Jüngsten hat. Hier ist Drupi mit Sereno E aus dem Jahre 1974. Bis gleich.

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1: Um 17 Uhr mit Tim Korge. Bei einem Besuch in Kiew hat Bundeskanzler Merz der Ukraine weitere Unterstützung zugesagt. Der CDU-Chef kündigte ein neues Militärhilfepaket im Umfang von rund 1 Milliarde Euro an. Es umfasse Abstandswaffen, Kampfdrohnen und Satellitentechnik. Merz betonte, Deutschland stehe weiter an der Seite der Ukraine.
2: Wir lassen uns auch nicht einschüchtern durch einen

0: Drohnenangriff zum selben Zeitpunkt unseres Besuches. Und wir werden alles tun, um der Ukraine zu helfen, bis dieser schreckliche Krieg endlich zu Ende ist.
1: Bundeskanzler Friedrich Merz, CDU. Ein Bündnis von Gewerkschaften und Wohlfahrtsverbänden hat an die Bundesregierung appelliert, auf Kürzungen im Sozialbereich zu verzichten. Ein entsprechender Aufruf wird getragen von IG Metall, Verdi, Caritas, Diakonie sowie dem Sozialverband VdK. Sozialer Zusammenhalt ist nach ihren Angaben Voraussetzung für demokratische Stabilität. Besonders werden Änderungen bei der Pflegeversicherung kritisiert, beispielsweise schärfere Kriterien für die Pflegegrade. Die Regierung will dadurch die Ausgaben der Versicherung reduzieren und Beitragserhöhungen vermeiden. Unbekannte haben das Parteibüro der Linken in Oranienburg angegriffen. Wie ein Polizeisprecher dem RBB sagte, kamen am Nachmittag mehrere Unbekannte in die Geschäftsstelle in der Bernauer Straße. Dort fand demnach eine Veranstaltung statt. Die Unbekannten hätten Teilnehmer erst verbal attackiert, anschließend sei Reizgas versprüht worden. Danach flüchteten die Angreifer. Die Holocaust-Überlebende und Friedensaktivistin Irene Butter ist tot. Wie ihre Agentin bestätigte, starb sie bereits am Freitag im Alter von 95 Jahren in den USA. Anja Meyer, RBB 24.
2: Die gebürtige Berlinerin überlebte die Verfolgung durch die Nationalsozialisten und das Konzentrationslager Bergen-Belsen. Nach dem Krieg lebte Irene Butter in den USA, studierte Wirtschaftswissenschaften und wurde Professorin an der Universität von Michigan. Jahrzehntelang sprach sie nicht über ihre Erlebnisse. Später machte sie es sich zur Aufgabe, besonders jungen Menschen von den Verbrechen der NS-Zeit zu berichten. Für ihren Einsatz als Zeitzeugin erhielt Irene Butter 2024 das Bundesverdienstkreuz.
1: Im Spitzenspiel der deutschen Eishockeyliga haben die Eisbären am Nachmittag einen Heimsieg gefeiert. Der deutsche Meister gewann gegen den aktuellen Tabellenführer Nürnberg Ice Tigers mit 4:1. Soweit die Nachrichten. Weitere Meldungen aus Berlin und Brandenburg auf rbb24.de.
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4: Der Sommer war schön, finde ich jedenfalls. Nun dürfen wir uns an sehr schönen sonnigen Herbsttagen erfreuen. Bis zum Abend scheint die Sonne. Ein paar leichte Wolken ziehen übers Land. 19 bis 21 Grad messen wir überall in Brandenburg und Berlin. Wir schauen auf die Nacht, nur wenige Wolken. Und die Temperaturen fallen auf 8 bis 5 Grad. Morgen dann nach örtlichen Nebelfeldern, die sich dann rasch auflösen. Eine Mischung aus Sonne und ein paar lockeren Wolken. Und dazu morgen Temperaturen zwischen 20 und 22 Grad.
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4: Schauen wir zuerst auf die A10 westlicher Berliner Ring Richtung Dreikafeland. Zwischen Großkreuz und Vilben dauert es an einer Baustelle etwas länger. Hier 10 Minuten mehr einplanen. Landkreis Barnim. Auf der Straße zwischen Liebe und Oderberg wird eine Unfallstelle geräumt. Sie werden hier abwechselnd auf einer Spur an der Unfallstelle vorbeigeleitet. Noch eine Meldung zum Bahnverkehr. Der RE1 fällt zurzeit zwischen Ostbahnhof und Erkner aus. Grund, ein Feuerwehreinsatz. Weichen Sie bitte auf die S-Bahn-Linie 3 aus. 3 Blitze habe ich für Sie auf der A11 Richtung Stettin zwischen Werbelin und Korin. Auf der A13 Richtung Dresden zwischen Ruhland und Ortrand. Und auf der B198 in Kleinzieten in Richtung Joachimsthal. Wenn Sie was entdecken, Staus, Blitzer, können Sie uns gerne anrufen. Der Verkehrsservice ist erreichbar unter 0331 70 98 101. Ihnen weiterhin eine unfallfreie Fahrt.
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4: Und da sind wir jetzt bei den Plätzen 29 und 30 angelangt. Black auf der 29 und die 30 für Marvin Gaye mit Sexual Healing.

Zum sechsten Mal dabei Black mit Wonderful Life in den Antennencharts hier auf Antenne Brandenburg. Davor gab es auf der 30 Marvin Gaye mit Sexual Healing. 2, 4, 6 Mal inzwischen dabei. Er war sogar schon mal an der Spitze in dieser Woche auf der 30. Schauen wir mal, wie sich dieses Thema weiterentwickelt. Sie befinden darüber, wer sich wo platziert am Sonntagnachmittag mit Ihrem Voting. Gehen Sie ganz einfach auf die Antenne-App bzw. auf antennebrandenburg.de. Dann klicken Sie auf Musik, dann auf Antenne-Charts und dann machen Sie Ihr Häkchen vor die Titel, die Sie gerne wieder hören möchten. Und Ideen für Neuvorschläge sind immer gefragt. Ich denke mir das nicht aus, was wir da vorstellen, sondern ich überlasse das völlig Ihnen. Wenn Sie also eine Idee haben für unsere Neuvorstellungsrubrik, alle Titel, die wir neu vorstellen, sind Vorschläge von Ihnen, dann können Sie uns das auch mitteilen auf antennebrandenburg.de bzw. auf der Antenne. Also nochmal, da drauf gehen, dann auf Musik klicken, Antenne-Charts, Häkchen vor die Titel machen und wenn Sie Ideen haben für die Neuvorschläge, auch die sollten Sie uns natürlich mitteilen. Joe Cocker hören wir in wenigen Minuten mit N'oubliez Jamais in dieser Woche auf der 22. Human League mit Human war vor 4 Wochen auf der 6, in dieser Woche auf der 27. Und auf der 28 hören wir heute Nachmittag Alan Parsons Project mit Don't Answer Me. Ab geht's.

0: N'oubliez jamais Joe Cocker in dieser Woche auf der 26. Und davor gab es hier bei uns in den Antennen Charts Human League auf der 27 mit Human und Alan Parsons Project mit Don't Answer Me auf der 28. Machen Sie mit, gestalten Sie Ihren Sonntagnachmittag musikalisch hier bei uns in den Antennen Charts. Gehen Sie auf die Antenne-App bzw. antennebrandenburg.de, klicken dann auf Musik, dann auf Antenne-Charts. Und da sehen Sie dann schon, seit 15 Uhr steht die aktuelle Sendung wieder drin. Und Sie können dann vor die Titel, die Sie ganz besonders mögen und die Sie auf jeden Fall am kommenden Sonntagnachmittag wieder hören wollen, einfach anklicken. Und ja, schon können Sie dabei sein, wenn Sie genügend Punkte haben, um in die Antenne Top 40 reinzukommen. Und alle Titel, die wir neu vorstellen, sind Vorschläge von Ihnen. Das heißt, wenn Sie also Ideen haben, irgendein Titel, vielleicht haben Sie noch irgendwo was auf Kassette und denken, den könnten wir mal wieder in einer richtig guten Version hören, vertragen, dann machen Sie einfach einen Vorschlag. Und vielleicht ist Ihr Vorschlag dann am kommenden Sonntagnachmittag mit dabei.
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0: Wer ein eingefleischter Beatles-Fan ist, der hat natürlich Rubber Soul aus dem Jahr 1965 im Plattenregal zu stehen. John Lennon, Paul McCartney, George Harrison und Ringo Starr experimentierten damals schon mit neuen Klängen und abgefahrenen Ideen. Bei Rubber Soul handelt es sich übrigens um das 6. Studioalbum der Beatles, welches 1965-66 sowohl in Deutschland als auch in den USA und Großbritannien die Chartspitze stürmte. Die beiden Singles Michelle und Nowhere Man landeten in Deutschland jeweils in den Top 10. Und was macht die ganze Sache so interessant? Die Edition enthält Outtakes, also eine Neuaufnahme dieser Platte, ursprünglich rausgeschnittene Takes aus den Studioaufnahmen und Alternativversionen, darunter 20 bislang unveröffentlichte Takes. Drei unveröffentlichte Heimdemos sind ebenfalls enthalten mit früheren Entwürfen von Daytripper und We Can Work It Out. Und dann ist da noch Little Girl, ein neues John Lennon-Demo, von dem bis jetzt niemand auch nur ahnte, dass es existiert. Man hat auch technisch nochmal Hand angelegt, es wurde neu abgemischt von Gilles Martin und Sam Okill, erscheint damit in einem neuen Stereo-Mix, dem Original-Mono-Mix der US-Album-Version von Capitol sowie Dolby Atmos-Mischungen. Vervollständigt wird das ganze Set von einem 88-seitigen Hardcover-Buch mit einem Vorwort, das aus den Worten von John Lennon zusammengestellt wurde, und einer Einleitung von Paul McCartney sowie Postern und Postkarten. Und das ist nicht ganz so billig, so zwischen 130 und 200 Euro muss man da schon berappen, wenn man dieses Produkt kaufen möchte. Und ja, irgendwie muss ich ja den Preis auch rechtfertigen, deshalb auch die vielen kleinen Leckerlis, die es um diese Neuveröffentlichung gibt. Der Nowhere Man im neuen Mix gleich bei uns.
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0: Aus dem neu veröffentlichten Rubber Soul Album von den Beatles, neu abgemischt, haben wir gerade gehört, Nowhere Man. Und damit haben wir es 17.30 Uhr.
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0: Bis zum Abend scheint die Sonne, ein paar Wolken ziehen übers Land, ist nicht weiter tragisch, 19 bis 21 Grad haben wir insgesamt. Wie schaut es in der Nacht aus? Nur wenige Wolken und die Temperaturen fallen auf 8 bis 5 Grad. Morgen dann nach Auflösung von örtlichen Nebelfeldern eine Mischung aus Sonne und ein paar dünnen Wolken und dazu morgen Temperaturen zwischen 20 und 22 Grad.
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0: A10 westlicher Berliner Ring in Richtung Dreieckhafenland zwischen Großkreuz und Vöben dauert an einer Baustelle etwa 10 Minuten länger. Vorsicht auf der A115 Richtung Dreieck-Nutetal zwischen Potsdam-Babelsberg und Potsdam-Drewitz liegen Gegenstände auf der linken Spur. Die Gegenrichtung A115 Richtung Berlin, hier brauchen Sie 10 Minuten Geduld zwischen Potsdam-Babelsberg und dem Kreuz Zehlendorf an einer Baustelle. Landkreis Barnim auf der Straße zwischen Liepe und Oderberg wird eine Unfallstelle geräumt. Sie werden hier abwechselnd auf einer Spur vorbeigeleitet. Und noch eine Meldung zum Bahnverkehr. Der Regionalexpress 1 fällt aktuell zwischen Berlin-Ostbahnhof und Erkner aus. Grund ist ein Feuerwehreinsatz. Weichen Sie bitte auf die S-Bahn-Linie 3 aus. Und drei Blitzer. Nach wie vor wird geblitzt auf der A11 Richtung Stettin zwischen Werbelin und Korin, auf der A13 Richtung Dresden zwischen Ruhland und Ortrand und auf der B198 in Kleinzieten in Richtung Joachimsthal. 0331 70 98 101. Das ist die Nummer, die Sie anrufen können von unserem Verkehrsservice. Wenn Sie was entdecken, Straußblitzer. Ihnen weiterhin eine unfallfreie Fahrt.
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0: Und hier ist unsere aktuelle Nummer 25. Hier sind Heinz Rudolf Kunze und Annette Louisan.

0: Zum achten Mal inzwischen dabei. The Winner Takes It All mit ABBA hier bei uns in den Antenne-Charts auf Antenne Brandenburg. Am heutigen Sonntagnachmittag auf der 24. Davor gab es auf Platz 25 Heinz-Rudolf Kunze und Annette Louisanne mit einer Neuaufnahme des Kunze-Klassikers Dein ist mein ganzes Herz. Allzu viele Musikdinos, die nach wie vor überall auf der Welt die Hallen füllen können, gibt's ja nicht mehr, aber eben zum Glück doch noch den einen oder anderen. Einer heißt Sting, Musiker, Schauspieler mit einer Stimme, die immer irgendwie so ein bisschen nach Halsentzündung klingt, finde ich jedenfalls. Und damit hat er richtig abgeräumt in den letzten Jahrzehnten. 17 Grammys, Millionen verkaufter Platten und es könnten auch noch einige dazukommen. Am Freitag ist Sting 75 geworden.
1: Gordon Matthew Thomas Sumner, besser bekannt als Sting, hat einen Welthit nach dem anderen geschrieben. 17 Grammy Awards gewonnen, 3 Brit Awards, einen Golden Globe und einen Emmy. Doch als Star sehe er sich nicht, sagt der Brite im Interview mit CBS. Er möge den Gedanken nicht.
2: I don't think of myself as a celebrity. I don't like to. I like to think of myself as a working musician. With a story to tell.
1: Er sei eher ein arbeitender Musiker, sagt Sting, der eine Geschichte zu erzählen habe. Die Liebe zur Musik legte ihm seine klavierspielende Mutter in die Wiege. Und das Aufwachsen in der Arbeiterstadt Wallsend im Norden Englands zwischen Kohlebergbau und Werft als Sohn eines Milchmanns gab ihm das Klassenbewusstsein mit.
2: The working class works and wants to.
1: Die Arbeiterklasse arbeitet und will arbeiten. Ich gehöre dazu. Arbeit macht mich aus. Ich liebe es, zu arbeiten, die Möglichkeit zu haben, zu arbeiten. Oft arbeite ich zu hart, aber ich kenne es nicht anders.
2: I don't know any other way.
3: Rocks!
1: Und so hieß es mit Mitte 20, ganz oder gar nicht. Sumner zog ins Zentrum der Musikszene nach London. Den Spitznamen Sting, zu Deutsch Stachel, hatte er da schon inne. Eine Hommage an den gelb-schwarz gestreiften Pullover, den er gerne bei Auftritten trug. 1977 gründete er gemeinsam mit Schlagzeuger Stuart Copeland und Gitarrist Andy Summers The Police. Seine Solokarriere begann der Brite 1985, um sich musikalisch von Punk, New Wave und Reggae weiterzuentwickeln. Der neue Sound war jazziger, politischer, später experimentierte Sting, mal mit der Renaissance-Laute, der Big Band oder Synthesizern. Aufhören? Er wisse nicht, ob er das könne, sagt der 75-Jährige. Sitzen und nichts tun, diese Fähigkeit habe er noch nicht gelernt.
2: Could I retire? I'm not sure I could do it.
0: Alles Gute, Sting, nachträglich zum 75. Geburtstag und einen seiner größten kommerziellen Hits haben wir jetzt aufliegen.

Also eigentlich habe ich ja in der Vergangenheit festgestellt, dass die 90er Jahre nicht unbedingt so ihr Ding ist in den Antenne-Charts, aber es gibt dann doch so die eine oder andere Nummer, die sich doch ganz tapfer hält. Gala mit Freed From Desire setzen sie in dieser Woche auf die 21. Und wenn sie auch ansonsten wollen, dass ordentlich Bewegung ist in den Antenne-Charts, dann machen sie mit beim Voting. Gehen sie auf antennebrandenburg.de bzw. die Antenne-App, klicken dann auf Musik, dann auf Charts und dann machen sie ihr Häkchen vor den Titel oder die Titel, die Sie gerne am nächsten Sonntagnachmittag wieder hören möchten. In der kommenden Stunde schauen wir auf die Antenne-Charts vor einem Jahr, hören dann auch die aktuelle Nummer 1 und es gibt die Plätze 20 bis 11. Bleiben Sie unbedingt dabei.

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1: Um 18 Uhr mit Tim Korge. Bei seinem Besuch in Kiew hat Bundeskanzler Merz der Ukraine weitere Unterstützung zugesagt. Demnach will die Bundesregierung militärische Hilfen im Umfang von rund 1 Milliarde Euro auf den Weg bringen. Aus Kiew Rebecca Barth.
2: Im Fokus solle die Herstellung von Abfangdrohnen stehen. Damit solle die aktuelle Lücke in der ukrainischen Flugabwehr geschlossen werden. Von den andauernden russischen Luftangriffen auf die ukrainische Hauptstadt kann sich der Bundeskanzler schon kurz nach seiner Ankunft ein eigenes Bild machen. Immer wieder wird der Luftalarm ausgelöst, sind Drohnenangriffe und Explosionen zu hören.
1: Die Spitzen von Linken, Grünen und SPD in Berlin wollen ihre Vorsondierungen nach RBB-Informationen bis kommenden Mittwoch abschließen. In der Dreierrunde wollen die Parteien ausloten, ob sie offizielle Sondierungsgespräche aufnehmen. Dafür gab es seit Donnerstag schon 2 Treffen. Bislang sind keine Ergebnisse bekannt geworden. Grüne und SPD machen weitere Gespräche unter anderem davon abhängig, dass sich die Linke deutlich von Antisemitismus und

0: organisierter Kriminalität distanziert. Hessens CDU-Ministerpräsident Rhein hat vorgeschlagen, der AfD nicht länger den Vorsitz in Ausschüssen des Bundestags zu verweigern. Damit stößt er bei Union und SPD allerdings auf Widerstand. Theresia Tautz.
1: Der SPD-Innenexperte Fiedler sagt der Nachrichtenagentur AFP, er verstehe Rheins Problem nicht. Die AfD-Kandidaten hätten in den Ausschüssen keine Mehrheit bekommen. Der Grund liege bei den Kandidaten, nicht bei den Ausschussmitgliedern. Ähnlich äußerte sich Unionsfraktionsgeschäftsführerin Dos Santos Vinz. AfD-Parlamentsgeschäftsführer Baumann begrüßt Rheins Vorstoß dagegen. Er sieht darin ein erstes Zeichen für ein mögliches Umdenken in der CDU.
0: Das Münchner Oktoberfest haben in diesem Jahr so viele Menschen besucht wie noch nie. Nach Angaben der Stadt kamen insgesamt 7,4 Millionen Menschen auf die Wiesen. Aus München, Birgit Grundner.
2: Erneut machten die Einheimischen den größten Teil der Besucher aus. Die internationalen Touristen kamen vor allem aus den USA, aus Italien und aus Österreich. Die Wirte haben 6,7 Millionen Maß Bier ausgeschenkt, mehr als im vergangenen Jahr. Und auch beim Essen gab es ein Plus. Die Polizei spricht trotz ihrer mehr als 1.800 Einsätze von einer friedlichen und recht entspannten Grundstimmung.
0: Im Spitzenspiel der deutschen Eishockeyliga haben die Eisbären am Nachmittag einen Heimsieg gefeiert. Der deutsche Meister gewann gegen den aktuellen Tabellenführer Nürnberg Ice Tigers mit 4:1. Soweit die Nachrichten. 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
4: Und das bleibt auch in den nächsten zwei Stunden schön. Bis zum Abend scheint die Sonne, nur ein paar Wolken ziehen übers Land bei 19 bis 20 Grad. Wie schaut es in der Nacht aus? Wenige Wolken, aber es wird doch ziemlich frisch draußen. 8 bis 5 Grad werden erwartet. Morgen dann nach Auflösung von örtlichen Nebelfeldern eine Mischung aus Sonne und ein paar lockeren Wolken. Und wir erwarten morgen Temperaturen zwischen 20 und 22 Grad.
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4: A10 westlicher Berliner Ring Richtung Dreikafeland zwischen Großkreuz und Vöhm dauert es an einer Baustelle 10 Minuten länger. Auf der A115 Richtung Berlin brauchen Sie 20 Minuten länger zwischen Potsdam-Babelsberg und dem Kreuz Zehlendorf. Stadtverkehr Berlin, A100 Stadtring Richtung Wedding. Zwischen Detmolder Straße und Schmargendorf ist die rechte Spur gesperrt. Hier befindet sich Öl auf der Fahrbahn. Aktuelles zur Regionalbahn. Nach einem Feuerwehreinsatz kommt es beim RE1 zwischen Berlin-Ostbahnhof und Frankfurt-Oder noch zu Verspätungen und Ausfällen. Geblitzt wird unter anderem immer noch auf der A11 Richtung Stettin zwischen Werbelin und Korin, auf der A13 Richtung Dresden zwischen Ruhland und Ortrand und auf der B198 in Kleinzieten in Richtung Joachimsthal. 0331 70 98 101 ist unsere Telefonnummer. Wenn Sie was entdecken, rufen Sie den Antenne-Verkehrsservice an. Ihnen weiterhin eine unfallfreie Fahrt.
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4: Na, da sind wir doch jetzt inzwischen schon, ja, ich glaube, die dritte Runde ist das jetzt, unserer heutigen Antenne Top 40. In dieser Stunde haben wir drei Neuzugänge sogar. Und wir schauen in dieser Stunde auch nochmal, was vor einem Jahr in den Antenne-Charts von Ihnen an die Spitze gewählt wurde. Auf der 19 gleich Alison Moyet mit Invisible und ein richtiger Klassiker, Jimi Hendrix mit Hey Joe. In dieser Woche auf der 20. Schön, dass Sie weiter dabei sind.

Isabel Alison Moyet in den Antenne Charles hier auf Antenne Brandenburg. Auf der 19 davor gab es Jimi Hendrix mit Hey Joe. Und so einfach geht es bei uns mitzumachen, mitzubestimmen, was musikalisch am Sonntagnachmittag läuft bei Antenne Brandenburg. Ist eine schöne Sache. Gehen Sie einfach auf die Antenne-App oder auf antennebrandenburg.de, klicken dann auf Musik, dann auf Charts, Antenne-Charts. Und da sehen Sie dann schon, die aktuelle Sendung steht drinne. Und Sie machen dann vor die Titel, die Sie wiederhören möchten, Ihr Häkchen. Und wenn es genügend Punkte gibt für den Titel, damit es für die Top 40 reicht, dann ist er natürlich in der nächsten Woche dabei. Und wenn Sie noch einen Titel vermissen, wo Sie meinen, der sollte unbedingt ja auch mal in die Hitparade aufgenommen werden, dann machen Sie Vorschläge für unsere Neuvorstellungsrubrik, weil alle Titel, die wir neu vorstellen, sind ausschließlich Vorschläge von Ihnen. Und wir machen jetzt wieder eine kleine Dreierrunde. Man at Work haben wir als weiteren Neuzugang in dieser Woche auf der 16 in ein paar Minuten. Hören wir die Nummer. Normies Rock Circus ist nach wie vor dabei in dieser Woche, noch einmal auf der 18 mit der Clown. Und Lucy Electric auch neu dabei von 0 auf 18 mit Hey Süßer.

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0: Neu in den Antenne-Charts, Man at Work mit Down Under. In dieser Woche auf der 16 und auf der 17 hörten wir neu mit Rockzirkus und auf der 18 ebenfalls neu Luzi Electric. Und an dem, den wir gleich hören werden, kam man in den 80er Jahren nicht wirklich vorbei. Shakin' Stevens. Nach mehreren Jahren hat er eine musikalische Pause wieder gemacht und ist aber wieder zurück auf der Bühne, nachdem es ihn ja vor 10 Jahren gesundheitlich, ich sag mal, komplett vom Hocker gerissen hat. Und wenn Sie regelmäßiger TikToker sind, dann ist Ihnen bestimmt schon mal aufgefallen, dass der Sänger auch in den sozialen Medien angekommen ist. Mehr oder weniger unfreiwillig, denn von ihm ging das nicht aus. Also mit verschiedenen Tanzperformances zu seinem Hit You Drive Me Crazy. Und das ist tatsächlich auch eine Nummer, die man immer wieder mal hören kann. Shakin' Stevens gibt's gleich bei uns.
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0: Glaubt man gar nicht. 45 Jahre alt ist diese Nummer und ich höre sie, ich persönlich, muss ich zugeben, immer noch gerne. You Drive Me Crazy mit Shakin' Stevens hier bei uns in den Antenne-Charts auf Antenne Brandenburg. Und damit haben wir es 6:30.
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0: Die Sonne schien den ganzen Nachmittag. Jetzt gibt's noch so ein paar Reststrahlen, aber eigentlich auch ziemlich klaren blauen Himmel. Und wir haben noch Temperaturen um die 19 Grad. Wie schaut's in der Nacht aus? Nur wenige Wolken und es wird frisch sein mit Tiefstwerten von 8 bis 5 Grad. Morgen dann nach örtlichen Nebelfeldern eine Mischung aus Sonne und ein paar lockeren Wolken. Und dazu Temperaturen zwischen 20 und 22 Grad.
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0: A13, Dresden Richtung Berlin. Zwischen Starkow und Baruth-Mark staut es sich nach einem Unfall. Sie brauchen aktuell 20 Minuten länger. Auf der A115, der A-Bus Richtung Berlin, dauert es 10 Minuten länger zwischen Potsdam-Babelsberg und Kreuz-Zehlendorf. Stadtverkehr Berlin, A100 Stadtring Richtung Wedding. Zwischen Detmolder Straße und Schmargendorf ist die rechte Spur gesperrt. Hier befindet sich Öl auf der Fahrbahn. A111 stadteinwärts zwischen Schulzendorfer Straße und Weidmannslusterdamm staut es sich nach einem Unfall. Hier sollten Sie mindestens 10 Minuten mehr einplanen. Aktuell ist zur Regionalbahn. Nach einem Feuerwehreinsatz kommt es beim RE1 zwischen Berlin-Ostbahnhof und Frankfurt-Oder noch zu Verspätungen und Ausfällen. Und ich habe immer noch 3 Blitzer für Sie. Es sind die gleichen wie vor Stunden auf der A11 Richtung Stettin zwischen Werbelin und Korin, auf der A13 Richtung Dresden zwischen Ruhland und Dortrand und auf der B198 in Kleinzieten in Richtung Joachimsthal. Da gibt es bestimmt noch ein paar mehr Blitzer, also fahren Sie mit der Geschwindigkeit angepasst. Staus und Blitzer, wenn Sie was entdecken, rufen Sie uns an. 0331 70 98 101. Ihnen weiterhin eine unfallfreie Fahrt.
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0: Antenne Brandenburg. Schön, dass Sie weiter dabei sind.

Der dritthöchste Neuzugang in dieser Woche, Love of My Life mit Queen in dieser Woche auf der 15. Vorher gab es auf der 14. waren Queen und auf der 15. gab es Amanda Lear mit Queen of Chinatown. So, ja, mal fürs Protokoll schauen wir ja immer mal so ein oder zwei Jahre zurück in den Antenne-Charts, was wir da so auf den vorderen Platzierungen zu hören bekamen. Und da schauen wir jetzt mal auf den 5. Oktober 2025, also vor einem Jahr. Und da sah es in der Top 10 folgendermaßen aus. Also es waren die Nummern, die Ihnen zu dieser Zeit am besten gefallen haben. Das war Chris de Burgh mit Ship to Shore auf der 10, auf der 9 Nazareth mit This Flight Tonight, auf der 8 Uriah Heep mit Free Me, auf der 7 Cora mit In the Name of Love, auf der 6 Aha mit Take on Me, die 5 damals Dire Straits Brothers in Arms, und die waren ja, als sie platziert waren in diesen Wochen, tatsächlich auch viermal hintereinander an der Spitze. Auf der 4 damals Electric Light Orchestra mit All Over the World, und in der Spitzengruppe haben sie nochmal so die Schlagernachwirkung von Peter Maffay gehabt im Oktober. Das war der letzte Tag im August. Es war Sommer. Auf Platz 3 Peter Maffay. Und auf der Vizeposition T-Rex mit Children of the Revolution und ein absoluter Klassiker, den man seit Jahrzehnten immer wieder hört im Radio, der hoch und runter läuft und der auch immer wieder, ja, ich sag mal, so ein bisschen nachgegrölt wird. CCR mit Dead Moon Rising, und die Nummer, die haben wir jetzt nochmal auflegen. Kann man immer wieder mal hören, ne?

0: Unsere aktuelle Nummer 11 in den Antenne-Charts. Hier auf Antenne Brandenburg, Elton John und Dua Lipa. Cold Heart. Auf der 12 gab es Kate Bush mit Wuthering Heights. Und die Kelly Family. Dieser Woche auf der 13 mit David Song. Who Come With Me. Und wer hat das damals gesungen vor den Kellys? Das war John Michael Kelly. Der war damals 12 Jahre alt. Heute ist er 59. Lebt in Spanien. Die Kellys haben sich ja alle irgendwie verteilt. Aber was haben sie gemeinsam? Sie machen alle irgendwie noch Musik. Auch John Michael Kelly. In der kommenden Stunde die Plätze 10 bis 1. Und wir hören auch noch einmal die Aussteiger der Woche. Ach so, und in der kommenden Stunde haben wir auch die beiden höchsten Neuzugänge. Bleiben Sie dabei.
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1: Um 19 Uhr mit Tim Korge. Bundeskanzler Merz hat bei einem Besuch in Kiew unterstrichen, wie wichtig es ist, die Ukraine weiter zu unterstützen. Der CDU-Chef kündigte neue Militärhilfen in Höhe von 1 Milliarde Euro an. Zugleich hob Merz im ARD-Bericht aus Berlin hervor, dass die Zusammenarbeit auch im deutschen Interesse liege. Das gelte auch für die Wirtschaft.
2: Wir haben Vereinbarungen getroffen über mehr als 6 Milliarden Euro jetzt für Aufträge, die an gemeinsame Unternehmen gehen. Also es ist auch ökonomisch richtig, mit der Ukraine weiter zu arbeiten. Und genau das ist das Ergebnis meines heutigen Besuches.
1: Bundeskanzler Friedrich Merz, CDU. Die Spitzen von Linken, Grünen und SPD in Berlin wollen ihre Vorsondierungen nach RBB-Informationen bis kommenden Mittwoch abschließen. In der Dreierrunde wollen die Parteien ausloten, ob sie offizielle Sondierungsgespräche aufnehmen. Dafür gab es seit Donnerstag schon 2 Treffen. Bislang sind keine Ergebnisse bekannt geworden. Grüne und SPD machen weitere Gespräche unter anderem davon abhängig, dass sich die Linke deutlich von Antisemitismus und organisierter Kriminalität distanziert und dazu verbindliche Signale setzt. Unbekannte haben das Parteibüro der Linken in Oranienburg attackiert. Die Brandenburger Linke sprach von einem Angriff durch Personen aus dem rechten politischen Spektrum. Es sei bereits der 2. Angriff auf das Büro innerhalb weniger Wochen. Mario Bartsch, RBB 24.
3: Wie ein Polizeisprecher dem RBB sagte, kamen am Nachmittag mehrere Unbekannte zur Geschäftsstelle in der Bernauer Straße. Dort fand demnach eine Veranstaltung statt. Die Unbekannten

0: hätten Teilnehmer der Veranstaltung erst verbal attackiert, anschließend sei Reizgas versprüht worden. Danach flüchteten die Angreifer. Laut Polizei wurde mindestens ein Mensch durch das Reizgas verletzt.
1: Bei schweren Unwettern im Osten Spaniens sind mindestens 3 Menschen ums Leben gekommen. Der spanische Wetterdienst hat für weite Teile Kataloniens die Alarmstufe Rot ausgerufen und fordert die Menschen auf, zu Hause zu bleiben. Aus Madrid, Hans-Günther Kellner.
2: Nachdem bereits in der Nacht zum Samstag eine 102 Jahre alte Frau in der Ortschaft Madrigueras in der Region Kastilien-La Mancha ertrunken war, sind in der Nacht zum Sonntag in der Provinz Barcelona 2 weitere Menschen ums Leben gekommen. Ein Mann starb, als eine Mauer über ihm zusammenbrach, ein weiterer Mann ertrank in der Tiefgarage seines Hauses. Eine Person wird noch vermisst.
1: Zum Sport. Im Spitzenspiel der deutschen Eishockeyliga haben die Eisbären Berlin am Nachmittag gegen den aktuellen Tabellenführer Nürnberg Ice Tigers 4:1 gewonnen. Soweit die Nachrichten. Weitere Meldungen aus Berlin und Brandenburg auf rbb24.de.
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4: Also man merkt jetzt doch, die Tage werden kürzer. Um 7 Uhr abends ist es fast stockdunkel. Und ja, warten Sie mal die Zeitumstellung in 3 Wochen ab. Da brauchen Sie schon um 17 Uhr eine Taschenlampe. Wie schaut es heute Nacht aus? Nur wenige Wolken, 8 bis 5 Grad. Morgen erwartet uns noch Auflösung von örtlichen Nebelfeldern. Eine Mischung aus Sonne und Wolken. Wenig Wolken, dünne Wolken, lockere Wolken, eigentlich fast nichts. Dazu haben wir morgen Temperaturen zwischen 20 und 22 Grad.
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4: A13 Dresden Richtung Berlin zwischen Starkow und Baruth-Mark staut es sich nach einem Unfall. Hier wird's heftig. Eine Dreiviertelstunde, nee, anderthalb Stunden sogar, sollten Sie mir einplanen, wenn Sie hier unterwegs sind. A111 Richtung Oranienburg. Im Kreuz Oranienburg ist die Überleitung zur A10 Richtung Dreieck Barny nach einem Unfall gesperrt. Es staut sich. A115, die AWOS Richtung Berlin, zwischen Potsdam-Babelsberg und Kreuz-Zehlendorf stehen Sie etwa 10 Minuten im Baustellenstau. Stadtverkehr Berlin, A100 Stadtring Richtung Wedding, zwischen Detmolder Straße und Schmargendorf ist die rechte Spur gesperrt. Dort muss Öl beseitigt werden. Und geblitzt wird unter anderem auf der A11 Richtung Stettin zwischen Werbelin und Korin und in Berlin-Plenterwald auf der Kiefoldstraße stadteinwärts. Wenn Sie was entdecken, Staus Blitzer, rufen Sie uns an 0331 70 98 101. Ihnen weiterhin eine unfallfreie Fahrt.
5: Unser Sandmännchen. Womit kommt das Sandmännchen heute? Mit dem fliegenden Koffer. Das Sandmännchen hat dir eine Geschichte mitgebracht.
6: Der einsame Hausschuh.
7: Hausschuhe sind nicht gern allein. Sie lieben es, zu zweit zu sein. Es war aber einmal ein rechter Hausschuh, der war ganz allein. Er lag in einer dunklen Ecke und jammerte.
8: Oh, ich bin so allein.
7: Er vermisste seinen linken Bruder und ging nach ihm auf die Suche. Er rief nach ihm.
8: Wo bist du?
7: Und suchte ihn unter dem Bett. Aber da lagen nur eine Staubflocke und eine alte Socke. Er suchte in der Besenkammer. Aber da waren nur ein struppiger Schrubber und eine alte Socke. Und als er sogar in der Badewanne suchte, traf er 2 lustige, quietschgrüne Badelatschen. Die beiden riefen ihm zu.
9: Hey Hausschuh, warum lässt du deine Bommel so hängen?
10: Ja, warum lässt du die so hängen?
7: Der Hausschuh seufzte.
8: Ich suche meinen Bruder. Er ist übrigens kariert und sehr hübsch. Habt ihr ihn vielleicht gesehen?
7: Doch die beiden quietschten nur mit ihren Gummisohlen. Enttäuscht schlurfte der Hausschuh weiter und suchte nach seinem Bruder im Flur. Doch dort lagen nur ein Regenschirm und eine alte Socke. Zimmer suchte er in der Spielzeugkiste. Aber darin waren nur Bausteine, Autos, Murmeln, Püppchen, Kuscheltiere, alte Kastanien und eine alte Socke. Und als er sogar in einem Schmuckkästchen suchte, kamen zwei glückliche, klackernde Lackschuhe auf ihn zu. Die beiden wunderten sich.
8: Hausschuh, warum lässt du deine Bommel so hängen?
9: Ja, warum lässt du sie so hängen?
7: Wieder seufzte der Hausschuh.
8: Ich suche meinen Bruder. Er hat übrigens auch eine Bommel und ist sehr hübsch. Habt ihr ihn vielleicht gesehen?
7: Doch die beiden klackerten nur mit ihren gelackten Absätzen. So leicht gab der kleine Hausschuh aber nicht auf. Er suchte im Hundekörbchen nach seinem Bruder. Fand aber nur einen alten Knochen und eine alte Socke. Und im Mülleimer zwei glückliche, kaputte Sandalen. Auch die beiden fragten ihn.
8: Hey, Hausschuh, warum lässt du deine Bommel so hängen? Ja, warum lässt du sie so hängen, hä?
9: Ich suche meinen Bruder. Er ist übrigens orangebraun und sehr hübsch. Habt ihr ihn vielleicht gesehen?
7: Doch die Sandalen lachten sich nur noch mehr kaputt.
8: Gesehen. Gesehen.
7: Müde trottete er weiter. Als plötzlich ein Kind über ihn stolperte.
5: Da bist du ja, mein rechter Hausschuh.
9: Hoppala und hupsa, Sir,
7: rief der Hausschuh erschrocken und wieder hellwach. Und als er genauer hinschaute, erblickte er einen Hausschuh. Der war so schön und orangebraun und kariert. Und das Beste, er hatte eine Bommel.
9: Da bist du ja, mein Bruder,
7: rief der Hausschuh überglücklich. Und auch der linke Hausschuh war außer sich vor Freude.
9: Endlich wieder zusammen.
7: Die drei waren so glücklich, dass sie noch lange durchs Haus bommelten und bummelten. Denn Hausschuhe sind nicht gern allein. Sie lieben es, zu zweit zu sein. Genau wie all die Socken, die überall alleine hocken.
5: Das Sandmännchen hat dir ein Lied mitgebracht.

Und damit sind wir in der letzten Runde der Antenne-Charts vom heutigen Sonntagnachmittag oder vielleicht inzwischen auch schon Sonntagabend angelangt. Die Aussteiger der Woche gibt es in dieser Stunde. Und jetzt geht's erstmal los mit den Plätzen 9 und 10. Hier sind UND und AC/DC. Schön, dass Sie weiter dran sind.

Orchestra, Maneuvers in the Dark, OMD mit So in Love in dieser Woche auf der 9, auch schon seit Wochen, Monaten dabei. Hier bei uns in den Antenne Charts und auf der 10 hörten wir AC/DC mit Highway to Hell. Wenn Sie mitmachen wollen, tun Sie das. Tun Sie was für Ihre Musik am Sonntagnachmittag hier auf Antenne Brandenburg. Gehen Sie auf die Antenne-App bzw. antennebrandenburg.de, klicken dann auf Musik, dann auf Antenne-Charts und da sehen Sie dann die aktuelle Sendung, steht drin. Und vor jedem Titel ist ein kleines Kästchen, da können Sie Ihr Häkchen reinmachen. Und das bedeutet dann, dieser Titel soll am kommenden Sonntagnachmittag dabei sein und er wird dabei sein, wenn er genügend Punkte für die ersten 40 Platzierten bekommt. Und wenn Sie Ideen haben für die Neuvorschläge, auch die sollten Sie uns mitteilen. Alle Titel, die wir neu vorstellen, sind ausschließlich Vorschläge von Ihnen. Namika gleich auf der 7 zum vierten Mal inzwischen dabei und viermal hintereinander auch unter den ersten 10. Namika mit Je ne parle pas français und jetzt auf der 8 Deep Purple Smoke on the Water. Ein richtiger Klassiker aus den 70ern.

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2: Das ist eine Unterstellung.
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1: Jetzt um 7:30, nur wenige Wolken, 8 bis 5 Grad werden es heute Nacht noch werden. Das heißt, soweit fällt die Temperatur. Morgen erwartet uns nach Auflösung von örtlichen Nebelfeldern eine Mischung aus Sonne und oft nur ein paar lockeren oder dünnen Wolken. Und wir erwarten morgen Temperaturen zwischen 20 und 22 Grad.
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1: A10 südlicher Berliner Ring Richtung Dreieck Werder in der Abfahrt Ludwigsfelde Ost. Behinderungen nach einem Unfall. A13 Dresden Richtung Berlin zwischen Starkow und Baruth-Mark ist die Unfallstelle geräumt, aber es staut sich immer noch. A115 Richtung Berlin zwischen Potsdam-Babelsberg und Kreuz-Zehlendorf stehen sie immer noch 10 Minuten im Baustellenstau. Stadtverkehr Berlin, A100 Stadtring Richtung Wedding. Zwischen Detmolder Straße und Schmargendorf ist die rechte Spur gesperrt. Dort muss Öl beseitigt werden. Altklinike, die Schönefelder Chaussee ist an der Kreuzung Venusstraße gesperrt. Grund ist hier ein Polizeieinsatz. Antenne Brandenburg wünscht Ihnen weiterhin eine unfallfreie Fahrt.
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1: In dieser halben Stunde nicht nur die Plätze 6 bis 1, sondern wir hören auch noch einmal in die Titel rein, die heute Nachmittag oder heute Abend nicht mehr platziert sind. Unsere Aussteiger der Woche. Hier ist unsere aktuelle Nummer 6. Hier ist CC Top.

Unsere aktuelle Nummer 10 in den Antenne-Charts. Ja, nicht die Nummer 10 war es beim letzten Mal, Entschuldigung, die aktuelle Nummer 4. Phil Collins mit In the Air Tonight, Peter Maffay und Johannes Oerding hörten wir auf der 5 und auf der 6. Auf diese Position haben sie CC Top gesetzt mit Gimme All Your Lovin'. Und damit wird es Zeit, dass wir mal nochmal ein Ohr auf die Titel werfen, die heute Nachmittag bzw. heute Abend nicht mehr platziert sind, unsere Aussteiger der Woche. Und da haben wir drei Titel, die aus den Neuvorstellungen heraus sich nicht platzieren konnten und entsprechend 7 Titel, die nicht mehr genügend Punkte für die Top 40 bekommen haben. Hier sind erstmal die Aussteiger, die sich nicht platzieren konnten, nämlich Billy Ocean. Shalama. Und Frankie Valli and the Four Seasons.

Nicht mehr platziert hat sich Gilbert O'Sullivan. Simply Red. Auch Cher ist nicht mehr dabei. Auch Olivia Newton-John und John Travolta sind nicht mehr platziert. Auch die Kings sind raus. Auch Bernie Paul ist nicht mehr platziert. Und auch Gianna Nannini ist in dieser Woche raus.

Sage und schreibe 17 Wochen war Janina nie dabei mit Fotoromanza. In dieser Woche hat es nicht mehr geklappt. Bernie Paul war einmal platziert mit Lucky. Fünfmal waren die Kings dabei mit Come Dancing. Olivia Newton-John und John Travolta waren nur einmal platziert, genauso wie Cher. Dreimal war Simply Red dabei mit Money's Too Tight. Auf der 39 in der Vorwoche war Gilbert O'Sullivan. Er war zum zweiten Mal dabei mit Ooh Baby. Für diesen Sonntagnachmittag hat es nicht mehr gereicht. Und gar nicht gereicht hat es aus der Neuvorstellung heraus für Frankie Valli und The Four Seasons, Shalama und Billy Ocean. Wir machen jetzt einfach weiter mit den Titeln, die aktuell nach wie vor dabei sind. Da sind wir jetzt nämlich bei der Spitzengruppe angelangt. Und da hören wir gleich auf der 2 Wes mit Alané und auf der 3 in dieser Woche Max Giesinger.

0: relativ frisches Songmaterial in dieser Woche in der Spitzengruppe der Antenne Charts hier auf Antenne Brandenburg. Da haben wir jetzt auf der Vizeposition zum zweiten Mal inzwischen dabei Wes mit Alané in der letzten Sendung vor meinem Urlaub an der Spitze. In dieser Woche nur auf der Vizeposition, aber nur ist er bei Platz 2 auch schon wirklich relativ. Und auf der 3 hörten wir den höchsten Neuzugang in dieser Woche, nämlich Max Giesinger mit Zuhause. Und so machen Sie bei uns mit. Gehen Sie ganz einfach auf die Antenne-App beziehungsweise auf unsere Internetseite antennebrandenburg.de. Da klicken Sie dann auf Musik, dann auf Antenne-Charts und da sehen Sie dann schon die aktuelle Sendung und Sie können Ihr Häkchen dann vor die Titel machen, die Sie gerne am nächsten Sonntag wieder hören möchten. Und wenn Sie Ideen haben für unsere Neuvorstellungsrubrik, dann immer her damit. Alle Titel, die wir neu vorstellen, sind ausschließlich Vorschläge von Ihnen. Der Spitzentitel fehlt uns noch, den gibt's gleich.
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3: Platz 1.
0: So, das ist in dieser Woche Ann Lee. Ein unglaublicher Sprung von 0 auf 1. Sie überraschen mich wirklich immer wieder. Ein 90er haben wir nicht so oft an der Spitze. So, das war's schon. Ich bin Carsten Minnig. Ich freue mich auf nächsten Sonntag. Ihnen eine schöne Woche. Ciao, ciao.

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1: Um 20 Uhr mit Tim Korge. Zum Abschluss seines Besuchs in Kiew hat Bundeskanzler Merz betont, es sei im deutschen Interesse, ein verlässlicher Partner der Ukraine zu bleiben. In der ARD-Sendung Bericht aus Berlin sagte der CDU-Chef, es sei sehr wichtig, dass Deutschland in diesen Zeiten stabil bleibe.
2: Die gesamte Europäische Union, ganz Europa, hängt an der Stabilität in Deutschland. Und das ist etwas, was vielleicht viele Menschen in Deutschland im Augenblick unterschätzen, wie wichtig es ist, dass wir in diesen turbulenten Zeiten gerade in Deutschland eine stabile Regierung haben.
1: Bundeskanzler Friedrich Merz, CDU. Die Spitzen von Linken, Grünen und SPD in Berlin wollen ihre Vorsondierungen nach RBB-Informationen bis kommenden Mittwoch abschließen. In der Dreierrunde wollen die Parteien ausloten, ob sie offizielle Sondierungsgespräche aufnehmen. Dafür gab es seit Donnerstag schon 2 Treffen. Bislang sind keine Ergebnisse bekannt geworden. Grüne und SPD machen weitere Gespräche unter anderem davon abhängig, dass sich die Linke deutlich von Antisemitismus und organisierter Kriminalität distanziert. Unbekannte haben das Parteibüro der Linken in Oranienburg attackiert. Die Brandenburger Linke sprach von einem Angriff durch Personen aus dem rechten politischen Spektrum. Es sei bereits der 2. Angriff auf das Büro innerhalb weniger Wochen. Mario Bartsch, RBB 24.
3: Nach Polizeiangaben kamen am Nachmittag 3 Unbekannte zur Geschäftsstelle in der Bernauer Straße. Dort fand demnach eine Veranstaltung der Linksjugend statt. Die Unbekannten hätten Teilnehmer der Veranstaltung erst verbal attackiert. Anschließend sei Reizgas versprüht worden, hieß es. Danach seien die Angreifer geflüchtet. 2 Menschen wurden laut Polizei durch das Reizgas verletzt. Einer von ihnen kam ins Krankenhaus.
1: US-Präsident Trump hat den nationalen Geheimdienstkoordinator Clayton zum Sonderbeauftragten für künstliche Intelligenz ernannt. Er soll eine Arbeitsgruppe leiten, die Risiken und Chancen von KI bewerten und Empfehlungen für die US-Regierung abgeben soll. Die Sicherheit von KI-Technologien ist zuletzt verstärkt in den Fokus gerückt. Auch führende KI-Unternehmen warnen davor, dass

0: sich die Technologie verselbstständigen könnte. Im Spitzenspiel der deutschen Eishockeyliga haben die Eisbären am Nachmittag einen Heimsieg gefeiert. Der deutsche Meister gewann gegen den aktuellen Tabellenführer Nürnberg Ice Tigers mit 4:1. In der Basketball-Bundesliga der Frauen hat Alba zu Hause eine Niederlage einstecken müssen. Die Berlinerinnen unterlagen Marburg mit 50:62. Soweit die Nachrichten. 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Das Wetter: in der Nacht meist gering bewölkt, im Verlauf örtlich Nebel, die Tiefstwerte 8 bis 3 Grad. Zurzeit in Berlin Eiskeller 17 und in Cottbus 19 Grad. Morgen ein Wechsel aus Sonne und lockeren Wolken bei maximal 20 bis 22 Grad. Die Zeit 20 Uhr.
1: Und hier ist der Verkehrsservice für den ARD-Abend. Da ist überhaupt nichts los, keine Störungsmeldungen. Wir wünschen Ihnen eine gute und eine sichere Fahrt.
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1: Guten Abend, Deutschland. Aus Thüringen, aus Erfurt, aus den Studios von MDR Thüringen. Hören Sie den ARD-Abend. Ich bin Romy Anders. Hi.

Einen erholsamen Tagesausklang, der ARD-Abend. Jetzt für Sie mit einem Lied, das ist der Aufruf zum Ja ans Leben. Es geht um Lebensfreude, es geht um Achtsamkeit. Es geht aber auch gerade darum, dass man sich von dem Negativen zurückzieht, ne? Dass man im Moment bleibt und dass man positiv der Zukunft zugewandt ist. Schätze den Augenblick und das, was wirklich wichtig ist. Wunderschöne 80er von Westernhagen. Lass uns leben.

Das Wochenende ist noch längst nicht vorbei. Nee. Sonntagabend, wir machen es uns schön, wir machen es uns gemütlich und suchen schon mal nach Motivationssprüchen. Denn morgen hat uns der Alltag wieder. Ne? Das heißt, früh aufstehen, Brote machen, Kindergarten, Schule, Arbeit, alles geht wieder los. Oder braucht es schon so einen inneren Gute-Laune-Macher, dass man gestärkt reinkommt in den Alltag wieder? Ich finde ja zum Beispiel gut, was eindeutig fehlt, ist ein Tag zwischen Samstag und Sonntag. Ein Sonntag. Und gleich ab morgen früh setze ich mich dafür ein. Finde ich super. 3 Tage Wochenende kann man ja mal versuchen. Und Sie? Motivationsspruch für die neue Woche? Schreiben Sie eine Nachricht an ard-abend@mdr.de oder Sie rufen an, das geht schneller. 0800 80 80 110. Freuen wir uns auch. Und wir heißen Sie herzlich willkommen beim ARD-Abend.

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4: Es ist kurz nach 8:30. Hier ist der Verkehrsservice für den ARD-Abend. Eine Meldung ist frisch reingekommen, und zwar von der A4 Richtung Frankfurt zwischen Stadtroda und Jena Zentrum. Da gab es einen Unfall, dort Behinderungen nach einem Unfall im Baustellenbereich. Die einzige Störungsmeldung, sonst freie Fahrt für Sie und wir wünschen Ihnen eine gute Fahrt und vor allem ein baldiges Ankommen.
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4: Heute Abend hören Sie anders mit mir. Ich bin Romy Anders und grüße Sie ganz herzlich. Hi, willkommen.

Ladies and Gentlemen, jetzt wird es heiß, der ARD-Abend hier. Es heißt, komm, zieh deinen Mantel aus, zieh die Schuhe aus, schön langsam, das Kleid, alles aus. Nur der Hut, der kann auf dem Kopf bleiben. Und das ist gut. Wenn man gerade Bad Hair Day hat, die Haare, die müssen liegen. Das ist schon klar. You can leave your head on. Großartig. Joe Cocker beim ARD-Abend. Voila.

0: Cool and the Gang, Lieblingshits beim ARD-Abend. Sonntagabend, kurz nach 8:45, so kurz vom Wochenstart. Wir sind heute Abend auf der Suche nach Ihren Motivationssprüchen. Wie machen Sie sich selber Lust auf morgen, auf die neue Woche? Lust auf den Alltag nach einem schönen, freien Wochenende. Und ich hatte ja erzählt, mein Motivationsgedanke, dafür setze ich mich gleich ab morgen früh ein, das ist ein Tag zwischen Samstag und Sonntag. Ein Sonntag. Klingt toll, Sonntag. 0800 80 80 110. Was sagen Sie denn?
1: Hallo, ich bin Lothar.
0: Hi.
1: Ich kann mich noch so dran erinnern, dass das Ende der 80er, Anfang der 90er von einer Gewerkschaft plädiert wurde. Eine 5-Tage-Woche bei vollem Lohnausgleich. Also ich war damals schon eine 5-Stunden-Woche bei vollem Lohnausgleich. Leider haben sie es nie eingeführt. Ich wünsche euch was.
0: Ja, danke schön, Lothar. Die 5-Stunden-Woche. Auch darüber kann man motiviert nachdenken. Wird es nicht viel bringen, ist aber wurscht. Ein Sonntag und die 5-Stunden-Woche, was schlagen Sie denn vor? Was oder welcher Gedanke motiviert zum Start in die neue Woche? Welchen Motivationsspruch haben Sie vielleicht auf Lager? 0800 80 80 110 oder Sie schreiben an ard-abend@mdr.de.

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1: Um 21 Uhr mit Tim Korge. Zum Abschluss seines Besuchs in Kiew hat Bundeskanzler Merz betont, es sei im deutschen Interesse, ein verlässlicher Partner der Ukraine zu bleiben. In der ARD-Sendung Bericht aus Berlin sagte der CDU-Chef, es sei sehr wichtig, dass Deutschland in diesen Zeiten stabil bleibe.
2: Die gesamte Europäische Union, ganz Europa, hängt an der Stabilität in Deutschland. Und das ist etwas, was vielleicht viele Menschen in Deutschland im Augenblick unterschätzen. Wie wichtig es ist, dass wir in diesen turbulenten Zeiten, gerade in Deutschland, eine stabile Regierung haben.
1: Bundeskanzler Friedrich Merz, CDU. Die Spitzen von Linken, Grünen und SPD in Berlin wollen ihre Vorsondierungen nach RBB-Informationen bis kommenden Mittwoch abschließen. In der Dreierrunde wollen die Parteien ausloten, ob sie offizielle Sondierungsgespräche aufnehmen. Dafür gab es seit Donnerstag schon zwei Treffen. Bislang sind keine Ergebnisse bekannt geworden. Unbekannte haben das Parteibüro der Linken in Oranienburg attackiert. Die Brandenburger Linke sprach von einem Angriff durch Personen aus dem rechten politischen Spektrum. Es sei bereits der zweite Angriff auf das Büro innerhalb weniger Wochen gewesen. Mario Bartsch, RBB 24.
3: Nach Polizeiangaben kamen am Nachmittag drei Unbekannte zur Geschäftsstelle in der Bernauer Straße. Dort fand demnach eine Veranstaltung der Linksjugend statt. Die Unbekannten hätten Teilnehmer der Veranstaltung erst verbal attackiert, anschließend sei Reizgas versprüht worden, hieß es. Danach seien die Angreifer geflüchtet. Zwei Menschen wurden laut Polizei durch das Reizgas verletzt. Einer von ihnen kam ins Krankenhaus.
1: Das Münchner Oktoberfest haben in diesem Jahr so viele Menschen besucht wie noch nie. Nach Angaben der Stadt kamen insgesamt 7,4 Millionen Menschen auf die Wiesen. Diesen Abend geht das größte deutsche Volksfest zu Ende. Überschattet wird der Abschluss von einem weiteren Unfall. Dabei ist ein Mitarbeiter an einer Schiffsschaukel so schwer verletzt worden, dass er reanimiert werden musste. Bereits am dritten Wiesentag war ein Mann gestorben, nachdem er unter einer Gondel eingeklemmt wurde. Im Spitzenspiel der deutschen Eishockeyliga haben die Eisbären am Nachmittag einen Heimsieg gefeiert. Der deutsche Meister gewann gegen den aktuellen Tabellenführer Nürnberg Ice Tigers mit 4:1. In der Basketball-Bundesliga der Frauen hat Alba zu Hause eine Niederlage einstecken müssen. Die Berlinerinnen unterlagen Marburg mit 50:62. Soweit die Nachrichten. 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Das Wetter: in der Nacht meist gering bewölkt, im Verlauf örtlich Nebel, die Tiefstwerte 8 bis 3 Grad. Aktuell in Berlin-Pankow 11 und in Dahme-Mark 15 Grad. Morgen ein Wechsel aus Sonne und lockeren Wolken bei maximal 20 bis 22 Grad.

0: Die Zeit, es wird 21 Uhr und 3 Minuten.
1: Und hier ist der Verkehrsservice für den ARD-Abend. A4 Richtung Frankfurt zwischen Stadtroda und Jena Zentrum. Behinderungen nach einem Unfall im Baustellenbereich. Das ist die einzige Störungsmeldung, sonst freie Fahrt für Sie. Und wir wünschen eine gute Fahrt durch den Abend.
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1: Aus Thüringen. Aus Erfurt. Von MDR Thüringen begrüße ich Sie ganz herzlich. Romy Anders mein Name. Und ich wünsche Ihnen einen schönen Sonntagabend.

ard-abend@mdr.de. Hörerin Elke hat uns geschrieben aus Elgersburg im Kreis Thüringen zum Thema Motivation für den Wochenstart. Liebe Romy, ich freue mich eigentlich auf den Montag, der läuft für mich alles wieder normal. Ich freue mich, meine Familie bekochen zu können, mache nichts lieber als das und habe morgen vor, meinen Garten fertig für den Winter zu machen, Hecken beschneiden, dann kann der goldene Herbst noch ein bisschen bleiben, ganz ohne Stress. Liebe Elke, kochen für die Familie und den Garten im Griff haben, das klingt gut. Das klingt auch ganz nach unserer Oma. Die ist da auch total hinterher und macht uns den Alltag damit ein ganzes Stück schöner und auch leichter. Dankeschön für Ihre Mail. Und wie halten Sie es denn? ard-abend@mdr.de. Tom aus Wismar schreibt, ich finde die ersten 5 Tage nach dem Wochenende, das sind immer die schlimmsten. Dann geht's. Punkt, Punkt, Punkt. Gruß Tom. Die ersten 5 Tage nach dem Wochenende, okay, kann man so sehen. Aber so in Richtung positives Denken, vielleicht haben Sie da auch noch was. Wir freuen uns über Inspirationen, Motivationssprüche, Motivationsgedanken zum Wochenstart. ard-abend@mdr.de oder Sie rufen an 0800 80 80.

0: Sonntagabend, so kurz vorm Wochenstart. Wir sind heute beim ARD-Abend auf der Suche nach Ihren Motivationsgedanken, nach Motivationssprüchen auch. Wie machen Sie sich selber Lust auf morgen? Lust auf die neue Woche? Ich hatte ja erzählt, mein Motivationsgedanke, ich setze mich ab morgen früh gleich dafür ein, dass es einen Tag zwischen Samstag und Sonntag gibt, dass es neu eingeführt wird. Ein Sonntag. 3 Tage Wochenende, das wäre schon schön. 0800 80 80 110. Und was sagen Sie?
1: Hallo, ich bin der Reinhard aus Neuroda bei Ilmenau.
0: Hallo.
1: Ich hätte einen Spruch. Ja. Und zwar, wieder ist ein Tag zu Ende. Ach, wie freuen sich meine Hände. Und haben wir auch nicht viel gemacht, so haben wir doch den Tag vollbracht.
0: Ja, das geht immer. Gut. Dankeschön, Reinhard. Kann man genauso machen. 0800 80 80 110. Oder Sie schreiben ard-abend@mdr.de. Wir freuen uns und wünschen natürlich einen schönen Sonntagabend, einen angenehmen Tagesausklang.
2: Wir haben mehr noch Gummibärchen.

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7: Zwei Minuten nach 9:30. Hier ist der Verkehrsservice für den ARD-Abend. Und es ist auch mal ganz schön, wir haben überhaupt nichts, keine Störungsmeldung für Sie. Freie Fahrt. Und damit wünschen wir eine gute Fahrt und natürlich ein baldiges Ankommen.
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7: Sonntagabend in Deutschland. Die Lichter sind an. Ruhe zieht ein. Draußen zieht der Nebel auf. Und wir wünschen einen schönen Tagesausklang.

0: Lieblingshits beim ARD-Abend. Das war Musik von Melanie C. Und wir wissen, dass es gerade jetzt zum Sonntagabend doch so ein bisschen Wehmut geben könnte. Das schöne Wochenende vorbei, der Alltag, der startet morgen wieder. Gerade auch für Pendler heißt es, sich auf den Weg zu machen, zur Arbeit, weg von den Lieben daheim. Morgen startet alles von vorn. Und da suchen wir heute Abend nach Motivationsgedanken, nach schönen Sprüchen, wie der Einstieg in den Alltag ohne weiteres gelingen kann, mit einem guten Gefühl. 0800 80 80 110. Die Rumi hier, hallo.
1: Ja, Namen schön, Rumi. Hier Petro aus Wiesenburg.
0: Hey.
1: Ja, meine Devise ist, arbeite ruhig und gediehen, was nicht schafft, bleibt liegen. Ich wünsche euch einen schönen Abend noch.
0: Yes, danke. Auch so kann man es angehen. Das ist jetzt nicht immer von Vorteil, so eine Einstellung, aber man bleibt definitiv entspannt.
2: Ladung.

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1: Um 22 Uhr mit Thomas Haag. Guten Abend. Zum Abschluss seines Besuchs in Kiew hat Bundeskanzler Merz betont, es sei im deutschen Interesse, ein verlässlicher Partner der Ukraine zu bleiben. In der ARD-Sendung Berichte aus Berlin sagte der CDU-Chef, es sei sehr wichtig, dass Deutschland in diesen Zeiten stabil bleibe.
2: Die gesamte Europäische Union, ganz Europa, hängt an der Stabilität in Deutschland. Und das ist etwas, was vielleicht viele Menschen in Deutschland im Augenblick unterschätzen, wie wichtig es ist, dass wir in diesen turbulenten Zeiten gerade in Deutschland eine stabile Regierung haben.
1: Bundeskanzler Friedrich Merz. Die Spitzen von Linken, Grünen und SPD in Berlin wollen ihre Vorsondierungen nach RBB-Informationen bis kommenden Mittwoch abschließen. In der Dreierrunde wollen die Parteien ausloten, ob sie offizielle Sondierungsgespräche aufnehmen. Dafür gab es seit Donnerstag schon 2 Treffen. Bislang sind keine Ergebnisse bekannt geworden. Hessens CDU-Ministerpräsident Rhein hat vorgeschlagen, der AfD nicht länger den Vorsitz in Ausschüssen des Bundestages zu verweigern. Damit stößt er bei Union und SPD allerdings auf Widerstand. Theresia Tautz.
3: Der SPD-Innenexperte Fiedler sagt der Nachrichtenagentur AFP, er verstehe Rheins Problem nicht. Die AfD-Kandidaten hätten in den Ausschüssen keine Mehrheit bekommen. Der Grund liege bei den Kandidaten, nicht bei den Ausschussmitgliedern. Ähnlich äußerte sich Unionsfraktionsgeschäftsführerin Dos Santos Vinz. AfD-Parlamentsgeschäftsführer Baumann begrüßt Rheins Vorstoß dagegen. Er sieht darin ein erstes Zeichen für ein mögliches Umdenken in der CDU.
1: Ein Bündnis von Gewerkschaften und Wohlfahrtsverbänden hat an die Bundesregierung appelliert, auf Kürzungen im Sozialbereich zu verzichten. Ein entsprechender Aufruf wird getragen von IG Metall, Verdi, Caritas, Diakonie sowie dem Sozialverband VdK. Sozialer Zusammenhalt ist nach ihren Angaben Voraussetzung für demokratische Stabilität. Besonders werden Änderungen bei der Pflegeversicherung kritisiert, beispielsweise schärfere Kriterien für die Pflegegrade. Im Spitzenspiel der deutschen Eishockeyliga haben die Eisbären Berlin am Nachmittag einen Heimsieg gefeiert. Der deutsche Meister gewann gegen den aktuellen Tabellenführer Nürnberg Ice Tigers mit 4:1. In der Basketball-Bundesliga der Frauen hat Alba Berlin zu Hause eine Niederlage einstecken müssen. Die Berlinerinnen unterlagen Marburg mit 50:62. Und die Frauen des 1. FC Union Berlin haben in der Fußball-Bundesliga ihren 2. Meisterschaftssieg eingefahren. Sie kamen beim Aufsteiger VfB Stuttgart zu einem deutlichen 4:0-Sieg. Soweit die Nachrichten. 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Das Wetter: in der Nacht ist es meist gering bewölkt, aber trocken. Die Tiefstwerte liegen bei 8 bis 3 Grad. Morgen haben wir dann einen Wechsel aus Sonne und lockeren Wolken. Es bleibt den ganzen Tag über weiterhin trocken. Und das alles zusammen bei Maximalwerten von 20 bis 22 Grad.
4: Und hier ist der Verkehrsservice für den ARD-Abend. Freie Fahrt für Sie. Uns liegen überhaupt gar keine Störungsmeldungen vor. Und auch mal eine schöne Nachricht. Schön kurz, der Verkehr.
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4: Einen schönen Sonntagabend.

0: keine Wehmut am Sonntagabend. Klar, es ist schade, dass das Wochenende schon wieder vorbei ist. Morgen geht der Alltag wieder los, aber mit der richtigen Einstellung gelingt es definitiv besser. Motivationsgedanken oder gar ein schöner, lustiger Motivationsspruch schreiben Sie an ard-abend@mdr.de. Und da schreibt der Christian aus Sonneberg: Ich sage mir jeden Abend, jeden Sonntagabend, ist doch sowieso gleich wieder Freitag und damit Wochenende. Und man sollte jeden schönen Moment genießen, sich auch an den kleinen Dingen im Leben erfreuen. Ganz liebe Grüße an alle von eurem Christian. Dankeschön. Und Sie können natürlich auch gerne anrufen an der 0800 80 80 110. Die Romy hier, hallo.
1: Ja, guten Abend, hier ist Ursula aus Kars.
0: Hi.
1: Ich möchte einfach nur mal einen Spruch zum Thema abgeben. Mhm. Und der heißt so: Du musst nicht die ganze Treppe sehen, geh einfach die erste Stufe. Das war mein Spruch zum Montag. Dankeschön.
0: Es klingt gut. Die Treppe, die lassen wir raus. Wir sehen die glänzende Stufe. Wir sehen nicht die ganze Arbeitswoche vor uns, sondern einen wunderschönen Montag, der im prächtigen Glanz vor uns liegt. Ja, das klingt doch gut. So machen wir's. Willkommen beim ARD-Abend. Einen schönen Sonntagabend wünschen wir. Es ist gleich 10:45.

Großartig. Eros Ramazzotti beim ARD-Abend. Der hatte ja eine OP an den Stimmbändern und muss das alles noch auskurieren und das muss alles richtig heilen. Und deswegen hat er sämtliche Konzerte, die eigentlich im Frühjahr, im kommenden Jahr stattfinden sollten, hier bei uns in Deutschland, die hat er verschoben aufs übernächste Jahr, auf 2028. Das heißt, 17. März, Eros Ramazzotti in München, Olympiahalle 2028. Am 1. April 28 ist er in Düsseldorf und danach noch in Hannover und Mannheim. Also er kommt, aber erst im übernächsten Jahr. We don't need another hero. Tina Turner beim ARD-Abend.

Kurz vor halb elf, guten Abend. Der nächste Song hier bei uns beim ARD-Abend, das war in den 60ern damals schon ein echter Skandalsong. Denn wer singt schon über sexuelle Unzufriedenheit? Um Gottes Willen. Aber es geht ja hier gar nicht nur um Sex, es geht allgemein um die Unzufriedenheit. Es wird Kritik an der Gesellschaft geübt, an der Reizüberflutung, Ärger über all die nutzlosen Informationen, mit denen keiner was anfangen kann. Ärger, ja, riesengroßer Ärger. Denn I can get no satisfaction. Coole Nummer von den Rolling Stones. Jetzt vom ARD-Abend.

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8: Eine Minute nach halb elf, 22.31 Uhr. Auch jetzt freie Fahrt für Sie, keine Störungsmeldungen oder, wie man es natürlich auch sehen kann, sehr schön, wenn der Verkehr mal kurz ist.
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8: Guten Abend, Deutschland, und einen angenehmen Tagesausklang mit uns.

Ihnen, die Sie noch unterwegs sein müssen oder unterwegs sein wollen, eine gute, eine sichere Fahrt. Allen, die schon wieder auf der Arbeit sind, Nachtdienst haben, haltet durch, es geht vorbei. Und wenn Sie uns bereits im Bett hören, auch schön. Gute Nacht und angenehme Träume.

Ihr lieben Nachtschwärmer, ihr lieben Frühaufsteher, der Poschi, der wartet schon wieder auf euch. Markus Poschlott gleich in der ARD-Hitnacht ab 11, ab 23 Uhr. Kommen Sie gut durch die Nacht, rein in den Montag. Vor allem haben Sie eine schöne neue Woche. Alles Liebe, Ihre Rumi Anders. Wiederhören.

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1: Um 23 Uhr mit Thomas Haag. Guten Abend. Zum Abschluss seines Besuchs in Kiew hat Bundeskanzler Merz betont, es sei im deutschen Interesse, ein verlässlicher Partner der Ukraine zu bleiben. In der ARD-Sendung Berichte aus Berlin sagte der CDU-Chef, es sei sehr wichtig, dass Deutschland in diesen Zeiten stabil bleibe.
2: Die gesamte Europäische Union, ganz Europa, hängt an der Stabilität in Deutschland. Und das ist etwas, was vielleicht viele Menschen in Deutschland im Augenblick unterschätzen, wie wichtig es ist, dass wir in diesen turbulenten Zeiten gerade in Deutschland eine stabile Regierung haben.
1: Bundeskanzler Friedrich Merz. Die Spitzen von Linken, Grünen und SPD in Berlin wollen ihre Vorsondierungen nach RBB-Informationen bis kommenden Mittwoch abschließen. In der Dreierrunde wollen die Parteien ausloten, ob sie offizielle Sondierungsgespräche aufnehmen. Dafür gab es seit Donnerstag schon zwei Treffen. Bislang sind keine Ergebnisse bekannt geworden. Unbekannte haben das Parteibüro der Linken in Oranienburg attackiert. Die Brandenburger Linke sprach von einem Angriff durch Personen aus dem rechten politischen Spektrum. Es sei bereits der zweite Angriff auf das Büro innerhalb weniger Wochen. Mario Bartsch, RBB 24.
3: Nach Polizeiangaben kamen am Nachmittag drei Unbekannte zur Geschäftsstelle in der Bernauer Straße. Dort fand demnach eine Veranstaltung der Linksjugend statt. Die Unbekannten hätten Teilnehmer der Veranstaltung erst verbal attackiert, anschließend sei Reizgas versprüht worden, hieß es. Zwei Menschen wurden laut Polizei durch das Reizgas verletzt. Einer von ihnen kam ins Krankenhaus.
1: Hessens Ministerpräsident Rhein stößt mit seiner Forderung nach einem anderen Umgang mit der AfD auf Widerstand. Er hat sich im Stern dafür ausgesprochen, dass AfD-Abgeordnete im Bundestag auch den Vorsitz von Fachausschüssen besetzen sollten. Bisher sind alle Kandidaten an der nötigen Mehrheit gescheitert. Die Unionsfraktion im Bundestag hat klargestellt, dass es keinen Anspruch auf einen Ausschussvorsitz gebe. Im Spitzenspiel der deutschen Eishockeyliga haben die Eisbären Berlin am Nachmittag einen Heimsieg gefeiert. Der deutsche Meister gewann gegen den aktuellen Tabellenführer Nürnberg Ice Tigers mit 4:1. In der Basketball-Bundesliga der Frauen hat Alba Berlin zu Hause eine Niederlage einstecken müssen. Die Berlinerinnen unterlagen in Marburg mit 50:62. Und die Frauen des 1. FC Union Berlin haben in der Fußball-Bundesliga ihren zweiten Meisterschaftssieg eingefahren. Sie kamen beim Aufsteiger VfB Stuttgart zu einem deutlichen 4:0-Sieg. Soweit die Nachrichten. 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Das Wetter in der Nacht ist es meist gering bewölkt, aber trocken. Die Tiefstwerte liegen bei 8 bis 3 Grad. Morgen haben wir einen Wechsel aus Sonne und lockeren Wolken. Es bleibt weiter trocken bei maximal 20 bis 22 Grad.
4: Und das ist der Verkehrsservice in der ARD-Hitnacht mit der A1 Lübeck-Hamburg. Hier ist die Norderelbbrücke in beiden Richtungen wegen Schwertransporten bis 5 Uhr mehrfach kurzfristig gesperrt. Die A1 Münster Richtung Dortmund ist zwischen Kamenzentrum und dem Kreuz Dortmund-Unna wegen einer Fahrbahnerneuerung bis Montag früh gesperrt. A2 Berlin Richtung Hannover zwischen Allerindingerslehm und Helmstedt Zentrum 3 Kilometer Stau. Die A7 Hamburg Richtung Flensburg zwischen Bordesholm und Warda nach einem Unfall gesperrt. Die A40 Duisburg-Essen zwischen dem Kreuz Duisburg und dem Kreuz Kaiserberg wegen Bauarbeiten in beiden Richtungen bis morgen gesperrt. Die A42 Emscher Schnellweg Kamp-Lindfort-Dortmund ist zwischen Herne-Krange und Baukau in beiden Richtungen bis Dienstag gesperrt. A9

0: 50 Köln Richtung Düsseldorf zwischen Monheim und dem Dreieck Düsseldorf Süd wegen Bauarbeiten bis Mitte nächsten Jahres gesperrt. Die A61 Mönchengladbach Richtung Venlo zwischen Kaltenkirchen und Grenzwald wegen Bauarbeiten bis morgen gesperrt. Das waren die Verkehrsmeldungen. Ich wünsche Ihnen eine gute Fahrt durch die Nacht.
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0: Mit Markus Poschlott. Hallo zusammen aus Magdeburg. Und wir legen mit Rick Astley los. Fleißiger Musiker, immer noch auf Tour. Jetzt bald wieder in Basel, in 2 Wochen der nächste Auftritt. Und eine neue Single ist auch draußen. Aber wir hören gern die Klassiker aus den 80ern.

Jetzt geht's um die Capulets, um die Montagues. Wir gucken einmal zu Shakespeare hier in der ARD Hitnacht. Ja. Denn die nächste Künstlerin, die jetzt kommt, hat tatsächlich Romeo und Julia gelesen und sich erinnert, als sie diesen Song geschrieben hat, den wir jetzt hören. Deswegen kommen Romeo und Julia auch im Text drinne vor. Wir springen in das Jahr 1989 und hören Madonna mit ihrem großen Hit von damals. Ganz genau. So heißt er. Guten Abend.

Es ist 23.20 Uhr. Achtung, es gibt eine Meldung aus dem Verkehrsstudio. Ein Falschfahrer auf der A66 zwischen Hanauer Kreuz und Bad Sodensalm-Münster kommt Ihnen ein Falschfahrer entgegen. Bitte fahren Sie äußerst rechts und überholen Sie nicht. Falschfahrer auf der A66 zwischen Hanauer Kreuz und Bad Sodensalm-Münster. Ein Falschfahrer. Bitte fahren Sie äußerst rechts und überholen Sie nicht. Lassen Sie das Radio an. Wir melden, sobald die Gefahr vorüber ist.

Lindenberg Airport dich wiedersehen. Hier ist die ARD Hitnacht. Freue mich, dass Sie dabei sind. Wir schalten uns nochmal schnell auf die A66. Der Falschfahrer ist dort immer noch unterwegs, und zwar zwischen dem Hanauer Kreuz und Bad Soden-Saalmünster. Da kommt Ihnen der Falschfahrer entgegen. Bitte fahren Sie äußerst rechts und überholen Sie nicht auf der A66 zwischen dem Hanauer Kreuz und Bad Soden-Saalmünster. So, wir melden Sie, sobald die Gefahr vorüber ist. Dann hören Sie es hier im Radio.

0: Damit ist es 23.31 Uhr. Das ist der Verkehrsservice in der ARD-Hitnacht. Zunächst einmal mit dem Falschfahrer von der A66 zwischen Hanauer Kreuz und Bad Sodensaal-Münster. Bekomme ich in diesem Augenblick die Freimeldung. Also kein Falschfahrer mehr unterwegs auf der A66, soeben die Freimeldung. Kein Falschfahrer mehr zwischen dem Hanauer Kreuz und Bad Sodensaal-Münster. Wunderbar, dann weiter auf die A1 Lübeck-Hamburg, die Norderelbbrücke, immer wieder kurzfristig gesperrt wegen Schwertransporten, das Ganze bis ca. 5 Uhr. Die A1 Münster Richtung Dortmund zwischen Kamenzentrum und dem Kreuz Dortmund-Unna wegen einer Baustelle bis morgen früh gesperrt. Die A7 Hamburg Richtung Flensburg zwischen Bordesholm und Warda nach einem Unfall gesperrt. A40 Duisburg-Essen zwischen dem Kreuz Duisburg und dem Kreuz Kaiserberg wegen Bauarbeiten in beiden Richtungen bis morgen gesperrt. Die A42 Emscher Schnellweg Kamp-Lindfort-Dortmund zwischen Herne-Krange und Baukau in beiden Richtungen bis Dienstag früh gesperrt. Und die A61 Mönchengladbach Richtung Venlo zwischen Kaltenkirchen und Grenzwald wegen Bauarbeiten bis morgen noch gesperrt. Das waren die Verkehrsmeldungen. Ich wünsche Ihnen eine gute Fahrt.
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0: Es ist noch 27 Minuten jetzt. Dann haben wir den 5. Oktober 2026. Und das heißt, es ist der 75. Geburtstag von Bob Geldof. Und Sting, den wir jetzt hier hören, den hat Bob Geldof mit vielen anderen Stars 84 damals auch zusammengetrommelt für sein großes Projekt Band Aid. Geburtstag feiern wir dann ab Mitternacht hier.

Diese ARD-Hitnacht läuft gerade mal 41 Minuten und ich habe schon den ersten Auftrag bekommen von Ihnen. Viele Grüße soll ich ausrichten von Andreas. Der grüßt vor allem all die, die heute Nacht wieder arbeiten dürfen, müssen, sollen. In dieser Nacht, ich denke an euch, schreibt er hier in seiner Mail an ard-hitnacht@mdr.de. Er grüßt recht herzlich, der Andreas aus Friedrichshafen, Baden-Württemberg, bei aktuell plus 17 Grad Außentemperatur. Na, guck an. Dann also Grüße raus an alle, die jetzt wieder in die Nachtschicht starten. Auf in die neue Woche.

Mitternacht. 7 Minuten vor Mitternacht ist es und wir sind nicht bloß per Mail in dieser Sendung erreichbar, sondern gerne auch per Telefon. Wenn Sie Gedanken haben, die Sie uns mal auf dem AB sprechen wollen, können Sie das gerne machen auf der 0800 80 80 110. Kostenfreie Nummer zu uns hier ins Studio.

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1: Um 0 Uhr mit Thomas Haag. Guten Morgen. Bundeskanzler Merz hat bei einem Besuch in Kiew unterstrichen, wie wichtig es ist, die Ukraine weiter zu unterstützen. Der CDU-Chef kündigte neue Militärhilfen in Höhe von 1 Milliarde Euro an. Zugleich hob Merz im ARD-Bericht aus Berlin hervor, dass die Zusammenarbeit auch im deutschen Interesse liege. Das gelte auch für die Wirtschaft.
2: Wir haben Vereinbarungen getroffen über mehr als 6 Milliarden Euro jetzt für Aufträge, die an gemeinsame Unternehmen gehen. Also es ist auch ökonomisch richtig, mit der Ukraine weiter zu arbeiten. Und genau das ist das Ergebnis meines heutigen Besuches.
1: Bundeskanzler Friedrich Merz. US-Präsident Trump hat den nationalen Geheimdienstkoordinator Clayton zum Sonderbeauftragten für künstliche Intelligenz ernannt. Er soll eine Arbeitsgruppe leiten, die Risiken und Chancen von KI bewerten und Empfehlungen für die US-Regierung abgeben soll. Die Sicherheit von KI-Technologie ist zuletzt verstärkt in den Fokus gerückt. Auch führende KI-Unternehmen warnen davor, dass sich die Technologie verselbstständigen und eine Gefahr für die Menschen werden könnte. Die Holocaust-Überlebende und Friedensaktivistin Irene Butter ist tot. Wie ihre Agentin bestätigte, starb sie bereits am Freitag im Alter von 95 Jahren in den USA. Anja Meyer, RBB 24.
3: Die gebürtige Berlinerin überlebte die Verfolgung durch die Nationalsozialisten und das Konzentrationslager Bergen-Belsen. Nach dem Krieg lebte Irene Butter in den USA, studierte Wirtschaftswissenschaften und wurde Professorin an der Universität von Michigan. Jahrzehntelang sprach sie nicht über ihre Erlebnisse. Später machte sie es sich zur Aufgabe, besonders jungen Menschen von den Verbrechen der NS-Zeit zu berichten. Für ihren Einsatz als Zeitzeugin erhielt Irene Butter 2024 das Bundesverdienstkreuz.
1: Am Potsdamer Platz in Berlin-Tiergarten ist am Abend ein Mensch rund 15 Meter tief in einen Aufzugsschacht gestürzt und dabei lebensbedrohlich verletzt worden. Nach Angaben der Feuerwehr ereignete sich der Unfall gegen 19 Uhr in einem Bürogebäude. Die Einsatzkräfte fanden die verletzte Person im 4. Untergeschoss. Sie wurde mit einem Rettungshubschrauber in ein Krankenhaus gebracht. Die Polizei ermittelt jetzt zur Unfallursache. In der Basketball-Bundesliga der Frauen hatte Alba Berlin zu Hause eine Niederlage einstecken müssen. Die Berlinerinnen unterlagen Marburg 50-62. Die Frauen des 1. FC Union Berlin haben in der Fußball-Bundesliga ihren zweiten Meisterschaftssieg eingefahren. Sie kamen beim Aufsteiger VfB Stuttgart zu einem deutlichen 4-0-Sieg. Soweit die Nachrichten. 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Das Wetter in der Nacht ist es meist gering bewölkt, aber trocken. Die Tiefstwerte dazu liegen bei 8 bis 3 Grad. Am Tage haben wir einen Wechsel aus Sonne und lockeren Wolken. Es bleibt weiterhin trocken und das bei maximal 20 bis 22 Grad.
4: Und das ist der Verkehrsservice in der ARD-Hitnacht. Zunächst nochmal pro forma die Entwarnung für die A66. Kein Falschfahrer mehr zwischen Hanauer Kreuz und Bad Soden-Saalmünster. Dann die A1 Lübeck-Hamburg. Die Norderelbrücke beidseitig wegen Schwertransporten bis 5 Uhr immer wieder mal kurzfristig gesperrt. Die A1 Münster Richtung Dortmund zwischen Kamen-Zentrum und dem Kreuz Dortmund-Unna wegen einer Fahrbahnerneuerung bis um 5 gesperrt. Die A7 Hamburg Richtung Flensburg zwischen Bordesholm und Warda nach einem Unfall gesperrt. Dann Bauarbeiten auf der A40 Duisburg-Essen sorgen dafür, dass zwischen dem Kreuz Duisburg und dem Kreuz Kaiserberg eine Sperrung besteht. Die A42 Emscher Schnellweg Kamp-Lindfort-Dortmund zwischen Herne-Krange und Baukau in beiden Richtungen bis Dienstag früh gesperrt. Und die A61 Mönchengladbach Richtung Venlo zwischen Kaldenkirchen und Grenzwald wegen Bauarbeiten ebenfalls gesperrt. Das waren die Verkehrsmeldungen. Ich wünsche eine gute Fahrt in die Nacht.
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4: Mit Markus Poschlott. Ich grüße aus Magdeburg ins ganze Land mit Jason Donovan. Mit ihm starten wir jetzt und mit seiner ersten Nummer 1 Hit in Großbritannien. War das damals die erste Nummer 1 Nummer? Too Many Broken Hearts. Und damit hallo aus Magdeburg ins ganze Land.

Das ist die ARD-Hitnacht mit Anastasia. Hallo zusammen. Schön, dass Sie mit dabei sind. An diesem 5. Oktober, 0.11 Uhr ist es gleich. Wir spielen jetzt Take That mit ihrem großen Hit Back for Good. Und auf neue Musik müssen wir auch nicht mehr so lange warten. Am 20. November erscheint nämlich das neue Album. Dreamers wird das heißen. Auch neue Tourtermine sind dann schon geplant. Aber dieser alte Klassiker, also, den kann doch jeder mitsingen, oder? Ich meine, wir können es jetzt nochmal testen. Und bitte.

Es ist 0.21 Uhr. Achtung, es gibt einen Falschfahrer auf der B9 Ludwigshafen-Würth zwischen der A61 Kreuz Speyer und Speyer West. Kommt Ihnen ein Falschfahrer entgegen? Bitte fahren Sie äußerst rechts und überholen Sie nicht und lassen Sie das Radio an. Wir melden, sobald die Gefahr vorüber ist. Obacht bitte auf der B9 Ludwigshafen-Würth zwischen der A61 und dem Kreuz Speyer und Speyer West. Ein Falschfahrer. Bitte äußerste Vorsicht.

0: Die ARD Hitnacht mit Paul Simon und You Can Call Me Elle. Und ich habe gerade mal unsere Mailbox gesichtet, was da so für nette Nachrichten drauf waren. Und ich muss wirklich sagen, heute ist hier die große Liebe ausgebrochen. Wir haben noch gar kein Thema gegeben für die Nacht oder irgendwas gesagt. Und sie haben die gleichen Gedanken in dieser Nacht. Das ist toll, möchte ich Ihnen nicht vorenthalten. Hier kommt einer der ersten Anrufer.
1: Moin, liebe Grüße aus Lübeck von eurem Jörg. Ich wollte nur sagen an alle Nachtschwärmerinnen und Nachtschwärmer, tollen Abend, schöne weitere Nacht. Aber vielleicht sollten wir auch an die Leute denken, denen es genau wie mir nicht so gut geht. Ich meine, ich kann es beheben, ich sitze in einer schönen Wohnung mit Kerzenlicht und einem Glas Rotwein. Aber es gibt leider bei uns genug Leute, die alleine draußen auf der Straße herumirren und nicht wissen, wie es weitergeht. Vielleicht sollten wir auch mal an die denken. In dem Sinne, liebe Grüße aus Lübeck. Ciao.
0: Wie schön, nicht nur an sich selber zu denken, sondern auch an andere. Ja, auch wenn man gerade heute vielleicht auch einen schweren Tag hat, dann zu sagen, ja, aber es gibt auch andere Leute, denen es vielleicht ja noch schlechter geht. Und dieselbe Idee hatte auch der nächste Anrufer.
2: Ja, guten Morgen, hier ist der Patrick aus Bergisch Gladbach. Und die Nachricht geht raus an alle, die alleine sind oder ein bisschen traurig sind. Leute, es ist nicht alles schlecht, wie es scheint. Und die Welt ist meistens schlecht, leider, was auch in den Nachrichten so zu hören ist. Aber versucht euch auch mal das Positive und das Gute ins Gewissen zu holen oder wieder in Gedächtnis zu rufen und denkt positiv. Und es geht doch irgendwie immer weiter. Alles Gute und viele Grüße. Ciao.
0: Wie toll. Dankeschön.
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0: My Love von Zucchero hier bei uns in der ARD-Hitnacht. Ui, schon 12:30, na dann wird's ja allerhöchste Zeit, dass wir wieder auf die Straßen schauen. Hier ist der Verkehrsservice in der ARD-Hitnacht. Achtung, nochmal Obacht auf dem Falschfahrer B9 Ludwigshafen-Wörth. Zwischen der A61 Kreuz Speyer und Speyer West kommt Ihnen weiterhin der Falschfahrer entgegen. Bitte fahren Sie äußerst rechts, überholen Sie nicht. Wir melden, sobald die Gefahr vorüber ist. Die weiteren Meldungen. A1 Lübeck-Hamburg. Auf der Norderelbbrücke gibt es immer wieder Sperrungen aufgrund von Schwertransporten. Das Ganze bis 5 Uhr immer wieder mal mehrfach kurzfristig gesperrt. A1 Münster Richtung Dortmund zwischen Carmen-Zentrum und dem Kreuz Dortmund-Unna wegen einer Fahrbahnerneuerung bis 5 Uhr früh gesperrt. Die A40 Duisburg-Essen zwischen dem Kreuz Duisburg und dem Kreuz Kaiserberg wegen Bauarbeiten in beiden Richtungen gesperrt. Die A42 Emscher Schnellweg Kamp-Lindfort Dortmund zwischen Herne-Krange und Baukau in beiden Richtungen bis Dienstag früh gesperrt. Die A61 Mönchengladbach Richtung Venlo zwischen Kaldenkirchen und Grenzwald wegen Bauarbeiten gesperrt. Das waren die Verkehrsmeldungen. Ich wünsche eine gute Fahrt durch diese Nacht.
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0: Mit Markus Poschlott am Mikrofon und Robert De Niro im Radio. Gemeinsam mit Bananarama, Robert De Niro's Waiting. Hallo zusammen.

0: singt Adel Tawil Lieder in der ARD-Hitnacht. So, und erstmal kommt die Freimeldung von der B9 Ludwigshafen-Wirth. Kein Falschfahrer mehr zwischen der A61 Kreuz Speyer und Speyer West. Haben Sie wieder freie Fahrt. Kein Falschfahrer mehr dort. So, willkommen in dieser ARD-Hitnacht. Auch herzlich willkommen all denen, die neu dazugekommen sind und jetzt hier zur Radiofamilie gehören.
1: Hallihallo, hier ist die Sabine aus Mainz. Warum ich anrufe? Ich habe euch neu entdeckt und zwar letztes Wochenende erst. Höre die ganze Zeit im SWR3, schon seit fast 60 Jahren und bin irgendwie bei Alexa, sagte ich statt SWR3 SWR4. Und somit bin ich bei euch gelandet. Und ich finde euch dermaßen super, weil ihr genau meine Musik, genau meine Jahrzehnte spielt, genau mein Geschmack.
0: Ja, das freut uns doch sehr. Dann herzlich willkommen, beste Grüße nach Mainz. Und ab sofort nachts immer die ARD-Hitnacht.
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0: So ist es.

Roxy Music mit Jealous Guy ist das hier bei uns in der ARD Hitnacht. Freue mich, dass Sie heute auch wieder mit dabei sind und dass wir jetzt Vanessa Paradis mal wieder hören. Be My Baby haben wir auch schon eine Weile nicht mehr gespielt, die Nummer. Und gleich hinten dran spiele ich uns Scorpion.

0: RDE berichtet aus Berlin hervor, dass die Zusammenarbeit auch im deutschen Interesse liege. Das gelte auch für die Wirtschaft.
1: Wir haben Vereinbarungen getroffen über mehr als 6 Milliarden Euro jetzt für Aufträge, die an gemeinsame Unternehmen gehen. Also es ist auch ökonomisch richtig, mit der Ukraine weiter zu arbeiten. Und genau das ist das Ergebnis meines heutigen Besuches.
0: Bundeskanzler Friedrich Merz. Die Linke zieht gegen Bundeswirtschaftsministerin Reiche vor das Bundesverfassungsgericht. Grund für den Eilantrag ist ein Instagram-Video des Ministeriums nach dem Wahlsieg der Linken in Berlin. In den Ausschnitten einer Rede vom 23. September warnt Reiche, es sei gefährlich für die Hauptstadt und den Investitionsstandort Deutschland, dass seine Partei über Enteignung spreche und dies in ihr Programm schreibe. Die Linke hatte Reiche aufgefordert, das Video bis zum 29. September zu entfernen. Am Sonntagabend war es nach wie vor online. In ihrem Antrag argumentiert die Linke unter anderem, Reiche habe das Neutralitätsgebot für Staatsorgane missachtet. Am Potsdamer Platz in Berlin-Tiergarten ist am Abend ein Mensch rund 15 Meter tief in einen Aufzugsschacht gestürzt und dabei lebensbedrohlich verletzt worden. Nach Angaben der Feuerwehr ereignete sich der Unfall gegen 19 Uhr in einem Bürogebäude. Die Einsatzkräfte fanden die verletzte Person im vierten Untergeschoss. Sie wurde mit einem Rettungshubschrauber in ein Krankenhaus gebracht. Die Polizei ermittelt jetzt zur Unfallursache. Die Holocaust-Überlebende und Friedensaktivistin Irene Butter ist tot. Wie ihre Agentin bestätigte, ist die gebürtige Berlinerin am Freitag im Alter von 95 Jahren im Kreise ihrer Familie und Freunde in den USA gestorben. Butter war jahrzehntelang als Zeitzeugin aktiv und hat über ihre Erfahrungen als Jüdin unter den Nazis berichtet. Dafür hat sie 2024 das Bundesverdienstkreuz bekommen. Die deutsche Fußballnationalmannschaft musste sich in der Nations League beim Rückspiel gegen Griechenland in Thessaloniki mit einem 0:0 begnügen. In der Basketball-Bundesliga der Frauen hatte Alba Berlin zu Hause gegen Marburg 50:62 verloren und die Frauen des 1. FC Union Berlin haben in der Fußball-Bundesliga beim Aufsteiger VfB Stuttgart 4:0 gewonnen. Soweit die Nachrichten. 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Das Wetter in der Nacht ist es meist gering bewölkt, es bleibt aber trocken. Die Tiefstwerte dazu liegen bei 8 bis 3 Grad. Am Tage haben wir einen Wechsel aus Sonne und nur lockeren Wolken. Es bleibt weiter trocken bei Maximalwerten zwischen 20 und 22 Grad.
2: Und das ist der Verkehrsservice in der ARD-Hitnacht. Zunächst einmal die Entwarnung für die B9 Ludwigshafen-Wörth. Kein Falschfahrer mehr zwischen der A61 Kreuz Speyer und Speyer West. Die A1 Lübeck-Hamburg, die Norderelbbrücke, ist in beiden Richtungen wegen eines Schwertransports bis 5 Uhr mehrfach kurzfristig gesperrt. Die A1 Münster Richtung Dortmund zwischen Kamenzentrum und dem Kreuz Dortmund-Unna wegen Fahrbahnerneuerung bis 5 Uhr gesperrt. A40 Duisburg-Essen zwischen dem Kreuz Duisburg und Kreuz Kaiserberg. Auch die Bauarbeiten, deswegen die Vollsperrung. A42 Emscher Schnellweg Kamp-Lindfort-Dortmund zwischen Herne-Krange und Baukau bis Dienstag früh gesperrt. Auch da wird gebaut. Und die A61 Mönchengladbach Richtung Venlo zwischen Kaltenkirchen und Grenzwald. Die Sperrung wegen, dreimal dürfen Sie raten, richtig, Bauarbeiten. Ich wünsche eine gute Fahrt durch die Nacht.
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2: Mit Markus Poschlott am Mikrofon. Beste Grüße aus Magdeburg.
4: Gute Nacht, guten Morgen. Hier ist die Angelika aus Kiel. Schöne Grüße nach Magdeburg. Ihr macht gute Musik. Tschüss.
2: Ja, danke schön. Lieben Dank für den Anruf. Und Genesis, die gehören jetzt auch in die Kategorie gute Musik.

Rock Your Baby. Das ist George McRae in der ARD Hitnacht. So, und damit hallo an alle. Herzlich willkommen. 1.11 Uhr ist es an diesem 5. Oktober. Guten Morgen. Wir schlagen uns hier gemeinsam die Nacht um die Ohren. Und da wir heute schon so viel Positivität hier in der Sendung hatten, durch Ihre Anrufe, durch Ihre guten Wünsche an, auch gerade die Leute, denen es vielleicht gerade draußen nicht so gut geht, die gerade zuhören, alle stehen heute wieder zusammen. Und dann ist heute auch noch, was lese ich hier gerade, heute ist auch noch Mach mal etwas Nettes Tag. Ja, das passt doch. Das passt doch wie Arsch auf Eimer, hätte ich fast gesagt. Insofern habe ich eine Frage an Sie. Die Frage zur Nacht lautet heute: Welche nette Geste hat Ihnen schon mal den Tag gerettet? Also irgendjemand hat etwas für Sie getan und hat Ihnen damit den Tag gerettet. Und manchmal sind es ja diese ganz kleinen Gesten, die so ein bisschen so scheinbar untergehen für manche. Und für andere ist das, bedeutet das in dem Moment die Welt. Welche nette Geste hat Ihnen schon mal den Tag gerettet? So, das wollen wir, würde ich gerne mal von Ihnen wissen heute Nacht. Entweder Sie rufen an auf der 0800 80 80 110. Erzählen Sie uns gerne davon. Oder schreiben Sie natürlich gerne auch ard-abend@mdr.de. MDR wie der Mitteldeutsche Rundfunk. Wir sitzen ja hier in Magdeburg. So, freue mich drauf.

Das sind die 80er, Gazebo und Lunatic. Jetzt kommen wir in das Jahr 1979 hier bei uns in der ARD-Hitnacht. Und da hören wir Musik von Garland Jeffries. Ist der große Song Matador, in dem es eigentlich gar nicht um einen Stierkampf geht, sondern der Matador war für ihn eher so eine Art innere Kraft, etwas, was einem Orientierung gibt, wenn man vielleicht im Leben mal die Kontrolle ein bisschen verloren hat. Garland Jeffries in der ARD-Hitnacht. Hier ist Matador.

0: Sie wollten einen Ohrwurm? Bitteschön, da hatten Sie ihn. Garland, Jeffries und Matador. Der nächste Ohrwurm kommt gleich. Jetzt ist es erstmal 13:30. Wir schauen auf die Straßen. Hier ist der Verkehrsservice in der ARD-Hitnacht. Wir haben nur Sperrungen wegen Baustellen. Unter anderem auf der A1 Lübeck-Hamburg, Norderelbbrücke gesperrt. Beidseitig, da liegt es auch an Schwertransporten, die dort unterwegs sind. Bis um 5 mehrfach kurzfristige Sperrung. Dann die A1 Münster Richtung Dortmund zwischen Kamenzentrum und dem Kreuz Dortmund-Unna bis um 5. Die A40 Duisburg-Essen zwischen dem Kreuz Duisburg und dem Kreuz Kaiserberg beidseitig gesperrt. Die A42 Emscher Schnellweg Kamp-Lindfort-Dortmund zwischen Herne-Krange und Baukau bis Dienstag früh gesperrt. Und die A61 Mönchengladbach Richtung Venlo zwischen Kaltenkirchen und Grenzwald, auch hier wegen Bauarbeiten die Vollsperrung. Ich wünsche eine gute Fahrt.
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0: Mit Markus Poschlott. Beste Grüße aus Magdeburg. Hallo.

0: Shows haben sie gespielt. Die Scorpions, auch mit Wind of Change in Las Vegas, sind sie jetzt aufgetreten in den letzten Wochen und haben dort im Planet Hollywood regelmäßig live gespielt. Jetzt sind sie wieder zurück. Ja, schön. Wind of Change in der ARD-Hitnacht. Heute die Frage zur Nacht lautet: Welche nette Geste hat Ihnen schon mal den Tag gerettet? Also ganz gleich, ob Sie eine nette Geste bekommen haben von jemandem und sagen, boah, das war so schön, so ein guter kleiner Moment. Oder vielleicht haben Sie ja selber auch was gemacht und sagen, das war für andere Leute in dem Moment wieder eine nette, wichtige Geste. Klingeln Sie durch oder schreiben Sie gerne eine Mail. Wer ist denn da? Hallo!
1: Hallo! Hier ist die Frau Weigelt aus Berlin. Ich wollte nur sagen, ich habe eine Freundin und ich bin 85 Jahre und die hat heute meine Wohnstube durchgesaugt. Und da bin ich so dankbar und die Sonne hat geschienen und ich bin so zufrieden und es war für mich ein Sonnenschein. Gut, ich wünsche euch noch alles Liebe und ich höre noch lange eure Musik. Danke, ciao.
0: Das freut uns, Dankeschön. Viele Grüße in der Hauptstadt. Ach, das Schönste, mal abgesehen von der guten Bekannten, die dort im Haushalt geholfen hat, war doch der Satz von ihr gerade, und die Sonne hat geschienen, ja.
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0: So, wir sind erreichbar auf der 0800 80 80 110. Die kostenfreie Nummer zu uns hier ins Studio.

0: Das ist Daido in der ARD-Hitnacht. Es ist 1.49 Uhr. Wir gucken mal zum Fußball. Da wurde ja gestern Abend wieder gespielt. Unsere Mannschaft im Rückspiel gegen Griechenland. 0:0 ist es ausgegangen. Und es gibt schon wieder ein paar Medienkollegen, die dann auch wieder gleich geschrieben haben, das war eine totale Nullnummer und was man da alles gerade lesen kann. Aber mein ARD-Sportschau-Kollege Thomas Kunze sieht das Ganze ein bisschen anders.
1: Naja, es ist ja erstmal nur so eine Art Zwischenfazit, das man da ziehen kann. Und es ist zwingend notwendig, finde ich, Ergebnisse und Leistungen zu trennen. Die erste Halbzeit gestern zum Beispiel hat gezeigt, was möglich ist, was Jürgen Klopp sehen will. Da war sehr viel Schönes dabei. Tempo-Dribblings, hohe Intensität, offensiv wie defensiv. Es fehlte aber eben nur der Treffer, der ja eigentlich fiel und vom VAR einkassiert wurde. Viele junge neue Gesichter haben wir gesehen, die einen guten Eindruck gemacht haben, wie Deri Scherhand oder Philipp Treu. Auch Florian Wirtz als Kapitän war stark unterwegs und ist auch auf einem guten Weg unter Jürgen Klopp. Was jetzt noch fehlt, ist so ein bisschen Selbstverständnis bei den Abschlüssen, gerade gegen defensiv starke Teams wie Griechenland. Das kann aber besser werden, wenn sich Jürgen Klopp dann für einen kleineren Kader im November entscheidet und an Abläufen und Abstimmung arbeiten kann. Und das wird auch passieren. Und es wird auch nicht leicht für Jürgen Klopp, jetzt die richtigen, die wichtigen Spieler rauszufiltern aus diesen beiden großen Kadern. Aber eins haben wir gesehen, der deutsche Fußball hat ausreichend Personal und Potenzial. Und den Rest, den muss jetzt Jürgen Klopp mit seinem Trainerteam richten.
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1: Um 2 Uhr mit Thomas Haag. Guten Morgen. Zum Abschluss seines Besuchs in Kiew hat Bundeskanzler Merz betont, es sei im deutschen Interesse, ein verlässlicher Partner der Ukraine zu bleiben. In der ARD-Sendung Bericht aus Berlin sagte der CDU-Chef, es sei sehr wichtig,